0: Aus dem Krefelder Zoo Alexander Schwinning für WDR aktuell.
1: So viel Aufregung gibt's hier im Krefelder Zoo Gott sei Dank auch nicht jeden Tag. Stundenlang hatte die kleine Serval-Katze die Zoo-Mitarbeitenden in Atem gehalten. Immer wieder war das Tier zwar gesehen worden, aber immer wieder konnte es auch in letzter Sekunde doch noch mal entwischen, bis die Zoo-Ärztin sie dann mit einem Pfeil aus einem Betäubungsgewehr erwischte. Wie das Tier den Graben und den Elektrozaun rund um sein Gehege überwinden konnte, ist noch unklar. Klar ist nur, dass das Tier dorthin erstmal nicht zurückkehren kann, denn schließlich weiß es ja, wie es von dort jetzt entkommen kann.
0: Das Wetter in Nordrhein-Westfalen. In der Nacht lockern die Wolken auf bei 12 bis 7 Grad. Tagsüber in Ostwestfalen lippe sonnig. Vom Rheinland her ziehen Schauer auf. Am Abend lockert es aber wieder auf. Dazu in Menden bis 20, in Detmold bis 21 und in Troisdorf bis 22 Grad. Und das war WDR aktuell.
2: Schönen Dank für die 3 Minuten Nachrichten. Von mir jetzt einige Verkehrsnachrichten. Hier ist der Verkehrsservice der ARD Hitnacht. Die A1 ist zwischen Lengerich und Lattbergen wegen Brückenarbeiten gesperrt. Das Ganze bis Sonntagmorgen. Die Autobahn 43 Wuppertal Richtung Recklinghausen ist zwischen Herne-Eickel und dem Kreuz Herne wegen Bergungsarbeiten bis 6 Uhr gesperrt. Die Autobahn 96 ist zwischen München-Leim und Sendling wegen Brückenarbeiten in beiden Richtungen bis 5 Uhr gesperrt. Dann der Blick nach Berlin. Die A111 hier ist zwischen Seidelstraße und Festplatz mal wieder gesperrt. Und zwar wird im Tunnel am Flughafen gearbeitet. Deswegen also bis um 5 Uhr die Sperrung. Und dann A565 Bonn, Beuel und Auerberg. Das sind die beiden Punkte. Ja, genau, hier wird an der Brücke Bonn-Nord gearbeitet oder beziehungsweise die Brücke untersucht. Deswegen ist die A565 zwischen Bonn-Beuel und Auerberg in beiden Richtungen gesperrt, da hier stärkere Brückenschäden vermutet werden. Ihnen unterwegs eine gute Fahrt durch die Nacht. Kommen Sie gut ans Ziel, bleiben Sie munter.
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Hier ist die ARD Hitnacht und Elke aus Ludwigshafen, unsere Tortenkönigin der ARD Hitnacht Radiofamilie, hat diesmal nichts gebacken und sich als Konditorin betätigt, sondern sie hat diesmal wieder lecker gekocht und zwar für sich selber und hat geschrieben zu den herrlichen Fotos, die sie angehängt hat: Ich platze gerade. Aber weil ich gerade einen Teller von diesen Spaghetti mit angebratenen Salbeiblättern, wie das duftet, knofig gelben und grünen Zucchini-Scheiben mit Kirschtomaten darüber gehobelten Parmesankäse genossen habe. So, das also hat sie gemacht. Da habe ich mich die ganze Zeit drauf gefreut. Im Spaghetti-Kochwasser koche ich dann auch gleich noch Pellkartoffeln vor. Das heiße Wasser ist gleich genutzt und dann lassen sie sich später auch leichter schälen. Zwei Teller wandern jetzt in den Kühlschrank.

0: Dank für jene, die das auch mögen. Ich liebe solches Essen. Liebe Gourmet-Grüße an alle. Ich bin jetzt ganz zufrieden. Mit guter Musik kocht man eben gerne. Ja, das kann ich mir vorstellen, lieber Elke. Also dann ganz liebe Grüße zurück aus Magdeburg und dann jetzt schön schlafen. Müsste ja überhaupt kein Problem sein mit so vollem Magen, oder?
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0: Allein die Fotos anzuschauen, macht mich ja schon irgendwie hungrig. Aber ja, ich werde mal meinen Hunger jetzt in der Nacht nicht stillen befriedigen.

0: vorbei.
1: Hier ist die ARD Hitnacht mit einer Falschfahrermeldung. Achtung bitte, Falschfahrer auf der A45, A66 zwischen Hanauer Kreuz und Wölfersheim. Kommt Ihnen ein Falschfahrer entgegen, bitte ganz rechts fahren, nicht überholen. Auf der A45, A66 zwischen Hanauer Kreuz und Wölfersheim ist ein Falschfahrer unterwegs. Vorsicht hier in beiden Richtungen.

Milo, heult hier den Mond an. Es ist auch wieder zum Anheulen, dass ein Falschfahrer unterwegs ist. Achtung, ich wiederhole nochmal die Warnung auf der Autobahn 45 A66 zwischen Hanauer Kreuz und Wölfersheim. Achtung bitte, hier ist ein Falschfahrer unterwegs. Vorsicht in beiden Richtungen.

0: Und damit 2.30 Uhr. Zeit für den Verkehrsservice der ARD Hitnacht. Beginnt, wie immer, erstmal auf der Autobahn 1. Hier ist zwischen Lengerich und Lattbergen wegen Brückenarbeiten gesperrt. Bis Sonntag 6 Uhr. Dann die Autobahn 6 Nürnberg Richtung Heilbronn ist zwischen Kreuz Nürnberg Süd und Rot nach einem Unfall gesperrt. Umleitung bitte benutzen, die U54. Die Autobahn 43 Wuppertal Richtung Recklinghausen ist zwischen Herne-Eickel und Kreuzherne wegen Bergungsarbeiten gesperrt bis 6 Uhr. So, Achtung, da kommt jetzt gerade noch eine neue Verkehrsmeldung rein. Falschfahrer in beiden Richtungen auf der B2. Achtung bitte zwischen Donauwörth Nord, Berger Kreuz und Mertingen. Hier ist ein Falschfahrer gerade eben gemeldet worden. Bitte ganz rechts fahren, nicht überholen. Auf der B2 zwischen Donauwörth Nord, Berger Kreuz und Mertingen ist ein Falschfahrer gemeldet. Bitte ganz rechts fahren, nicht überholen. Vorsicht in beiden Richtungen. Ich wiederhole das auch gleich nochmal. So, warum wir stehen geblieben? Hier auf der Autobahn 96 zwischen München-Leim und Sendling ist gesperrt wegen Brückenarbeiten in beiden Richtungen bis 5 Uhr. In Berlin die A111 in beiden Richtungen im Tunnel Flughafen und zwar zwischen Seidelstraße und Festplatz. Und dann die Autobahn 565 ist zwischen Bonn-Beuel und Auerberg in beiden Richtungen wegen der Brückenschäden an der Bonner Nordbrücke gesperrt. So, und Wiederholung. Der Falschfahrermeldung klingt auch so. Falschfahrer in beiden Richtungen auf der B2 zwischen Donauwörth Nord, Berger Kreuz und Mertingen ist ein Falschfahrer gemeldet worden. Deswegen bitte ganz rechts fahren, nicht überholen und deswegen natürlich auch Vorsicht hier in beiden Richtungen.
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in einer Stunde der ARD-Hitnacht. Madonna, Prayer und dann auch noch Genesis, Jesus, He Knows Me. In der ARD-Hitnacht gibt es jetzt erstmal die Entwarnung von der Bundesstraße 2. Kein Falschfahrer mehr zwischen Donauwörth Nord, Berger Kreuz und Mertingen. Fahren alle wieder in die richtige Richtung. Heißt also, wir haben aktuell gerade gar keinen Falschfahrer, nachdem es eben auch schon die Entwarnung von der A45, A66 gab. Das ist sehr schön. Daniela, unsere Rettungshubschrauberpilotin, hat sich gemeldet und hat geschrieben: Guten Morgen, lieber Hanno. Ja, die Entwicklung der KI schreitet immer schneller voran. Und ich bin genau wie viele andere Menschen auch froh, dass wir es in vielen Bereichen noch mit echten Menschen, auch in der ARD-Hitnacht, zu tun haben. Außerdem wird es bestimmt künftig schwieriger werden, wahre Informationen von falschen zu unterscheiden. Oh ja, da mache ich mir auch Gedanken drüber, Daniela. Mir macht das alles Angst, was da noch so auf uns zukommen wird. Genau, und die KI produziert ja auch noch einiges Falsches, was dann von anderen KI wiederum als Wahrheit ausgewertet wird. Da passiert auch wirklich einiges. Na, mal sehen, was da noch so auf uns zukommt. Weiter schreibt Daniela: Ich habe heute meinen vorletzten Nachtdienst dieser Woche und es ist schon etwas anstrengend, bei Dunkelheit Rettungseinsätze zu fliegen. Deswegen versuche ich mich zwischen den Einsätzen mit den Hits der ARD-Hitnacht zu entspannen. Viele liebe Grüße an die gesamte Radiofamilie und schön, dass du durch die Nacht führst, Hanno. Ich wünsche allen ein schönes Wochenende. Ich grüße lieb zurück und ja, dann hören wir uns doch morgen Nacht gleich wieder, oder? Oh, und noch so ein krasser 80er, der jetzt hier aufliegt. Wir hören es hier schon. Michael Jackson singt seinen Klassik-Hit Thriller.

Hier ist die ARD-Hitnacht. Und ich grüße ganz lieb Bernd zurück, der gerade geschrieben hat, ja, die Musikwünsche werde ich weiterleiten an unsere Musikredaktion. Das ist gut so. Und ja, dann wünsche ich noch eine schöne Nacht, schönes Wochenende, Bernd.

Kasch hat. So schnell geht's auf die 3 Uhr Nachrichten zu. Gerade mal 2,5 Minuten sind's noch bis dahin und die Zeit füllen wir bestens jetzt mit Musik von Diana Ross. 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
1: Die Nachrichten mit Ronald Lessig. Guten Morgen. Russlands Präsident Putin lehnt ein persönliches Treffen mit seinem ukrainischen Kollegen Selenskyj derzeit ab. Selenskyj zeigte sich enttäuscht. In einer Videobotschaft sagte er, der Kreml wolle den Krieg nicht beenden. Konstanze Semidey für WDR aktuell.
2: Alle hätten die schwache Antwort gehört zu Selenskyj. Er denke, viele Menschen weltweit werden enttäuscht sein. Der ukrainische Präsident hatte sich in einem offenen Brief an Putin gewandt und ihm ein Treffen in einem neutralen Land vorgeschlagen. Der russische Staatschef nannte den Ton des Briefes unverschämt. So schaffe man keine Bedingungen für ein persönliches Gespräch, sagte Putin auf dem Internationalen Wirtschaftsforum in St. Petersburg. Dort hatte er am Abend ein persönliches Gespräch mit Gerhard Schröder. Putin hatte den früheren Bundeskanzler nochmal als möglichen Vermittler zwischen Russland und Europa ins Spiel gebracht.
1: Der Verband der Familienunternehmer fordert, dass der Bundestag seine Sommerpause ausfallen lässt. Stattdessen sollten die geplanten Reformen beschlossen werden, heißt es in einem Brief an die Abgeordneten. Verbandschefin Ostermann sagte dem Redaktionsnetzwerk Deutschland, keinesfalls dürfe über den Sommer jedes Vorhaben von Interessengruppen zerpflückt werden. Die Friedensforscher des Stockholmer SIPRI-Instituts warnen vor einem neuen atomaren Wettrüsten. Aus ihrem Bericht geht hervor, dass die Zahl der Atomwaffen zwar zurückgegangen ist, die weltpolitische Lage aber sei gefährlicher geworden, denn die neuen Atommächte hätten ihre Arsenale im vergangenen Jahr weiterentwickelt. Bei den French Open in Paris steht Tennisprofi Alexander Zverev im Finale. Er gewann gegen den Tschechen Jakub Mensik in 4 Sätzen. Gegner im Endspiel morgen ist der Italiener Flavio Cobolli.
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1: In und um Bonn gibt es nach der Sperrung der Nordbrücke weiter viele Staus. Die Brücke war gesperrt worden, weil neue Mängel entdeckt wurden. Bundesverkehrsminister Schnieder versprach vor Ort schnelle Hilfe.
3: Für das Bundesministerium hat dieses Projekt absolute Priorität aufgrund der wirklich dramatischen Auswirkungen. Das ist das, was unsere Botschaft für die Region ist. Der Bund wird mit aller Kraft dafür eintreten, die Beeinträchtigungen so gering wie möglich zu halten und so schnell wie möglich Abhilfe hier zu schaffen.
1: Derzeit untersuchen Spezialisten, wie groß die Schäden an der Nordbrücke wirklich sind. In etwa 2 Wochen soll entschieden werden, wie es weitergeht. Das Wetter in Nordrhein-Westfalen. In der Nacht lockern die Wolken auf bei 12 bis 7 Grad. Tagsüber in Ostwestfalen Lippe sonnig, vom Rheinland her ziehen Schauer auf. Am Abend lockert es aber wieder auf. Dazu in Kleve bis 20, in Herford bis 21 und in Köln bis 22 Grad. Am Sonntag dann länger sonnig bis 21 Grad. Das war WDR aktuell.
4: Schönen Dank für die Nachrichten. Von mir jetzt der Blick auf die Nachrichtenlage beim Verkehr. Im Verkehrsservice der ARD Hitnacht geht's wieder los auf der Autobahn 1. Hier ist zwischen Lengerich und Ladbergen wegen Brückenarbeiten gesperrt und das bis Sonntag früh. Die Autobahn 6 Nürnberg Richtung Heilbronn ist zwischen Kreuz Nürnberg Süd und Roth nach einem Unfall gesperrt. Umleitung ist die U54. Die Autobahn 7 Hannover Richtung Hamburg ist zwischen Westenholz und Dreieck Weißrode wegen Reinigungsarbeiten gesperrt bis 6 Uhr. Die A7 Hamburg Richtung Flensburg ist zwischen Bad Bramstedt und Großen Aspe nach einem LKW-Unfall gesperrt. Dann Blick auf die A43 Wuppertal Richtung Recklinghausen. Hier ist zwischen Kreuz Herne und Recklinghausen Hochlamark wegen Bergungsarbeiten gesperrt. Das Ganze soll auch bis 6 Uhr dauern. Dann die Autobahn 96 ist zwischen München-Leim und Sendling wegen Brückenarbeiten in beiden Richtungen gesperrt bis früh um 5. Die A111 Berlin-Stadtautobahn ist zwischen Seidelstraße und Festplatz in beiden Richtungen gesperrt. Und die A565 ist zwischen Bonn-Beuel und Auerberg gesperrt in beiden Richtungen. Ihnen unterwegs eine gute, muntere Fahrt in Richtung morgen.
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0: Peter Gabriel. Und das mit dem Sledgehammer, also mit dem Vorschlaghammer, das wäre ja was für mich, ja, wenn ich wütend bin, weil beim Puzzeln zum Beispiel ein Teil fehlt. Oder wie bei Tobi eben, dem Sohn von Jörg und Claudia in Stuttgart, schöne Grüße, der jetzt offensichtlich gerade am Wohnzimmertisch sitzt und sich dort mit dem Jin Mao Tower beschäftigt. Also, ich sag mal, ein Modellbau, ja, sieht so ein bisschen aus wie Lego wahrscheinlich, ja, oder Playmobil oder so, ja. Also auf jeden Fall Plasteteile, die da zusammengesetzt werden. Nein, Lego vielleicht ja nicht, ich weiß es nicht. Also auf jeden Fall ein großer Tower entsteht da. Und der ist mindestens so halbe Menschengröße. Steht natürlich jetzt noch auf dem Tisch und viele Teile drumherum. Und Claudia hat geschrieben, Tobi, Baumeister heute Nacht. Ja, der Weiterbau stockt. Ausgerechnet ein kleines, wichtiges, sehr seltenes Sonderteil. Ist unauffindbar. Alle suchen jetzt mit oder sollen den Zusammenbau mit irgendwelchen anderen Steinen ausdenken. Schließlich findet der Baumeister selbst die Alternativlösung. Der Tower soll so schnell wie möglich fertig werden, nämlich heute Nacht. Schließlich sind Bauwerke in China um einiges schneller fertig als hierzulande. Da ist auch schon mal Nachtarbeit drin. Gruß aus Stuttgart von der Familie Reimann. Ja, was ist denn dann die Alternativlösung? Würde mich ja mal noch interessieren, ob es dann geklappt hat. Also ob der Jin Mao Tower in Stuttgart dann tatsächlich auch noch rechtzeitig fertig geworden ist bis zum Ende der Sendung. Also, Uhr tickt, ihr alle.
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Heute ist der 6.6. Und wenn Tobi da schon puzzeln ist sozusagen und das allerletzte Teilchen noch findet, dann noch herzlichen Glückwunsch übrigens nachgereicht, denn vor zwei Tagen hatte er gerade seinen 20. Geburtstag. Billy Idol gratuliert jetzt auch zu Sweet 16.

0: Genau 3.30 Uhr ist es jetzt. Und damit Zeit für den Verkehrsservice der ARD Hitnacht A1. Hier ist zwischen Lengerich und Ladbergen wegen Brückenarbeiten gesperrt bis Sonntagmorgen. Die Autobahn 6 Nürnberg Richtung Heilbronn ist zwischen Kreuz Nürnberg Süd und Rot nach einem Unfall gesperrt. Die Umleitung führt über die U54. Die A7 Hannover Richtung Hamburg ist zwischen Westenholz und Dreieck-Weißrode wegen Reinigungsarbeiten bis 6 Uhr gesperrt. Die A43 Wuppertal Richtung Recklinghausen ist zwischen Kreuz Herne und Recklinghausen-Hochlamark wegen Bergungsarbeiten bis ca. 6 Uhr gesperrt. Dann der Blick auf die A96. Hier ist zwischen München-Leim und Sendling wegen Brückenarbeiten in beiden Richtungen gesperrt. Bis 5 Uhr soll es noch dauern. Die A111 in Berlin ist zwischen Seidelstraße und Festplatz gesperrt bis 5 Uhr. Und dann der Blick auf die A565. Hier ist zwischen Bonn-Beuel und Auerberg in beiden Richtungen gesperrt. Brückenschäden müssen untersucht werden. Das Ganze zumindest jetzt erstmal 14 Tage, bis dann irgendwo eine Lösung her soll.
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0: Mit Hanno Bauer in Magdeburg. Grüß Sie.

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1: Hier ist die ARD-Hitnacht. Und ja, jetzt kurz nochmal zu dem fehlenden Bausteinchen, ja, zurück, das bei Claudis Familie in Stuttgart fehlt. Ich habe ja gesagt, ich weiß nicht, welche Firma das Modell entwickelt und verkauft hat. Und habe einige aufgezählt, aber keine von denen war es. Und Brigitte in Bischofsheim hat genau das bei mir nachgefragt. Deswegen habe ich jetzt mal das Bild, das mir Claudia in der E-Mail angehängt hatte, durch Google Lens erkennen lassen. Ja, praktische Funktion. Und ich finde es ja toll, was es da noch für Infos dazu gab. Also der Jin Mao Tower ist hier im Maßstab 1 zu 500 zusammenzubauen. Und der Bastelsatz hat 4.521 Teile, beziehungsweise in Tobis Fall dann natürlich wohl 4.520 Teile. Und ja, das Modell kommt auch noch aus Deutschland. Und zwar von Blue Bricks, kannte ich noch gar nicht die Marke. Wurde 2018 gegründet von Klaus Kiunke und hat ihren Firmensitz in Flörsheim am Main. In Hessen, hier arbeitet das hauseigene Design-Team. Alles gelesen im Internet, so, sehr interessant. Und ja, dann wünsche ich mal, dass das gesuchte Teil wieder auftaucht. Ansonsten dann einfach mal in Flörsheim bei Hessen nachfragen, ob die das eine Teil vielleicht noch versteckt haben irgendwo bei sich.
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1: So ein schönes Liebeslied. Ich lass für dich das Licht an, auch wenn es vielleicht ökologisch jetzt gar nicht so gut ist. Revolverheld haben wir es jetzt gehört in der ARD-Hitnacht und Stichpunkt Revolverheld. Wir sind nun mal die größten Revolverhelden der Welt. Na? So, jetzt Holly Johnson hinten dran. Um 3:48 Uhr.

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1: Die Nachrichten mit Ronald Lessig. Guten Morgen. Der Bundestag soll in diesem Jahr auf seine Sommerpause verzichten und stattdessen weiter an den großen Reformen arbeiten. Das fordert der Verband der Familienunternehmer. Sebastian König-Beck für WDR aktuell.
2: Die Verbandsvorsitzende Ostermann hat einen Brief an die Abgeordneten der Regierungsfraktionen geschrieben, aus dem das Redaktionsnetzwerk Deutschland zitiert. Darin heißt es, die relevanten Ausschüsse sollen im Sommer weiterarbeiten, mit dem Ziel, dass noch im August die Reformgesetze verabschiedet werden können. Eigentlich geht der Bundestag von Anfang Juli bis Anfang September in die parlamentarische Sommerpause. Der Verband der Familienunternehmer befürchtet, dass die Reformpläne über die Sommerpause von verschiedenen Interessengruppen zerpflückt werden. Außerdem benötigten die Unternehmen Planungssicherheit.
1: Unter dem Motto Zeit, Zeichen zu setzen, wird heute der Tag der Organspende begangen. Die zentrale Veranstaltung findet in Leipzig statt. Ziel ist es, bundesweit auf das Thema aufmerksam zu machen. In Deutschland haben im vergangenen Jahr 985 Menschen nach ihrem Tod ihre Organe gespendet. Aber mehr als 8000 Schwerkranke warten auf ein Spenderorgan. Russlands Präsident Putin hat ein direktes Gespräch mit dem ukrainischen Staatschef Selenskyj abgelehnt. Putin sagte, er sehe zum jetzigen Zeitpunkt keinen Sinn darin und wies das russische Militär an, weiterzukämpfen. Der Vorschlag für ein direktes Treffen kam von Selenskyj in einem offenen Brief an Putin. Die deutschen Fußballerinnen sind im nächsten Jahr bei der WM in Brasilien dabei. Die Nationalmannschaft hat die Qualifikation dafür am Abend perfekt gemacht mit einem 2:0-Sieg gegen Norwegen in Köln. Und bei der Männernationalmannschaft gibt es kurz vor dem Start bei der WM eine Veränderung. Bayern-Star Lennart Karl fällt verletzt aus. Nachnominiert wurde Assan Quedraogo von RB Leipzig.
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1: Wer seit dem Abend über die A1 muss, muss im Tecklenburger Land mit Problemen rechnen. Die Autobahn ist zwischen Lattbergen und Lengerich gesperrt und zwar seit 21 Uhr in beide Richtungen, wegen Brückenbauarbeiten. Sylvia Gräber, WDR Münster.
3: Mehr Zeit einplanen sollten Autofahrer auf jeden Fall, auch wenn der dickste Reiseverkehr wegen des Feiertags gestern schon durch sein dürfte. Für die Menschen, die jetzt noch fahren, gibt es eine Umleitungsstrecke über die U91 nach Osnabrück und die U18 nach Münster. Hier sind Wartezeiten möglich. Immerhin sollte die Sperrung am Sonntag früh um 6 Uhr schon wieder beendet sein. Wenn die Bauarbeiten nach Zeitplan laufen, gibt's im Rückreiseverkehr keine Probleme mehr.
1: Das Wetter in Nordrhein-Westfalen. Heute in Ostwestfalen lippe sonnig. Später ziehen Schauer auf, am Abend lockert es überall auf. Dazu in Hattingen bis 20, in Bochum bis 21 und in Hamm bis 22 Grad. Das war WDR aktuell.
4: 4:03 Uhr.
5: Schönen Dank für die 3 Minuten, die uns auf den neuesten Stand gebracht haben. Von mir jetzt noch der Verkehrsservice in der ARD-Hitnacht, ebenfalls auf den neuesten Stand, gerade aktualisiert. Die A1 ist zwischen Lengerich und Lattbergen wegen Brückenarbeiten bis Sonntag 6 Uhr gesperrt. Dann der Blick auf die A6, Nürnberg Richtung Heilbronn. Hier ist zwischen Kreuz Nürnberg Süd und Rot nach einem Unfall gesperrt bis 6 Uhr. Bitte die Umleitungen nehmen, die U54. Die A7 Hannover Richtung Hamburg ist zwischen Westenholz und dem Dreieck Weißrode wegen Reinigungsarbeiten bis 6 Uhr gesperrt. Die A43 Wuppertal Richtung Recklinghausen ist zwischen Kreuz Herne und Recklinghausen Hochlamark wegen Bergungsarbeiten bis ca. 6 Uhr gesperrt. Die A96 ist zwischen München-Leim und Sendling wegen Brückenarbeiten in beiden Richtungen gesperrt bis 5 Uhr. Dann die Autobahn 111 in Berlin, hier ist zwischen Seidelstraße und Festplatz wegen Wartungsarbeiten im Flughafentunnel in beiden Richtungen gesperrt. Die Autobahn 565, ja, der fehlt jetzt die Bonner Nordbrücke, deswegen ist zwischen Bonn-Beuel und Auerberg in beiden Richtungen gesperrt. Und die B6 schließlich nach Hannover Richtung Nienburg ist zwischen Neustadt-Empede und Schneeren wegen Bauarbeiten bis 6 Uhr gesperrt. Bitte folgen Sie hier der Umleitungsbeschilderung. Ihnen unterwegs eine gute Fahrt in den Samstagmorgen hinein.
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5: Mit Hanno Bauer in Magdeburg. Ich grüße Sie. Guten Morgen.

schönes, flottes Lied hier von Ronan Keating, Loving Each Day. Und das um 4.12 Uhr am Samstagmorgen. Zeit, in den Tag zu starten. Nein, vielleicht für manche noch nicht. Also um die Uhrzeit, da können sich manche noch zwei oder dreimal umdrehen. Rednecks hören wir jetzt ganz ruhig und entspannt. Wish You Were Here.

Hier ist die ARD Hitnacht und Rüdiger in Neuruppin hat was von sich hören lassen. Und ich finde es eigentlich ganz gut, was er von sich hören lassen hat. Hat geschrieben, lieber Hanno Bauer, vor ein paar Stunden hatte ich ein Tief, aber die vielen Anrufer bei Ihnen, Ihre Geschichten und die Musik der Nachtsendung trugen dazu bei, dass sich meine Stimmung wieder aufgehellt hat und ich den heutigen Tag mit Zuversicht angehen werde. Mir geht es jetzt wieder gut, auch ohne Tabletten. Das Zwischenmenschliche, was wir bei Ihnen zu hören bekommen, schmeckt viel besser. Jo. Alles Liebe, alles Gute, halten Sie die Ohren steif, schreibt er mir. Also Rüdiger, ich wünsche Ihnen natürlich, dass Sie die Ohren steif halten und dass Sie gut in und durch diesen Tag kommen. Und dann hören wir uns ja auch nächste Nacht dann gleich wieder, oder? Also, toi toi toi und raus aus dem Stimmungstief.

Smokey, Living Next Door to Elvis. Und Markus hat sich gemeldet, ja, Frau, und zwar freut er sich. Hallo Hanno, heute um 18 Uhr ist die DFB-Pokalauslosung. Und ich schreibe aus Meiting bei Augsburg. Und ich freue mich darauf, was da ausgelost wird. Geile Mucke spielt ihr. Ja, schöne Grüße zurück, Markus.

0: Minute. Damit es keine Crash gibt in der Nacht, gibt es hier die wichtigsten Verkehrsinformationen immer zur halben Stunde. 4.31 Uhr jetzt. Der Verkehrsservice in der ARD Hitnacht. Die A1 ist zwischen Lengerich und Ladbergen wegen Brückenarbeiten bis Sonntag 6 Uhr gesperrt. Die A6 Nürnberg Richtung Heilbronn ist zwischen Kreuz Nürnberg Süd und Rot nach einem Unfall gesperrt. Das Ganze soll wohl noch bis 6 Uhr dauern. Umleitungen bitte benutzen die U54. Die A7 Hannover Richtung Hamburg ist zwischen Westenholz und Dreieck Weißrode gesperrt. Nach einem Unfall muss hier noch gereinigt werden. Bis 6 Uhr auch hier angesetzt. Dann die A7 Hamburg Richtung Flensburg ist zwischen Bad Bramstedt und Großen Aspern nach einem LKW-Unfall gesperrt. Die A43 Wuppertal Richtung Recklinghausen ist zwischen Kreuz Herne und Recklinghausen-Hochlamark wegen Bergungsarbeiten gesperrt bis 6 Uhr noch. Die A96 ist zwischen München-Leim und Sendling wegen Brückenarbeiten in beiden Richtungen gesperrt. Dann der Blick auf die A111 Stadtautobahn Berlin zwischen Seidelstraße und Festplatz ist hier gesperrt. Die A565, die Nordbrücke Bonn, ist zwischen Bonn-Beuel und Auerberg gesperrt. Und dann noch die B6 Hannover Richtung Nienburg. Hier ist zwischen Neustadt, Empede und Schneeren wegen Bauarbeiten bis 6 Uhr gesperrt. Bitte folgen Sie der Umleitungsbeschilderung. Ihnen unterwegs eine gute Fahrt wünsche ich.
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Kein Zweifel. Yeah. Wir überstehen das. Also auf jeden Fall mit der Nachtschicht. Ich bin mir auch so sicher, weil es ja draußen schon ordentlich hell ist. Wir sind in der Sonnenaufgangsstunde und auf der Uhr steht jetzt 4:40 Uhr. Mensch, wir sind schon fast durch die Nacht.

Herzlichen Glückwunsch, das Bauwerk ist vollendet. Das Modellteil bei Claudias Familie in Stuttgart ist vollendet. Tobi hat's gelöst, das Problem. Also das fehlende Puzzleteil, und kann jetzt schlafen gehen. Claudia hat ein Foto noch dazugefügt. Da ist wirklich die Spitze dran. Und sie hat dann noch geschrieben, das Teil war wirklich nicht mehr auffindbar. Aber da Blue Bricks mit Lego kompatibel ist, haben wir seine noch bestehenden Kisten durchforstet. Dies Sonderteil zwar nicht gefunden, es gibt's auch nicht von Lego, aber zwei Teile, die irgendwie verdreht, herum experimentiert, letztlich das Fehlende ersetzen. Farblich etwas anders, aber nicht bemerkbar, da im Inneren des Baus. Na, schön, dass es geklappt hat.

Hier ist ja der Hit Nacht und Dennis hat gerade geschrieben aus Gelsenkirchen und hat zu dem vermissten Plastikbausteinchen bei Stuttgart bei Claudia geschrieben, geht mal barfuß durch die Wohnung, irgendwann steckt das Teil schon im Fuß. Ich kenne das zu gut aus dem Kinderzimmer meines Jüngsten. Autsch!

Na, auch in der nächsten Stunde der ARD-Hitnacht wird es wohl keine Silence geben, da bin ich sicher. Gleich höchstens mal in der kurzen Nachrichtenpause. In 4 Minuten. Is.

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1: Die Nachrichten mit Ronald Lessig. Guten Morgen. Die Friedensforscher des Stockholmer SIPRI-Instituts warnen vor einem atomaren Wettrüsten. Aus ihrem neuesten Bericht geht hervor, dass die Zahl der Atomwaffen zwar leicht zurückgegangen ist, die Weltlage aber gefährlicher wurde. Arne Bartram, WDR Stockholm.
2: Ein zentrales Problem? Die internationale Rüstungskontrolle bricht auseinander. Wichtige Verträge sind ausgelaufen, neue Vereinbarungen fehlen. Das sorgt für weniger Transparenz und mehr Misstrauen zwischen den Staaten. Hinzu kommt die wachsende geopolitische Konkurrenz. Konflikte wie der russische Angriffskrieg gegen die Ukraine oder im Nahen Osten betreffen zunehmend auch Staaten mit Atomwaffen. Das erhöht das Risiko von Eskalationen. Auch Europa gerät dadurch stärker unter Druck. Konflikte außerhalb des Kontinents wirken sich direkt aus, etwa durch gestörte Lieferketten oder steigende Energiepreise.
1: Der Verband der Familienunternehmer fordert, dass der Bundestag seine Sommerpause ausfallen lässt. Stattdessen sollten die geplanten Reformen beschlossen werden, heißt es in einem Brief an die Abgeordneten. Verbandschefin Ostermann sagte dem Redaktionsnetzwerk Deutschland, keinesfalls dürfe über den Sommer jedes Vorhaben von Interessengruppen zerpflückt werden. Russlands Präsident Putin hat ein direktes Gespräch mit dem ukrainischen Staatschef Selenskyj abgelehnt. Putin sagte, er sehe zum jetzigen Zeitpunkt keinen Sinn darin und wies das russische Militär an, weiterzukämpfen. Der Vorschlag für ein direktes Treffen kam von Selenskyj in einem offenen Brief an Putin. Unter dem Motto Zeit, Zeichen zu setzen, wird heute der Tag der Organspende begangen. Die zentrale Veranstaltung findet in Leipzig statt. Ziel ist es, bundesweit auf das Thema aufmerksam zu machen. In Deutschland haben im vergangenen Jahr 985 Menschen ihre Organe gespendet, aber mehr als 8000 Schwerkranke warten auf ein Organ.
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1: In Bochum geht es heute und morgen um die Frage, wie eine positive Demokratie trotz Krisenzeiten gelingen kann. Bei der Messe Gutes Morgenfestival in der Jahrhunderthalle werden tausende Bürger erwartet. Max Werner für WDR aktuell.
3: Wie kann eine nachhaltige Zukunft aussehen? Darum geht es an diesem Wochenende in Bochum bei der Nachhaltigkeitsmesse. Sie soll ein Treffpunkt für alle sein, die sich mit einer besseren Zukunft beschäftigen wollen. Besucher können in vielen Workshops zu Themen wie umweltschonender Landwirtschaft, Bildung oder gesellschaftlichem Zusammenhalt selbst aktiv werden. Im Musikprogramm tritt zum Beispiel Sängerin Alice Merton auf und auch der frühere Wirtschaftsminister Robert Habeck ist zu Gast. Der Eintritt ist frei.
1: Das Wetter in Nordrhein-Westfalen. Heute in Ostwestfalen Lippe sonnig. Vom Rheinland her ziehen Schauer auf. Am Abend lockert es aber wieder überall auf. Dazu in Dortmund bis 20 Grad, in Bochum bis 21 und in Bielefeld bis 22 Grad. Am Sonntag länger sonnig bis 21 Grad. Und das war WDR aktuell.
4: Schönen Dank für die letzten Nachrichten heute Nacht. Ja, jetzt geht's in großen Schritten Richtung gegen morgen oder vielleicht auch schon auf Rädern für Sie. Hier ist der Verkehrsservice in der ARD-Hitnacht. Die A1 ist zwischen Lengerich und Lattbergen wegen Brückenarbeiten gesperrt. Das Ganze bis Sonntagmorgen. Dann die Autobahn 6 Nürnberg Richtung Heilbronn ist zwischen Kreuz Nürnberg Süd und Rot nach einem Unfall bis 6 Uhr gesperrt. Die Umleitung bitte benutzen, die U54. A7 Hannover Richtung Hamburg, hier ist zwischen Westenholz und Dreieck Weißrode wegen Reinigungsarbeiten gesperrt. Das Ganze soll jetzt in dieser Stunde beendet werden. Dann die A7 Hamburg Richtung Flensburg ist zwischen Bad Bramstedt und Großen Aspe nach einem LKW-Unfall gesperrt. Ja, das sollte eigentlich auch heute Morgen geschafft werden. Jetzt steht hier bis 11 Uhr wird gesperrt bleiben. Also A7 Hamburg Richtung Flensburg zwischen Bad Bramstedt und Großen Aspe. Heute ein Nadelöhr, zumindest bis in den Vormittag rein, ja. Die Autobahn 43 Wuppertal Richtung Recklinghausen ist zwischen Kreuz Herne und Recklinghausen Hochlamark wegen Bergungsarbeiten bis ca. 6 Uhr gesperrt. Blick auf die A96, hier ist zwischen München-Leim und Sendlingen wegen Brückenarbeiten in beiden Richtungen gesperrt. Die A565 ist zwischen Bonn-Beuel und Auerberg in beiden Richtungen gesperrt, wegen der Brückenschäden, die entdeckt wurden. Und dann die B6 Hannover Richtung Nienburg. Hier ist zwischen Neustadt-Empede und Schneeren wegen Bauarbeiten gesperrt, auch noch bis 6 Uhr. Ihnen unterwegs eine muntere Fahrt.
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4: Mit Hanno Bauer in Magdeburg und mit den Rolling Stones, die jetzt diese Stunde eröffnen. 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

großartige Country-Musik hier nach der Musik von den Rolling Stones. Also die großen Stars alle beieinander, Dolly Parton, vorher die Rolling Stones und jetzt noch Glenn Frey. The Heat is On.

Effekte so. Da wird also schon ein bisschen vorgeheizt, wobei es, glaube ich, dem Mario sehr schnell warm werden wird. Er hat geschrieben, moin moin, ich bin gerade auf dem Weg nach Dresden zum Mammutmarsch Dresden. 50 Kilometer, der heute stattfinden wird. Ich grüße meine liebe Mama, sie ist einfach die beste. Grüße von Mario, ich grüße ganz lieb zurück. Perfekt. Ja.

Kurze Warnmeldung, um vielleicht ein Hundeleben zu retten. Ja, es gibt eine Verkehrsmeldung von der Bundesstraße 68 zwischen Bramscher Nord und Wallenhorst Zentrum. Achtung bitte hier. Nanu? Hier laufen gerade zwei Musiken auf einmal. Wir wollen erstmal diese hier bitte noch von Donna Summer on the radio. Ja, also, ich fasse nochmal zusammen. Zwischen B68... zwischen Bramsche Nord und Wallenhorst Zentrum, hier in beiden Richtungen ein Hund in Gefahr, der hier auf der Fahrbahn läuft. So, fangen wir doch nochmal neu an hier mit Donna Summer on the radio. Ich bin gerade hier ein bisschen mit zwei Reglern durcheinander. Aber dafür genießen wir den Song jetzt. Toi, toi, toi, gute Fahrt in den Samstagmorgen hinein überall.

So, on the radio geht jetzt alles wieder in der richtigen Reihenfolge weiter. Das bedeutet, es wird nur ein Regler am Mischpult geöffnet. Dann ist jetzt also der große Moment gekommen, den Max Werner gar nicht erwarten konnte. Ja, wir spielen sein Rain in May.

0: Ja, der hat es so eilig, weil der Mai eben schon vorbei ist. Und er wollte schnell noch seinen Song loswerden, glaube ich. 5.31 Uhr ist es schon. Zeit für den Verkehrsservice in der ARD-Hitnacht. Die A1 ist zwischen Lengerich und Ladbergen wegen Brückenarbeiten gesperrt. Dann die A6 Nürnberg Richtung Heilbronn ist zwischen Kreuz Nürnberg Süd und Rot nach einem Unfall bis 6 Uhr gesperrt, noch halbe Stunde. Die Umleitung führt über die U54. Die A7 Hannover Richtung Hamburg ist zwischen Westenholz und Dreieck Weißrode wegen Reinigungsarbeiten auch noch gesperrt. Soll auch in einer halben Stunde geschafft sein. Und ebenfalls bis 6 Uhr gesperrt die A43 Wuppertal Richtung Recklinghausen zwischen Kreuz Herne und Recklinghausen Hochlamark. Hier laufen Bergungsarbeiten. Dann die A96 ist zwischen München-Leim und Sendling wegen Brückenarbeiten in beiden Richtungen gesperrt. Die Nordbrücke Bonn A565 ist zwischen Bonn-Beuel und Auerberg wegen Brückenschäden gesperrt worden. Und die B6 Hannover Richtung Nienburg. Hier ist zwischen Neustadt-Empede und Schneeren wegen Bauarbeiten bis 6 Uhr gesperrt. Gute Fahrt Ihnen!
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0: Auf in den Tag mit Hanno Bauer am Mikrofon in Magdeburg. Grüß Sie.

Hier ist die ARD-Hitnacht mit einer Falschfahrermeldung. Achtung bitte, auf der Bundesstraße 217 zwischen Ronnenberg und Völksen ist ein Falschfahrer gemeldet worden. Bitte ganz rechts fahren, nicht überholen. Ein Falschfahrer auf der B217 zwischen Ronnenberg und Völksen. Vorsicht hier bitte in beiden Richtungen. Ja, hier ist die ARD-Hitnacht fast am Ende der Nachtschicht oder zum Start ins Wochenende. Ja, wobei sich Letzteres am besten anhört. Und für alle, die gerade schon jetzt am Samstag in den Tag starten, um Zeitungen und Briefe auszutragen. Für euch gibt's jetzt hier einen extra fetten Oldie von den Boxtops, The Letter.

geht der Flieger. Da drin ist der Brief. Es wird wohl Luftpost, also auch Flugpost. Top-Priorität sozusagen. Und Achtung nochmal, die Warnung vor dem Falschfahrer. Auf der B217 zwischen Ronnenberg und Völksen ist ein Falschfahrer gemeldet worden. Dort bitte Vorsicht in beiden Richtungen.

zum Fresh Reinstarten in den Tag. Eine Viertelstunde vor sechs ist es. Hier ist die ARD-Hitnacht. Und nach Cool and the Gang gleich nach ABBA.

So. Unverschämterweise wird die Sonne jetzt schon ins Nachtstudio reflektiert. Das heißt, ich flatter jetzt mal davon und hänge mich in meine Höhle und habe dann den festen Willen, ab heute Abend 23 Uhr wieder da zu sein. Oder wann auch immer Sie anfangen, die ARD-Hitnacht zu hören. Hanne Brauer sagt ciao.

0: Und damit kommen wir zum Wetter. Es wird heute wechselnd bis stark bewölkt. So ein paar Dunstfelder haben wir erstmal und dann gibt's erst einzelne in Richtung Abend. Häufiger Schauer dazu in Monschau. 17 Grad in Schmallenberg und Remscheid 19 und in Minden und Neuss 22 Grad.
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0: Die Nachrichten mit Christina Maria Grebe. Guten Morgen. Die Friedensforscher des Stockholmer SIPRI-Instituts warnen vor einem neuen atomaren Wettrüsten. Aus ihrem neuesten Bericht geht hervor, dass die Zahl der Atomwaffen insgesamt zwar leicht zurückgegangen ist, die weltpolitische Lage aber gefährlicher wurde. Arne Bartram, WDR Stockholm.
2: Ein zentrales Problem? Die internationale Rüstungskontrolle bricht auseinander. Wichtige Verträge sind ausgelaufen, neue Vereinbarungen fehlen. Das sorgt für weniger Transparenz und mehr Misstrauen zwischen den Staaten. Hinzu kommt die wachsende geopolitische Konkurrenz. Konflikte wie der russische Angriffskrieg gegen die Ukraine oder im Nahen Osten betreffen zunehmend auch Staaten mit Atomwaffen. Das erhöht das Risiko von Eskalationen. Auch Europa gerät dadurch stärker unter Druck. Konflikte außerhalb des Kontinents wirken sich direkt aus, etwa durch gestörte Lieferketten oder steigende Energiepreise.
0: Die deutschen Fußballerinnen haben sich vorzeitig für die Weltmeisterschaft nächstes Jahr qualifiziert. Das Team gewann in Köln gegen Norwegen mit 2:0. Eines der Tore schoss Debütantin Marie Müller, die in den USA spielt.
3: Unglaubliches Gefühl. Ich bin es gar nicht gewohnt, so viele Menschen um mich herum. Dann schießt man mal ein Tor, dann möchte jemand Interview. Ja, es ist viel, aber ich bin sehr glücklich.
0: Schlechte Nachrichten gibt es von der Nationalmannschaft der Männer. Mittelfeldspieler Lennart Kahl hat sich im Training verletzt und kann nicht zur WM. Assan Ouedraogo aus Leipzig wurde nachnominiert. Heute ist das letzte Testspiel gegen die USA. Holger Dahl, WDR Sport.
4: Schon vor Karls Ausfall wurde entschieden, dass Manuel Neuer noch nicht gegen die USA ins Nationalmannschaftstor zurückkehren wird. In der kommenden Woche soll Neuer aber wieder zur Verfügung stehen. Trotz der Probleme soll es in Chicago möglichst mit einer überzeugenden Leistung und einem Sieg gegen WM-Gastgeber USA weiteren Schwung geben. Anstoß ist um 20.30 Uhr deutscher Zeit und damit 13.30 Uhr Ortszeit.
0: Weitere Meldungen im Überblick. In der Golfregion gibt es wieder Angriffe. Kuwait meldet feindliche Raketen und Drohnen. Auch in Bahrain wurde heute früh Raketenalarm ausgelöst. In den Ländern liegen Stützpunkte der USA. Zuletzt hat es immer wieder iranischen Beschuss gegeben. Auch das US-Militär sagt, es sei im Einsatz und habe 4 iranische Drohnen abgewehrt. Die seien in Richtung der Straße von Hormuz geflogen. Russlands Präsident Putin hat ein direktes Gespräch mit dem ukrainischen Staatschef Selenskyj abgelehnt. Putin sagte, er sehe zum jetzigen Zeitpunkt keinen Sinn darin. Der Vorschlag für ein direktes Treffen kam von Selenskyj in einem offenen Brief an Putin. In Nordrhein-Westfalen wird dieses Wochenende in mehreren Städten Christopher Street Day gefeiert. In Düsseldorf werden zu einer Demo-Parade am Mittag 7.500 Teilnehmer erwartet. Auch beim CSD im Kreis Heinsberg und in Paderborn machen queere Menschen auf ihre Rechte aufmerksam.
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0: In Kevela kommen an diesem Wochenende Musiker aus mehreren europäischen Ländern zur sogenannten Drehorgel-Wallfahrt zusammen. Mit Konzerten und eigenen Kinderorgeltagen wollen die Veranstalter die Tradition an die nächste Generation weitergeben. Matthias Hensel für WDR aktuell.
5: Volkslieder, Schlager oder auch Songs wie Pippi Langstrumpf erklingen heute in Kevela aus handgekurbelten Instrumenten. Rund 40 Drehorgelspieler aus Deutschland, Belgien, Großbritannien und der Schweiz sind zur Drehorgel-Wallfahrt gekommen. Heute gibt's am Nachmittag ein Konzert im Forum Pax Christi. Kinder können vorher selbst Orgelpfeifen bauen, Instrumente ausprobieren und sogar ein Drehorgel-Diplom machen. Morgen endet die Wallfahrt in Kevela mit einem Konzert in der Marienbasilika, bei dem Drehorgeln gemeinsam mit der großen Kirchenorgel spielen.
0: Das war WDR aktuell.
6: Hier ist WDR 4 mit der Verkehrslage. Die A1 Münster-Osnabrück ist zwischen Ladbergen und Lengerich in beiden Richtungen gesperrt. Da werden bis Sonntag früh Brücken erneuert. Und die A565 Bonn-Meckenheim ist zwischen Bonn-Beul und Bonn-Auerberg in beiden Richtungen, ja, wegen Brückenschäden gesperrt. Alle Staus, wenn sie da sind, finden Sie in der WDR 4 App und auch auf wdr4.de und natürlich auch solche Informationen wie die eben gelieferten von mir.
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6: Bin ich eben ins Studio gekommen, einen Mantel hatte ich schon ausgezogen und da war das Fenster weit offen. Habe ich meinem Kollegen gesagt, wow, ist aber kalt. Immerhin bin ich jetzt wach. Aber so ein heißer Kaffee ist natürlich viel schöner zum Wachwerden, oder? Prost! Guten Morgen, da sind wir wieder. 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

0: Ganz, ganz viel Gefühl mit Leo Sayer am Samstagmorgen bei WDR 4. Mal Hand aufs Herz, haben Sie einen Organspendeausweis? Kann man sich ja ausgefüllt aufs Handy runterladen oder als Plastikkarte mit sich rumtragen? Ja, mehr als 8000 Menschen warten in Deutschland auf ein neues Organ. Das ist also wirklich wichtig. Und weil heute Tag der Organspende ist, haben wir uns die Geschichte von Phil Kiss aus Velbert erzählen lassen. 41 Jahre alt. Mit Mitte 30 sah es sehr, sehr schlecht für ihn aus. Herzmuskelentzündung, er ist immer wieder zusammengebrochen. Bei jeder Anstrengung hat sein Herz ihn im Stich gelassen.
1: Habe ich mir schon gedacht, boah, wie soll das gehen? In dem Zustand noch 5, 6, 7 Jahre. Keine Ahnung, ob ich das überhaupt überlebe.
0: Vergangenes Jahr kam der Maler und Lackierer dann auf die Transplantationsliste und dann war es auch soweit. Er bekam den Anruf aus der Uniklinik Düsseldorf, es gibt ein Spenderherz, aber schnell kam dann auch die Ernüchterung.
1: Wir haben gar nichts gemacht, das Herz wurde abgelehnt, die Qualität war zu schlecht und ich denke mir, nein.
0: Das Herz war nach medizinischen Untersuchungen dann eben doch nicht gut genug, um es zu transplantieren, aber Sie ahnen, alles wird gut.
1: Dann liege ich hier und dann kommen die am selben Tag, nicht mal 24 Stunden später rein und sagen, wir haben Herz für Sie. Ich habe die echt gefragt, ob die mich verarschen wollen.
0: Seit gut 4 Wochen lebt Phil Kiss jetzt mit seinem neuen Herz. Zuerst Reha und wenn sein Spenderherz mitspielt, dann will er endlich auch mal wieder Urlaub machen.
1: Klar, ich bin happy im Endeffekt. Ne? Ich brauche keine Angst mehr haben, dass ich umkippe, meinen Defibrillator auslöst. Ist ja alles ausgebaut. Ich sehe zwar aus wie Frankenstein, aber es heilt schon wieder.
0: Phil Kiss hat Mut, ein neues Herz und damit auch ein neues Leben. Wir haben drüber gesprochen, hier bei WDR 4 am Tag der Organspende.

KC and the Sunshine Band mit Give It Up. Sie hören WDR 4 am Samstagmorgen. Und das hier, das ist ein bisschen mein Lied. Oh, what a night. Genau, was für eine Nacht für mich. Da habe ich das Licht der Welt erblickt. 1963, allerdings nicht im Dezember, sondern an einem mega kalten Februartag.

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0: das Lied von Yes. Von den gebrochenen Herzen. Ich mache jetzt mal weiter mit dem Wetter für Nordrhein-Westfalen. Es wird heute wechselnd bis stark bewölkt. Erst gibt es so ein paar Dunstfelder, dann bilden sich ab dem Mittag einzelne Richtung Abend, dann häufiger Schauer in Nettersheim, dazu 18 Grad in Olpen 19, in Langenfeld 22, in der Nacht ziehen bei 14 bis 9 Grad Schauer und einzelne Gewitter durch. Morgen gibt es dann einen meist trockenen Mix aus Wolken und sonnigen Abschnitten, immerhin bei höchstens 21 Grad.
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2: Um 6.30 Uhr mit Christina Maria Grebel. Guten Morgen. Die Friedensforscher des Stockholmer SIPRI-Instituts warnen vor einem neuen atomaren Wettrüsten. In ihrem Bericht heißt es zwar, die Zahl der Atomwaffen sei leicht

0: Heute startet eine neue ICE-Verbindung von Köln nach Ostende. Die Züge über Aachen halten auch in Brügge und Gent. Die Bahn bietet die neue ICE-Verbindung bis Ende August an. Die deutschen Fußballerinnen sind nächstes Jahr bei der WM in Brasilien dabei. Die Nationalmannschaft hat die Qualifikation dafür am Abend perfekt gemacht, mit einem 2:0-Sieg gegen Norwegen in Köln. Bei der Männernationalmannschaft gibt es kurz vor dem Start der WM eine Veränderung. Bayern-Star Lennart Kahl fällt verletzt aus. Nachnominiert wurde Assan Ouedraogo von RB Leipzig. Das war WDR aktuell.
1: WDR 4 mit der Verkehrslage. Ich habe zwei Meldungen für Sie. Einmal die A1 Münster-Osnabrück. Da ist die Fahrbahn zwischen Lattbergen und Lengerich in beiden Richtungen gesperrt. Da werden bis Sonntag früh Brücken erneuert. Und die A565 Bonn-Meckenheim ist zwischen Bonn-Beul und Bonn-Auerberg in beiden Richtungen wegen Brückenschäden gesperrt. Gute Fahrt Ihnen. Ich bin Katja Franke. Schönen guten Morgen.
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0: Was für ein schöner Klassiker von Roberta Flack am Samstagmorgen bei WDR 4. Sie lieben Bäume, sie lieben Berge und sie lieben ihre Heimat. Dann sind sie in den Alpen des Münsterlandes genau richtig. Ja, so werden sie genannt, die Baumberge, weil sie hoch sind. Nottuln, Havixbeck, Spillerbeck und Coesfeld sind Orte, die in den Baumbergen liegen. WDR4-Reporterin Andrea Klaassen startet am Longinusturm in der Gemeinde Nottuln. Schöner Wandertipp für Sie.
1: Ich starte meinen etwa 12 Kilometer langen Rundkurs am Longinusturm. Der ist 32 Meter hoch und ein beliebtes Ausflugsziel bei Nottuln. Von da oben hat man einen tollen Blick über das Münsterland. Ich laufe am Fuß des Turmes los und bin sofort begeistert von dieser münsterländischen Landschaft mit ihren Hecken, den duftenden Gerstenfeldern und den Fasanen, die rufen. Und auf einem schmalen Weg treffe ich eine Spaziergängerin mit einem weißen Schäferhund. Sie erzählt mir, dass sie der Liebe wegen von Münster aufs Land nach Schabdetten gezogen ist und besonders die Wälder hier liebt.
2: Diese Wälder, die nehmen einem einfach ganz viel Last von den Schultern manchmal, wenn man es braucht. Also der Stressabbau und wie gesagt, mit Tieren unterwegs zu sein, ist für mich auch das Größte, ob jetzt Pferd oder Hund.
1: Und ich tauche jetzt ein in einen solchen Wald, in einen alten Buchenwald. Ich laufe über ganz schmale, weiche Pfade und da vorne auf einer Liegebank am Waldrand sehe ich ein Pärchen mit einem Terrier. Und die beiden frage ich mal, was sie an den Baumbergen so mögen.
3: Hier ist schön kühl, auch im Sommer. Das ist super.
4: Man hat sofort verschiedene Höhen, das gefällt mir ganz gut, dass wir also nicht so eintönig laufen, ein paar Höhenmeter machen können, ein bisschen vorbereiten können auf den Wanderurlaub, das genießen wir hier sehr.
1: Ich gehe wieder rein in den Wald und sofort geht mein Blick nach oben. Dieser Wald ist wie eine Kathedrale. Die Bäume sehen aus wie Säulen, die in den Himmel wachsen. Die Sonne blinzelt durch die Baumkronen und taucht diesen Wald in ein ganz besonderes Licht. Und während ich hochgucke, merke ich gar nicht, dass plötzlich eine Frau neben mir steht, Ingrid.
5: Das ist ja nicht meine Heimat, aber ich wohne jetzt schon seit 87 hier. Und die Baumberge ist so praktisch aus dem Rheinisch-Bergischen meine zweite Heimat geworden.
1: Ingrid erzählt mir, dass sie gebürtig aus Kürten kommt, Gedichte schreibt und die Baumberge sie inspirieren.
5: Diesen traumhaften hellen Schatten und dieses Grün, besonders so im Frühling, wenn das Laub so richtig zartgrün ist und die Vögel, die zwitschern und flirten und trillern, das ist total schön.
1: Nach 4 Stunden komme ich wieder am Longinusturm an, wo es inzwischen unglaublich voll ist an diesem Sonntag. Ich empfehle, früh loszugehen und hier gibt es mehrere gut markierte Wege, sodass man sich nicht verlaufen kann.
0: Also, auf wie? Früh losgehen. Schöne Bilder gibt's unter aktuell bei WDR 4 auf unserer Homepage. Hier ist Blondie mit Maria.

David McWilliams war das bei WDR 4. Sie hören den Samstagmorgen und bei mir auf dem Balkon ist immer schön so früh zu sehen, wird eifrig gebrütet. Die Blaumeisen haben meinen Nistplatz angenommen und in Bochum, vielleicht haben Sie es ja gelesen, hat sie ja jetzt ein Rotkehlchen in einen Polizeistiefel eingenistet. Die Polizisten haben den Vogel Ossi getauft und Ossi hat in sein ungewöhnliches Nest schon Eier gelegt und jetzt hoffen alle, dass ein Schuh draus wird.

0: Michael Jackson. You are not alone. Genau, ich bin ja da. Und zwar jetzt mit dem Wetter in Nordrhein-Westfalen. Es ist wechselnd, stärker bewölkt, später dann Dunstfelder gibt's erstmal auch. Ab Mittag dann einzelne, Richtung Abend dann häufigere, meist schwache Schauer. Böiger Wind in Bad Münstereifel 19 Grad, in Warstein 20, in Bochum 22 Grad.
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2: Die Nachrichten mit Christina Maria Greve. Guten Morgen. In der Golfregion gibt es wieder Angriffe. Unter anderem Kuwait meldet feindliche Raketen und Drohnen. Das Land hat seine Flugabwehr im Einsatz. Achim Gutzeit für WDR aktuell.
3: Die Armee des Golfemirats teilte mit, feindliche Geschosse würden abgefangen. Deshalb seien eventuell Explosionen zu hören. Erst am Mittwoch war der internationale Flughafen von Kuwait attackiert worden. Dabei gab es einen Toten und zahlreiche Verletzte. Raketenalarm wurde heute früh außerdem in Bahrain ausgelöst. Zuletzt hatte es immer wieder iranischen Beschuss aus der Luft auf mehrere Golfstaaten gegeben. In den betroffenen Ländern befinden sich Stützpunkte der USA. Das US-Militär meldete seinerseits Einsätze. Man habe 4 iranische Drohnen abgewehrt. Sie seien in Richtung der Straße von Hormuz geflogen und hätten eine Bedrohung für die Schifffahrt dargestellt.
2: Heute ist Tag der Organspende. Die Deutsche Stiftung Organtransplantation will damit auf das Thema aufmerksam machen und ruft dazu auf, Organspender zu werden. Ronald Lessig, WDR aktuell.
4: In Deutschland haben im vergangenen Jahr 985 Menschen ihre Organe gespendet, aber mehr als 8000 Schwerkranke warten auf ein Organ. Derzeit gibt es im Bundestag einen Anlauf zur Neuregelung. Eine überparteiliche Gruppe von Abgeordneten will eine Widerspruchslösung einführen. Dann würde die Organspende zum Normalfall, außer man hat widersprochen. Eine andere Gruppe von Parlamentariern setzt weiter darauf, dass als Spender nur in Betracht kommt, wer zugestimmt hat.
2: Weitere Meldung im Überblick. Die deutsche Umwelthilfe kritisiert die Abfallkonzepte großer Musikfestivals in Deutschland. Der Verein hat geschaut, wie die 10 größten Festivals mit Müll umgehen, etwa Rock am Ring oder Perukeville. Die Umwelthilfe fordert mehr Mülltrennung und Mehrwegsysteme. Rock am Ring gehört demnach zu den wenigen Veranstaltungen, die stärker auf Mehrwegverpackungen beim Essen setzen. Papst Leo beginnt heute eine Spanienreise. Start ist Madrid. Dort trifft Leo König Felipe und Königin Letizia. Weitere Stationen in den nächsten 7 Tagen sind Barcelona und die Kanaren. Spanien ist traditionell eine Bastion des Katholizismus in Europa. Die Zahl der Gläubigen ist in den vergangenen Jahrzehnten aber deutlich zurückgegangen. Aus Nordrhein-Westfalen kommt man übers Wochenende jetzt einfacher mit dem Zug an die belgische Nordsee. Heute startet eine neue ICE-Verbindung von Köln nach Ostende. Die Züge über Aachen halten auch in Brügge und Gent. Die Bahn bietet die neue ICE-Verbindung bis Ende August an. Die deutschen Fußballerinnen sind nächstes Jahr bei der WM in Brasilien dabei. Die Nationalmannschaft hat die Qualifikation dafür am Abend perfekt gemacht mit einem 2:0-Sieg gegen Norwegen in Köln. Bei der Männernationalmannschaft gibt es kurz vor dem Start der WM eine Veränderung. Bayern-Star Lennart Kahl fällt verletzt aus. Nachnominiert wurde Assan Ouedraogo von RB Leipzig.
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2: In Bochum geht es heute und morgen um die Frage, wie eine positive Demokratie auch in Krisenzeiten gelingen kann. Bei der Messe Gutes Morgen Festival in der Jahrhunderthalle werden mehrere tausend Besucher erwartet. Max Werner für WDR aktuell.
5: Wie kann eine nachhaltige Zukunft aussehen? Darum geht es an diesem Wochenende in Bochum bei der Nachhaltigkeitsmesse. Sie soll ein Treffpunkt für alle sein, die sich mit einer besseren Zukunft beschäftigen wollen. Besucher können in vielen Workshops zu Themen wie umweltschonender Landwirtschaft, Bildung oder gesellschaftlichem Zusammenhalt selbst aktiv werden. Im Musikprogramm tritt zum Beispiel Sängerin Alice Merton auf und auch der frühere Wirtschaftsminister Robert Habeck ist zu Gast. Der Eintritt ist frei.
2: Das war WDR aktuell.
0: WDR 4 mit der Verkehrslage. Die A1 Münster-Osnabrück ist zwischen Lattebergen und Lengerich in beiden Richtungen gesperrt. Da werden bis Sonntag früh, also bis morgen früh, Brücken erneuert. Die A3 Oberhausen-Köln ist zwischen Leverkusen-Zentrum und Köln-Mülheim. Nach einem Unfall bis voraussichtlich 10 Uhr gesperrt, jetzt 1 Kilometer Stau. Und die A565 Bonn-Meckenheim ist zwischen Bonn-Beuel und Bonn-Auerberg in beiden Richtungen wegen Brückenschäden gesperrt. Gute Fahrt Ihnen.
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6: Guten Morgen. Sind Sie gerade beim Frühstück so mit Brötchen, Croissant, Marmelade und Matjes? Ich meine ja nur, manche lieben es herzhaft schon am frühen Morgen. Mein Kollege Bastian Bender vom frühen Morgen, der hat sich am Feiertag schon mal den Mund wässrig machen lassen. Matjes, in allen Variationen gibt's heute ab 10 in Duisburg beim Matjesfest in der Königstraße. Und das wird immer gerne genommen. 100.000 bis 130.000 Matjesfilets gehen Jahr für Jahr bei diesem Duisburger Matjesfest über die Theken. Also einen reservieren wir schon mal für Sie. Wenn Sie lieber Zuckerwatte mögen und Halligalli, dann haben wir auch was für Sie in wenigen Minuten.
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0: Ein wunderbarer Klassiker von ABBA, Fernando, bei WDR 4. Jetzt bitte mal kurz anschnallen. Yeah, und das Ganze dann rückwärts. Okay, vielleicht nicht gerade unmittelbar nach dem Frühstück. Geht ja auch erst um 2:30 los. Die Steinert-Kirmes in Lüdenscheid. Eine der größten und traditionsreichsten in der Region. Das Besondere ist, bis morgen ist auch noch Schützenfest des Bürgerschützenvereins Lüdenscheid dabei. Und der Schützenverein ist auch der Ausrichter von beiden Veranstaltungen. 50 ehrenamtliche Helfer braucht es, aber natürlich auch einen Platz, wie Jürgen Linnepe, Vorsitzender des Bürgerschützenvereins, erklärt.
1: Das ist ein vereinseigener Platz, also das ganze Grundstück gehört dem Bürgerschützenverein. Und der ist halt eben so entstanden, indem viele unserer Mitglieder da immer für gesorgt haben, dass mal wieder ein bisschen begradigt wird, ein bisschen angefüllt wird, ein Grundstück dazu gekauft worden ist, sodass der Platz so geworden ist, wie er heute in der Größe zu sehen ist.
0: Und da ist jetzt mal wieder so richtig was los auf dem Platz. Natürlich gibt es die bekannten Karussells, es gibt Autoscooter, Musikexpress, aber auch so abgefahrene Sachen wie Extrem. Also in Gondeln, die an zwei riesigen Armen hängen, wird man durch die Luft geschleudert.
2: Oh, mein lieber Solly, das ist eher schöner als das Wellenreiten auf den Bahamas. Wer hätte das gedacht? Hier wird ja noch richtig Chaos.
0: Die Steinert-Kirmes in Lüdenscheid ab 2:30 heute bis um Mitternacht und morgen bis 23 Uhr. 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

0: WDR 4 am Samstagmorgen. Vielleicht sitzen Sie gerade zu Hause auf der Terrasse und gucken so auf Ihren Garten mit einer Tasse Kaffee und denken so, dann könnt ihr ja mal wieder mähen. Ja, Sie brauchen vielleicht einen neuen Rasenmäher. Bevor Sie sich im Baumarkt beraten lassen, wir haben hier schon mal einen Tipp für Sie.
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2: Leute, ich hab mir was überlegt.
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4: Achtung, gleich knallt's.
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2: Ach Leute, es besteht keine Gefahr. Guckt mal, ich lege diese Melone vor den Kyro 1 und...
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2: Ja, das ist ja gerade das Disruptive an dieser Idee.
4: Oh, Tank leer. Tanken kann er aber noch nicht selber, oder?
2: Ja, ein bisschen Feinarbeit noch.
4: Genau. Und zwar woran?
2: Ja, an den Bilanzen.
5: Moment, ich habe noch was. Warum sind Schafe im Dunkeln immer so leise?
2: Sag.
5: Wegen dem Nachtmähverbot.
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0: WDR 4 am Samstagmorgen mit einem Klassiker von Aretha Franklin. Und natürlich auch mit dem Wetter. Es ist heute erstmal bewölkt, wechselnd, später dann auch stärker. Dann gibt's noch so ein paar Dunstfelder. Ab dem Mittag erst einzelne, Richtung Abend dann häufiger. Meist schwache Schauer in Attendorn 19 Grad, in Münster 21, Erftstadt 22 Grad.
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2: Um 7.30 Uhr mit Christina Maria Greve. Guten Morgen. In der Golfregion gibt es wieder Angriffe. Kuwait meldet feindliche Raketen und Drohnen. Auch in Bahrain wurde heute früh Raketenalarm ausgelöst. In den Ländern liegen Stützpunkte der USA. Zuletzt hatte es immer wieder iranischen Beschuss gegeben. Auch das US-Militär sagt, es sei im Einsatz und habe 4 iranische Drohnen abgewehrt. Die seien in Richtung der Straße von Hormuz geflogen. Heute ist Tag der Organspende. Die Deutsche Stiftung Organtransplantation will damit auf das Thema aufmerksam machen und ruft dazu auf, Spender zu werden. In Deutschland haben im vergangenen Jahr 985 Menschen ihre Organe gespendet. Aber mehr als 8000 Schwerkranke warten auf ein Organ. Die Deutsche Umwelthilfe kritisiert die Abfallkonzepte großer Musikfestivals in Deutschland. Der

0: WDR 4, die Verkehrslage. Die A1 Münster-Osnabrück ist zwischen Lattbergen und Lengerich in beiden Richtungen gesperrt. Da werden bis morgen früh Brücken erneuert, jeweils 2 Kilometer Stau, deswegen aktuell. Die A3 Oberhausen-Köln ist zwischen Leverkusen-Zentrum und Köln-Mülheim nach einem Unfall bis voraussichtlich 10 Uhr gesperrt, 1 Kilometer Stau. Und die A565 Bonn-Meckenheim ist zwischen Bonn-Beuel und Bonn-Auerberg in beiden Richtungen wegen Brückenschäden gesperrt. Gute Fahrt Ihnen und einen schönen guten Morgen. Ich bin Katja Frankl.
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0: Anna, auch so ein begnadeter Gitarrengott, WDR 4 am Samstagmorgen. Wir müssen reden übers Wetter, machen wir immer um diese Uhrzeit. Die Woche über war es ja ziemlich wechselhaft mit Schauern, Wind, Gewittern und sogar einem Tornado an der Grenze zu den Niederlanden. Ob das am Wochenende so weitergeht, das weiß Jürgen Vogt von der WDR 4 Wetterbande. Jürgen, wie sieht's denn aus? Guten Morgen erstmal.
1: Ja, einen schönen guten Morgen. Also das ganz wilde Wetter, das ist erstmal durch. Das werden wir heute und morgen nicht erleben. Den Tornado, den gab es in Gronau, genau an der Grenze zu den Niederlanden. Ist allerdings ohne größere Schäden wirklich abgegangen. Das heißt, wir haben ganz, ganz viel Glück gehabt. Windgeschwindigkeiten laut deutschem Wetterdienst bis 150 Kilometer pro Stunde da drin. Das heißt, das Potenzial wirklich für Schäden und auch Verletzte und Tote ist da. Aber glücklicherweise ist das eben nicht eingetroffen. Heute werden wir keinen Tornado erleben. Im Laufe des Vormittags tut sich fast nichts in Sachen Schauern. Dabei gibt's noch viel, viel Sonne. Die Wolken werden allerdings im Laufe des Vormittags jetzt ein ganz klein bisschen korpulenter aus Richtung Belgien. Ab Mittag gibt's dann vereinzelte Schauer, am Abend vielleicht ein paar mehr, aber das ist noch nicht ausgemacht. Viele von uns kommen heute bei guter Musik wirklich trocken durch den Tag bei Höchstwerten um 22 Grad. Morgen sieht's dann ähnlich aus, mit tendenziell noch weniger Schauern dabei.
0: Also wenn ich hier so aus dem Fenster gucke, sehe ich schon die eine oder andere korpulente Wolke. Aber so die Sonne kommt auch so ein bisschen durch. Ja gut, das ist also jetzt das Wochenende. Ab nächster Woche gibt's bis Silvester, habe ich mal so nachgeguckt, keine Brückentage und lange Wochenenden mehr. Wird denn wenigstens das Wetter in den langen Arbeitswochen tauglich?
1: Naja, also wer jetzt Sommerwetter erwartet, für den wird's wenig tröstlich. Am Montag zwar mal bis 24 Grad, das ist aber nur so eine kleine Täuschung, die läuft. Ab Dienstag wird's dann wirklich frischer, es bleibt bei wechselhaftem Wetter mit Schauern, teilweise auch Gewittern und ab Dienstag unter 20 Grad Höchsttemperaturen.
0: Habe ich aber jetzt Schöneres erwartet von dir, Jürgen Vogt vom WDR 4 Wetter.
1: Ich werde mir die Füße wund tanzen im Laufe der Woche.
0: Aber du machst ja auch nicht das Wetter, du transportierst es nur. Vielen Dank. Und schönes Wochenende.
1: Jo, gerne dir auch. Well,

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Da war sie noch ein Kleinkind, als Chris Rea dieses Lied seiner älteren Tochter gewidmet hat. Heute ist sie über 40. Schönen guten Morgen, Sie hören WDR 4 am Samstagmorgen. Jetzt was zum Zurücklehnen, Augen nochmal ein Weilchen schließen und einfach nur

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0: Yeah, da ist ganz viel Energie drin. Und ich habe auch was für Sie, und zwar das Wetter für Nordrhein-Westfalen. Also es ist leicht bewölkt bis wechselnd bewölkt, später dann stärker bewölkt. Ab dem Mittag bilden sich dann einzelne Schauer, Richtung Abend dann ein paar mehr. Dazu in Lüdenscheid 19 Grad, in Steinfurt 21, in Porta Westfalica 22 Grad. In der Nacht ziehen bei 14 bis 9 Grad Schauer und einzelne Gewitter durch. Morgen ist es dann meist trocken. Es gibt einen Mix aus Wolken und immerhin sonnigen Abschnitten bei höchstens 21 Grad.
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2: Die Nachrichten mit Christina Maria Grewe. Guten Morgen. Bei Musikfestivals entsteht nach Ansicht der deutschen Umwelthilfe immer noch zu viel Müll. Sie hat die Veranstalter von 10 der größten Festivals nach ihren Abfallkonzepten gefragt und fordert mehr Anstrengungen zur Müllvermeidung. Stefan Pössl, WDR aktuell. Wie könnte das aussehen?
3: Indem sich Veranstalter und Besucher an das halten, was fast überall sonst auch gilt. Den Müll konsequent trennen und Mehrweggeschirr, Mehrwegflaschen und Mehrwegbecher benutzen. Denn nach großen Musikveranstaltungen sieht das Gelände oft grauenvoll aus. Da liegen massenweise Dosen, Verpackungen und sogar zurückgelassene Zelte und Campingstühle rum. Mehr Umweltverträglichkeit geht auch bei den Toiletten. Die Alternative zur Chemie sind Toiletten mit Sägespäne oder Rindenmulch. In allen Bereichen gibt es Ansätze, vor allem bei Rock am Ring, sagt die Umwelthilfe. Das Festival läuft ja gerade am Nürburgring, aber auch da gehe noch deutlich mehr. Und wer auch als Besucher etwas beitragen will, der findet im Netz Tipps unter den Stichworten Zero Waste und Festival.
2: Der Bundestag soll in diesem Jahr auf seine Sommerpause verzichten und stattdessen weiter an den großen Reformen arbeiten. Das fordert der Verband der Familienunternehmer. Sebastian König-Beck für WDR aktuell.
4: Die Verbandsvorsitzende Ostermann hat einen Brief an die Abgeordneten der Regierungsfraktionen geschrieben, aus dem das Redaktionsnetzwerk Deutschland zitiert. Darin heißt es, die relevanten Ausschüsse sollen im Sommer weiterarbeiten, mit dem Ziel, dass noch im August die Reformgesetze verabschiedet werden können. Eigentlich geht der Bundestag von Anfang Juli bis Anfang September in die parlamentarische Sommerpause. Der Verband der Familienunternehmer befürchtet, dass die Reformpläne über die Sommerpause von verschiedenen Interessengruppen zerpflückt werden. Außerdem benötigten die Unternehmen Planungssicherheit.
2: Weitere Meldungen im Überblick. In der Golfregion gibt es wieder Angriffe. Kuwait meldet feindliche Raketen und Drohnen. Auch in Bahrain wurde heute früh Raketenalarm ausgelöst. In den Ländern liegen Stützpunkte der USA. Zuletzt hatte es immer wieder iranischen Beschuss gegeben. Auch das US-Militär sagt, es sei im Einsatz und habe 4 iranische Drohnen abgewehrt. Die seien in Richtung der Straße von Hormus geflogen. In Nordrhein-Westfalen wird an diesem Wochenende in mehreren Städten Christopher Street Day gefeiert. Die wohl größte Veranstaltung ist in Düsseldorf. Zu einer Demo-Parade werden am Mittag rund 7500 Teilnehmer erwartet. Auch beim CSD im Kreis Heinsberg und in Paderborn machen queere Menschen auf ihre Rechte aufmerksam. Fußball-Bundestrainer Nagelsmann muss für die WM umplanen. Bayern-Star Lennart Kahl hat sich im Training verletzt und fällt aus. Nagelsmann holt für ihn Assan Ouedraogo von RB Leipzig in den WM-Kader. Am Abend steht für die Nationalelf der Männer das letzte Testspiel an gegen einen der WM-Gastgeber, die USA. Anstoß ist um 20.30 Uhr.
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2: Bei der Landesgartenschau in Neuss gibt es heute ein besonderes Angebot für Paare. Sie können sich kurzfristig kirchlich trauen lassen. Die evangelische Kirche bietet die Spontanhochzeit an als Teil einer bundesweiten Trau- und Segensinitiative. Doro Blome-Müller, WDR Düsseldorf.
5: Einfach heiraten ist das Motto der Spontantrauungen. Heiratswillige, die die kirchenrechtlichen Voraussetzungen erfüllen, können ohne Termin zwischen 10 und 18 Uhr in der Lichtkirche mitten auf der Lager vorbeikommen. Sie müssen nur ein bisschen Zeit mitbringen, weil sich der andere noch nicht abschätzen lasse, sagt der zuständige Pfarrer. Auch Paare, die noch nicht bereit sind für die Ehe oder schon längst verheiratet sind, können ihre Verbindung segnen lassen. Für die Hochzeit auf der Landesgartenschau gibt es bereits 10 feste Anmeldungen.
2: Das war WDR aktuell.
0: Und hier ist WDR 4 mit der Verkehrslage. Die A1 Münster-Osnabrück ist zwischen Ladbergen und Lengerich in beiden Richtungen gesperrt. Da werden bis morgen früh Brücken erneuert, jeweils 1 Kilometer Stau. Die A3 Oberhausen-Köln ist zwischen Leverkusen-Zentrum und Köln-Mülheim nach einem Unfall bis voraussichtlich 10 Uhr gesperrt. Und die A565 Bonn-Meckenheim ist zwischen Bonn-Beul und Bonn-Auerberg In beiden Richtungen wegen Brückenschäden gesperrt. Schönen guten Morgen. Kommen Sie gut durch.
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0: Frühfrage. Wer ist Mr. Slowhand? Der hier. Klar, das ist Mr. Eric Clapton. Und wem hat man den Beinamen The Pelvis verpasst?
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0: Na klar, Elvis, The Pelvis. Und dann gab es ja noch den Sheffield Soul Shouter. Es ist ein toller Begriff, ne? Sheffield Soul Shouter. Wissen Sie, wer das ist? Können ja mal überlegen. Vielleicht sagen Sie, na klar. Ja, und der liefert uns den 80er nach 8. Da löse ich das Ganze mal auf.
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Großes Kino mit Adele bei WDR 4. Und wir kommen zu unserem 80er nach 8 und der kommt heute von einer Jahrhundertstimme.

0: Also wirklich eine außergewöhnliche Stimme. Die 80er, das war dann Comeback-Zeit für diese Reibeisenstimme aus Sheffield. Die wilden 60er und 70er hatte er hinter sich. Joe Cocker, der Erfolg ist dann zurückgekommen und 1982 hat Joe Cocker endlich wieder einen weltweiten Nummer 1 Hit gehabt mit Jennifer Warnes Up Where We Belong. Und was für ein Erfolg. Es gab einen Oscar und einen Grammy für die beiden. 1984 dann der Civilized Man. Joe Cocker wirkte da ruhiger, tatsächlich so ein bisschen zivilisierter. Und da hat er ja schon seit einigen Jahren auf einer Ranch in Santa Barbara mit einer berühmten Vermieterin gewohnt. Also die Vermieterin hat nicht mit ihm gewohnt, aber sie hat ihm das halt vermietet.
1: Ich habe Jane Fonda kennengelernt. Seit ich in einem ihrer Häuser wohne, kreist ein Helikopter darüber. Ich glaube, sie passen auf, dass ich kein Marihuana anbaue. Würde ich auch nicht tun, denn Ronald Reagan wohnt nebenan. Da muss ich cool bleiben.
0: Ja, das waren sie, die 80er. Very cool. Und das ist unser 80er nach 8. Joe Cocker mit dem Civilized Man. Am Samstagmorgen bei WDR 4. Viel Spaß damit.

0: Das ist ja nun wirklich ein Mann, der Gefühle zeigt, Harry Nilsson. Und das wieder, Männer weinen nicht. Der Mann ist Platzhirsch, Jäger. In den letzten Jahren macht das gerade bei jungen Männern wieder die Runde, so ich muss der Starke sein. Oft mit Hilfe von ungesunden, ja sogar gefährlichen Substanzen. Toxisches für, ich sag mal, toxische Männlichkeit, die wabert ja überall, auch vor allen Dingen in den sozialen Medien herum.
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2: Hallo, hier ist Eckart von Hirschhausen. Ich bin Arzt, ich möchte Sie gut behandeln. Vielleicht haben Sie meine Dokumentation Hirschhausen und die Deepfake-Mafia gesehen. Falls nicht, sie ist noch in der ARD-Mediathek. Dort habe ich mit dem Zoll am Frankfurter Flughafen gefälschte Medikamente entdeckt. Ein Fund hat mich besonders beschäftigt. Ein Bodybuilder hatte Testosteronspritzen bestellt, dazu noch Tamoxifen. Das ist ein Medikament aus der Brustkrebstherapie. Zum Glück wurde das Paket abgefangen und hat den Empfänger nie erreicht. Denn bei solchen Bestellungen aus höchst dubiosen Quellen im Ausland weiß niemand, was wirklich drin ist. Vielleicht das Hormon, vielleicht wirkungsloser Murks, vielleicht sogar verunreinigtes irgendwas. Wer sich so etwas ohne ärztliche Begleitung und Indikation spritzt, nimmt seine Gesundheit in die Mangel. Wie groß muss der Druck auf das eigene Körperbild sein, wenn selbst hartes Training nicht reicht, wenn Muskeln nicht langsam wachsen dürfen, sondern bitte sofort mit dem Extraschub Testosteron? Das Problem, die Geschlechtshormone von Mann und Frau sind sich ähnlich und die Leber wandelt ein zu viel von dem männlichen Testosteron ins Östrogen um. Und dann wachsen nicht nur Muskeln, sondern auch mitunter Brüste. Und das soll Tamoxifen, das Krebsmedikament, richten. Für mich ein Beispiel dafür, wie toxische Männlichkeitsbilder wirken. Sei hart, zeig keine Schwäche, du musst funktionieren und bloß keine Gefühle zeigen, außer Wut. Gerade junge Männer geraten immer wieder in diese Vergleichsfalle und dadurch stärker unter Druck. Doch wer nie lernt, über Angst, Unsicherheit oder Verletzlichkeit zu sprechen, schadet nicht nur anderen, sondern auch sich selbst. Beziehungen leiden, Familien, manchmal eskaliert es sogar in Gewalt. Ist nicht eigentliche Stärke Grenzen respektieren, Hilfe annehmen, Mitgefühl haben, Mensch sein? Und das kann und muss man sich nicht spritzen.
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0: kann ich nie genug von kriegen, von den Beatles. Und Sie kriegen das Wetter von mir in Nordrhein-Westfalen. Es ist erstmal leicht bewölkt bis wechselnd bewölkt, später auch stärker bewölkt. Ab dem Mittag bilden sich dann einzelne Schauer, Richtung Abend dann ein paar mehr. Dazu teils bei böigem Wind in Blankenheim 19 Grad, in Ahaus 21 und in Dortmund 22 Grad.
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2: Um 8.30 Uhr mit Christina Maria Grewe. Guten Morgen. Die Deutsche Umwelthilfe kritisiert die Abfallkonzepte großer Musikfestivals in Deutschland. Der Verein hat geschaut, wie die 10 größten Festivals mit Müll umgehen, etwa Rock am Ring oder Perukeville. Die Umwelthilfe fordert mehr Mülltrennung und Mehrwegsysteme. Rock am Ring gehört demnach zu den wenigen Veranstaltungen, die stärker auf Mehrwegverpackungen beim Essen setzen. In Nordrhein-Westfalen wird an diesem Wochenende in mehreren Städten Christopher Street Day gefeiert. Die wohl größte Veranstaltung ist in Düsseldorf. Zu einer Demo-Parade werden am Mittag rund 7.500 Teilnehmer erwartet. Auch beim CSD im Kreis Heinsberg und in Paderborn machen queere Menschen auf ihre Rechte aufmerksam. Aus NRW kommt man übers Wochenende jetzt einfacher mit dem Zug an die belgische Nordsee. Heute startet eine neue ICE-Verbindung von Köln nach Ostende. Die Züge über Aachen halten auch in Brügge und Gent. Die Bahn bietet die neue ICE-Verbindung bis Ende August an. Fußball-Bundestrainer Nagelsmann muss für die WM umplanen. Bayern-Star Lennart Kahl hat sich im Training verletzt und fällt aus. Nagelsmann holt für ihn Assan Ouedraogo von RB Leipzig in den WM-Kader. Am Abend steht für die Nationalelf der Männer das letzte Testspiel an gegen einen der WM-Gastgeber, die USA. Anstoß ist um 20.30 Uhr. Das war WDR aktuell.
0: Und hier ist WDR 4 mit der Verkehrslage. Die A1 Münster-Osnabrück ist zwischen

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0: Neil Young bei WDR 4. Haben Sie eigentlich einen Organspendeausweis? Auf dem Handy vielleicht oder als Plastikkarte? Und es gibt ja auch noch eine dritte Variante. In Münster haben sich Beschäftigte der Uniklinik Münster ein Organspende-Tattoo stechen lassen. Kann man auch mal machen. Ja, wir müssen reden, denn heute ist Tag der Organspende. Mehr als 8000 Menschen warten in Deutschland auf ein neues Organ. Einer von ihnen war bis vor 4 Wochen Phil Kiss, 41 Jahre alt aus Velbert. Vor 5 Jahren dann Herzmuskelentzündung. Er bricht immer wieder zusammen. Wenn er sich anstrengt, lässt sein Herz ihn im Stich.
1: Da habe ich mir schon gedacht, boah, wie soll das gehen? In dem Zustand noch 5, 6, 7 Jahre. Keine Ahnung, ob ich das überhaupt überlebe.
0: Und dann kommt der Maler und Lackierer auf die Transplantationsliste. Und Anfang Mai ist es soweit. Er bekommt den Anruf aus der Uniklinik Düsseldorf. Es gibt ein Spenderherz. Aber schnell kommt dann auch die Ernüchterung.
1: Wir haben gar nichts gemacht. Das Herz wurde abgelehnt. Die Qualität war zu schlecht. Und ich denke mir, nein.
0: Weil das Herz war nach medizinischen Untersuchungen doch nicht gut genug, um es zu transplantieren. Aber sie ahnen es, alles wird gut.
1: Dann liege ich hier und dann kommen die am selben Tag, 24, nicht mal 24 Stunden später und sagen, wir haben Herz für sie. Ich habe die echt gefragt, ob die mich verarschen wollen.
0: Seit gut 4 Wochen lebt Phil jetzt mit seinem neuen Herz. Zuerst Reha und wenn sein Spenderherz mitspielt, dann will er endlich auch mal wieder schön Urlaub machen.
1: Klar, ich bin happy im Endeffekt. Ne? Ich brauche keine Angst mehr haben, dass ich umkippe, mein Defibrillator auslöst, ist ja alles ausgebaut. Ich sehe zwar aus wie Frankenstein, aber es heilt schon wieder.
0: Phil Kiss hat ein neues Herz und damit auch ein neues Leben. Wir haben darüber gesprochen hier bei WDR 4 am Tag der Organspende.

Samstagmorgen bei WDR 4. Es gibt ja so Herzensgeschichten. Der Oma Gisela, 87, hat als junges Mädchen einen Film gesehen, der sie total begeistert hat. Nur danach lief der nirgendwo mehr. Nicht im Fernsehen, nicht im Kino. Dabei würde sie so gerne nochmal. Aber wir haben ja Christians Samstagsgemeinschaft. Und der Christian findet gemeinsam mit Ihnen ja immer eine Lösung. Und wie die Geschichte nun ausgegangen ist, das lassen wir uns ab 9 erzählen. Also ich bin in jedem Fall ganz Ohr. Ich bin Katja Franke. Ich wünsche Ihnen ein schönes Wochenende. Und jetzt hier Jennifer Rush mit der

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3: Les genießt das Leben in vollen Zügen. Tagsüber arbeitet sie als Fahrradkurierin, nachts macht sie Party mit ihren Freunden. Unbeschwert und ausgelassen durchs Leben fahren, das ist ihr Ding. Nicht ihr Ding ist mal innehalten und Fragen nach der Zukunft stellen. Aber dann steht eines Tages ihr Vater Bert vor der Tür. Genauso unerwartet wie ungefragt. Jahrelang hatten die beiden keinen Kontakt, jetzt müssen sie wieder zueinander finden. Als Les einen Unfall hat, bietet Bert ihr an, ihre Kurierfahrten zu übernehmen.
4: 100! Doppel 2, ich habe eine richtig gute Tour für
5: dich. Allzeit bereit, over.
3: Les und Bert sind die Hauptfiguren in dem Film Sommer auf Asphalt, der seit Donnerstag im Kino läuft. Gespielt werden Tochter und Vater von Maler Emde und Christoph Maria Herbst. Die beiden sorgen in der Tragikkomödie für die Mischung aus Humor und Ernsthaftigkeit. Ein warmherziger Film über Selbstbestimmung, Familie und Zugehörigkeit. Zumal Bert damit zurechtkommen muss, dass er todkrank ist und nicht mehr lange zu leben hat.
6: Kennst du den? Trägt ein Typ sein Leben lang Helm und kriegt einen Tumor im Kopf.
3: Dann erfährt Les, dass sie schwanger ist von ihrem Freund Tyler. Der freut sich riesig, obwohl er selbst noch ein großer Kindskopf ist. Les ist unsicher, ob sie das Kind bekommen will.
7: Wie nice ist das denn? Du bist einfach schwanger.
8: Tyler, was soll ich denn mit dem Kind? Soll ich Milch machen und rumsitzen oder was? Ich muss fahren.
9: Ja, normal. Dann fahr doch.
8: Wie denn?
9: Ich kann das mit dem Kind. Glaub mir.
8: Selbst noch ein Kind.
3: Sommer auf Asphalt spielt mit dem prallen Leben. Leben, das in die Welt gesetzt wird und Leben, das seine Endlichkeit entdeckt. Wie oft passiert beides gleichzeitig, wie in diesem Film? Wie würde ich damit umgehen, wenn ich erfahre, dass ich sterbenskrank bin?
6: Ich mach die OP.
8: Und wenn er zu viel wegschneidet, dann wirst du Gemüse und dann...
6: Denk dran, Gemüse immer waschen, besonders in der Schwangerschaft.
8: Nee, jetzt nimm das doch mal ernst.
6: Du klingst ja wie dein Vater.
3: Sommer auf Asphalt macht mir deutlich, wie kostbar das Leben ist, wie wertvoll und wie einmalig. Und wie dankbar ich sein kann für jeden Tag, der mir geschenkt wird. Für mich ist das Leben ein Geschenk Gottes. Und ich darf jeden einzelnen Tag aus Gottes Hand empfangen. Das Leben ist alles andere als selbstverständlich. Und immer Gabe und Aufgabe zugleich. Vielleicht sagen Sie sich das heute mal, wie schön, dass es mich gibt und dass ich diesen Tag erleben darf.
6: Wie lange habe ich noch?
10: Nutzen Sie jeden gemeinsamen Tag.
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11: Es ist kurz vor 9. Schönen guten Morgen auch von mir. Das Wetter für Nordrhein-Westfalen habe ich vor den Nachrichten. Das ist erst noch leicht bis wechselnd und später ein bisschen stärker bewölkt. Ab dem Mittag bilden sich dann einzelne und Richtung Abend ein paar mehr Schauer bei uns in Nordrhein-Westfalen. Die Temperaturen heute in Gummersbach bis 19, in Siegen bis 21 und bei Ihnen in Heinsberg bis 22 Grad. Morgen dann meistens ein trockener Mix aus Wolken und sonnigen Abschnitten und die Tagestemperaturen liegen bei höchstens 21 Grad.
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12: Die Nachrichten mit Christina Maria Grewe. Guten Morgen. Heute ist der Tag der Organspende. Die Deutsche Stiftung Organtransplantation will damit auf das Thema aufmerksam machen und ruft dazu auf, Organspender zu werden. Ronald Lessig, WDR aktuell.
13: In Deutschland haben im vergangenen Jahr 985 Menschen ihre Organe gespendet, aber mehr als 8000 Schwerkranke warten auf ein Organ. Derzeit gibt es im Bundestag einen Anlauf zur Neuregelung. Eine überparteiliche Gruppe von Abgeordneten will eine Widerspruchslösung einführen. Dann würde die Organspende zum Normalfall, außer man hat widersprochen. Eine andere Gruppe von Parlamentariern setzt weiter darauf, dass als Spender nur in Betracht kommt, wer zugestimmt hat.
12: In der Golfregion gibt es wieder Angriffe. Unter anderem Kuwait meldet feindliche Raketen und Drohnen. Das Land hat seine Flugabwehr im Einsatz. Achim Gutzeit für WDR aktuell.
14: Die Armee des Golfemirats teilte mit, feindliche Geschosse würden abgefangen. Deshalb seien eventuell Explosionen zu hören. Erst am Mittwoch war der internationale Flughafen von Kuwait attackiert worden. Dabei gab es einen Toten und zahlreiche Verletzte. Raketenalarm wurde heute früh außerdem in Bahrain ausgelöst. Zuletzt hatte es immer wieder iranischen Beschuss aus der Luft auf mehrere Golfstaaten gegeben. In den betroffenen Ländern befinden sich Stützpunkte der USA. Das US-Militär meldete seinerseits Einsätze. Man habe 4 iranische Drohnen abgewehrt. Sie seien in Richtung der Straße von Hormuz geflogen und hätten eine Bedrohung für die Schifffahrt dargestellt.
12: Und jetzt weitere Meldungen im Überblick. Die deutsche Umwelthilfe kritisiert die Abfallkonzepte großer Musikfestivals in Deutschland. Der Verein hat geschaut, wie die 10 größten Festivals mit Müll umgehen, etwa Rock am Ring oder Perukeville. Die Umwelthilfe fordert mehr Mülltrennung und Mehrwegsysteme. Rock am Ring gehört demnach zu den wenigen Veranstaltungen, die stärker auf Mehrwegverpackungen beim Essen setzen. In Nordrhein-Westfalen wird an diesem Wochenende in mehreren Städten Christopher Street Day gefeiert. Die wohl größte Veranstaltung ist in Düsseldorf. Zu einer Demo-Parade werden am Mittag rund 7500 Teilnehmer erwartet. Auch beim CSD im Kreis Heinsberg und in Paderborn machen queere Menschen auf ihre Rechte aufmerksam. Aus Nordrhein-Westfalen kommt man übers Wochenende jetzt einfacher mit dem Zug an die belgische Nordsee. Heute startet eine neue ICE-Verbindung von Köln nach Ostende. Die Züge über Aachen halten auch in Brügge und Gent. Die Bahn bietet die neue ICE-Verbindung bis Ende August an. Fußball-Bundestrainer Nagelsmann muss für die WM umplanen. Bayern-Star Lennart Kahl hat sich im Training verletzt und fällt aus. Nagelsmann holt für ihn Assan Ouedraogo von RB Leipzig in den WM-Kader. Am Abend steht für die Nationalelf der Männer das letzte Testspiel an gegen einen der WM-Gastgeber, die USA. Anstoß ist um 20.30 Uhr.
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12: Ein Mann aus Paderborn will heute die Nordseeinsel Helgoland umschwimmen. Extremschwimmer André Wirsig ist vor 5 Jahren als erster Mensch überhaupt vom deutschen Festland bis nach Helgoland geschwommen. Julia Thies für WDR aktuell.
15: Seitdem haben ihn die Helgoländer gefühlt adoptiert, sagt Wirsig. Weil er jetzt etwas zurückgeben will, schwimmt er heute die rund 10 Kilometer um die Insel. An der Strecke besonders herausfordernd, das Wasser ist 12 Grad kalt, er schwimmt nur in Badehose. Und die Strömungen vor der Insel seien unberechenbarer als die im Wattenmeer. Er macht das heute, weil Helgoland 200 Jahre Seebadgeschichte feiert. Vor rund 150 Jahren ist zuletzt jemand komplett um die Insel geschwommen.
12: Das war WDR aktuell.
11: 9:04 Uhr, hier ist der WDR 4 Verkehrsservice. Die A1 Münster-Osnabrück ist zwischen Ladbergen und Lengerich in beiden Richtungen gesperrt. Da werden bis Sonntag früh Brücken erneuert, jeweils 2 Kilometer Stau. Die A3 Oberhausen Richtung Köln ist zwischen Leverkusen Zentrum und Köln-Mülheim wegen Bergungsarbeiten bis voraussichtlich 10 Uhr gesperrt. Die A565 Bonn-Meckenheim ist zwischen Bonn-Beuel und Bonn-Auerberg in beiden Richtungen wegen der Brückenschäden gesperrt und alle Staus und Störungen auch heute Morgen für Sie in der WDR 4 App.
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11: Hallo, liebe Samstagsgemeinschaft. Oder wie die Begrüßung in Oma Giselas Lieblingsfilm von 1952 klingt.
16: Na, Christian. Dankeschön. Bei dir zu Hause ist wohl nichts zu tun. Hast Zeit zum Rumstehen und mich anschauen?
17: Ihr Zuschauer ist schöner.
11: Um diesen Film noch mal gucken zu können, und zwar nach über 70 Jahren, habe ich hier richtig für WDR4-Hörerin Viola und ihre Oma getrommelt in der Sendung. Und heute, meine Damen und Herren, ist es soweit. Frank aus Bielefeld zeigt Oma Gisela den Film, den sie zuletzt als junges Mädchen in Dormagen geschaut hat. Mit Überraschungsprogramm und Ticketverkauf, weil so viele von Ihnen heute wirklich dabei sein wollen. Und bei WDR4 sitzen Sie hier in der ersten Reihe. Alles zur großen Samstagsgemeinschaft, Sondervorstellung für Oma Gisela natürlich hier.
18: Das ist ganz, super. Ganz großes Kino. Wahnsinn.
11: Guten Morgen.
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0: UB40. Die liefern akustischen Kurzurlaub hier mit Kingston Town. WDR 4 ist bei Ihnen. Wir sind aber auch nicht nur die 4-Sterne-Vollpension-Mannschaft hier in der Samstagsgemeinschaft. Ne? Wir finden auch mal Zeltlagerromantik ganz schön für diesen Sommer. Und wir schließen uns damit den Plänen der Pfarrjugendgemeinschaft Zündorf, kurz PJG, mit Begeisterung an. Für über 70 Kinder planen da der Janne und sein Orga-Team einen kleinen Abenteuerurlaub zum Ende der Sommerferien. Also so richtig schön im Grünen, vielleicht irgendwie gerne ein Bach in der Nähe, große Gemeinschaft. Gemeinschaftszelte sollen da stehen. Der Janne hat uns letzte Woche hier in der Samstagsgemeinschaft vorgeschwärmt, wie toll das ist. Er war nämlich selber mal Zeltlagerkind bei der PJG und ist jetzt einer der Begleiter. Und nur ein Detail fehlt uns noch für die Aktion in diesem Jahr.
1: Hallo Christian, hallo liebe Samstagsgemeinschaft. Und wir brauchen eure Hilfe dieses Jahr, um ein Zeltlager für über 70 Kinder ausrichten zu können. Dafür wäre ideal eine große grüne Wiese. Gerade sollte sie auch sein, damit wir nicht aus dem Schlafsack rollen. Das wäre großartig.
0: Ich freue mich, euch mitteilen zu können, dass ihr sogar, wenn ihr wollt, reihum in Nordrhein-Westfalen eure Zelte aufschlagen könntet. Hör mal, wie sensationell euch die Samstagsgemeinschaft heute unterstützt. Hallo Tobias.
2: Ja, hallo Christian. Und zwar haben wir ein Schullandheim in Waldmannshausen bei Limburg. Und das hat jede Menge freie Fläche, 60.000 Quadratmeter Wald und Wiesen. Vielleicht habt ihr ja Bock und Lust. Und dann schauen wir mal, was daraus wird.
3: Hier spricht Liana aus Essen. Ich arbeite bei der Emser Genossenschaft Lippe-Verband. Sehr gerne können wir eine unserer Wiesen an unserem Gewässer anbieten, dass wir gemeinsam was Schönes für die Kinder finden können.
4: Hallo liebe Samstagsgemeinschaft, hier ist der Florian Schmidt vom Baseballverein der Zülpich Eagles. Wir hätten euch gerne aufgenommen, die 70 Kinder und Jugendliche bei uns auf unserem Baseballfeld in Zülpich, Niederelvenich. Wir haben einen Bach in der Nähe, Duschen, Strom, alles da und wir helfen euch gerne.
1: Damit habe ich ehrlicherweise nicht gerechnet, aber ich könnte Freudensprünge machen.
0: Ja, warte mal noch, dann kommt's.
5: Liebe Samstagsgemeinschaft, ein Gruß aus Wesel. Ja, hier ist der Frank vom Campingplatz Grafinsel und ihr könnt bei uns auf dem Campingplatz diese 14 Tage kostenlos verbringen. Ich habe einen eigenen Bademeister. Wer noch kein Seepferdchen hat, kann in dieser Zeit bei uns ein Seepferdchen machen. Duschen, es ist alles kostenlos. Ja, viel Spaß.
0: So, jetzt darfst du springen. Boah. So, und die Woche war Glückstaumel angesagt bei der PJG Zündorf. Das können Sie sich ja vorstellen, ne? Da gab es schon die ersten Rückrufe. Und eines ist sicher, wir kriegen auf jeden Fall eine Postkarte hier in die Samstagsgemeinschaft mit allen Unterschriften. Der Janne stiehlt das ein.

Ach Mensch, die Bonnie macht uns weiter Sorgen leider. Bonnie Tyler liegt ja nach wie vor nach einer Notoperation im Krankenhaus. Über ihren aktuellen Gesundheitszustand ist wenig öffentlich bekannt. Aber weil sich das noch hinzieht mit ihrer Genesung, gibt es jetzt ein paar Änderungen im Terminplan. Ihr geplanter Auftritt nämlich bei uns in Greven wurde diese Tage abgesagt. Und für ihren Auftritt in Dinslaken am 20. Juli gibt es bisher noch keine Entscheidung. Aber wichtig ist ja auch erstmal, dass Bonnie Tyler schnell wieder gesund wird. Hier ist WDR 4 bei Ihnen. Samstagmorgen, 80er und die größten Klassiker. Natürlich gleich noch Kajagoogoo und Too Shy. Und das sind Simon & Garfunkel.

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0: Bei WDR 4, Kajagoogoo und Tushai. Guten Morgen, wir gucken mal kurz aufs Wetter. Es zieht den Tag über zu. Ab dem Mittag bilden sich wieder einzelne und zum Abend auch wieder mehr Schauer bei uns in Nordrhein-Westfalen. Dazu in Waldbröl bis 19, in Brilon bei Ihnen 20 und in Essen bis 22 Grad. Morgen bleibt der Regen meistens aus. Dafür gibt es Sonne und Wolken und die Woche geht dann eher wieder wechselhaft los und es wird kühler. 9.30 Uhr, ganz genau halb 10. Hier ist der WDR 4 Verkehrsservice. Die A1 Münster-Osnabrück ist zwischen Ladbergen und Lengerich in beiden Richtungen gesperrt. Da werden bis Sonntag früh Brücken erneuert. Wird auch Zeit, jeweils 2 Kilometer Stau hier. A1 Dortmund Richtung Münster, zwischen dem Kreuz Dortmund-Unna und Kamen-Zentrum. 10 Minuten, 5 Kilometer stockend. Die A3 Oberhausen-Köln ist zwischen Leverkusen-Zentrum und Köln-Mülheim wegen Bergungsarbeiten jetzt noch gut eine halbe Stunde gesperrt. A46 Wuppertal Richtung Heinsberg, zwischen Düsseldorf-Wersten und Neuss-Üdesheim. Hier 2 Kilometer Stau. Und dann noch ein Brückenproblem. Die A565 Bonn-Meckenheim ist zwischen Bonn-Beuel und Bonn-Auerberg in beiden Richtungen eben wegen der Brückenschäden gesperrt. Und alle Staus und Störungen finden Sie aktuell auch immer in der WDR4-App. Kommen Sie heil und sicher an Ihr Ziel. Ich bin Christian Terhöfen. Schönes Wochenende mit uns.
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0: Mars und Count on Me. Guten Morgen.
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0: Die Dire Straits sind das bei WDR 4. Wir spielen die 80er mit Money for Nothing. Hier ist ihr Samstagmorgen bei WDR 4. Alte Traditionen soll man nicht brechen. Yvonne Willix ist wieder dabei.
1: Selbstverständlich. Guten Morgen.
0: Guten Morgen. Wir gehen heute in eine Erdbeeren, haben wir schon gesagt.
1: Auf jeden Fall. Ich komme nach Hause, gucke so ein bisschen nach meinem Blümchen und dann kriege ich, als die Sonne schien, so einen ganz bärigen Geruch in die Nase, drehe mich um, alle meine Erdbeeren direkt rot. Gestern waren sie noch grün, heute knallrot. Jetzt kann ich direkt mal anfangen, Erdbeerkonfitüre zu kochen.
0: Und die sind ja so günstig, ne? Ich habe ja keine im Garten, kann ich pflücken, aber ich habe welche im Supermarkt für 2,49 Euro, glaube ich, eine 600 Gramm Schale.
1: Super, weil die Bauern haben jetzt so ein bisschen Sorge, wenn es so viel anfängt zu regnen, dann zermatscht denen die ganze Ernte. Deswegen hauen die das jetzt mal eben raus.
0: Siehste, und umso mehr, sage ich Ihnen jetzt schon, müssen wir die gut behandeln, die Erdbeeren. Und Yvonne Willix hat einen super Tipp, ich glaube, wie man sie haltbar kriegt.
1: Auf jeden Fall.
0: So, das machen wir später und dann geht es natürlich noch an Ihre Fragen an Yvonne. Gerne rund um alles, was Ihnen einfällt. 0800 5678 3x4. Nach 10 legen wir los.

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0: schönes Wochenende mit Tony Childs bei WDR 4. Stop your fussin', wir spielen die 80er. Und wir haben auch das Wetter für Sie. Es ist erst noch leicht bis wechselnd heute Vormittag und später dann stärker bewölkt. Und ab dem Mittag bilden sich einzelne und Richtung Abend auch ein paar mehr schwache Schauer. Also richtig viel Regen ist da heute nicht drin. Dazu in Netphen bis 18, in Gronau bis 21 und in Duisburg heute bis 22 Grad. Morgen bleibt es trocken. Es gibt einen Mix aus Sonne und Wolken. 21 Grad sind so die höchsten Temperaturen. Und die kommende Woche dreht dann wieder Dinger sozusagen. Es wird durchwachsen und kühler und am Dienstag flächendeckend auch wieder unter der 20-Grad-Marke.
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2: Die Nachrichten mit Christina Maria Grewe. Guten Tag. Der Verband der Familienunternehmer fordert, dass der Bundestag noch im Sommer über die großen Reformen der Regierung entscheidet. Dafür müsste allerdings die Sitzungspause des Parlaments ausfallen. Jan-Friedrich Willems, WDR Berlin.
3: Steuerreform, Rentenreform, Arbeitsmarktreform. Die Regierung will mit einer Reihe von Vorhaben das Land modernisieren. Auf die Eckpunkte dazu wollen Union und SPD sich Ende des Monats einigen. Im Bundestag würde das Ganze allerdings frühestens im Herbst beschlossen werden können, nach Ende der Sommerpause. Die Lobbyorganisation der Familienunternehmer macht jetzt Druck. Um Investitionen ordentlich kalkulieren zu können, müssten die Betriebe noch vor dem Herbst Bescheid wissen, wie die geplanten Reformen genau aussehen, sagt der Verband. Ein Brief an die Abgeordneten von Union und SPD von Verbandspräsidentin Ostermann liegt dem ARD-Hauptstadtstudio vor. Darin fordert Ostermann, dass die für das Reformpaket relevanten Bundestagsausschüsse im Sommer weiterarbeiten und dass die Reformgesetze noch im August vom Parlament beschlossen werden.
2: Die deutsche Fußballnationalmannschaft muss bei der WM auf Mittelfeldspieler Lennart Kahl verzichten. Der 18-Jährige hat im Training einen Muskelbündelriss im Oberschenkel erlitten. Für ihn wurde Assan Ouedraogo von RB Leipzig nachnominiert. Dirk Walzdorf, WDR Sport, ordnet ein, was der Ausfall von Kahl bedeutet.
4: Mit Worten wie Schock soll man ja vorsichtig sein, aber das ist ein kleiner Schock, der das DFB-Team heimgesucht hat hier in Chicago. Diese Nachricht, dass Lennart Kahl ausfällt, der 18-Jährige war ja wirklich so etwas wie der personifizierte Hoffnungsträger für ein vielleicht überraschend gutes Turnier für die Mannschaft von Julian Nagelsmann. Beim letzten Testspiel heute Abend deutscher Zeit gegen den WM-Gastgeber USA wird es jetzt vor allem darauf ankommen, wem Nagelsmann die Startelf-Chance im Mittelfeld gibt. Leroy Sané oder Jamie Leveling, einer wird den Platz bekommen, den Lennart Kahl jetzt unfreiwillig freimacht.
2: Weitere Meldung im Überblick. Straftaten gegen politische Gegner werden offenbar mehr. Wie die Welt am Sonntag berichtet, haben alle Bundesländer zusammen 2025 mehr gezählt als 2024. Und die Zahl habe sich in den letzten 10 Jahren verdoppelt. Ermittler sagen, das liegt unter anderem am letzten Bundestagswahlkampf und an Kriegen. Aber Hasskommentare zum Beispiel werden auch öfter angezeigt. Die Deutsche Umwelthilfe kritisiert die Abfallkonzepte großer Musikfestivals in Deutschland. Der Verein hat geschaut, wie die 10 größten Festivals mit Müll umgehen, etwa Rock am Ring oder Perukeville. Die Umwelthilfe fordert mehr Mülltrennung und Mehrwegsysteme. Rock am Ring gehört demnach zu den wenigen Veranstaltungen, die stärker auf Mehrwegverpackung beim Essen setzen. Aus NRW kommt man übers Wochenende jetzt einfacher mit dem Zug an die belgische Nordsee. Heute startet eine neue ICE-Verbindung von Köln nach Ostende. Die Züge über Aachen halten auch in Brügge und Gent. Die Bahn bietet die neue ICE-Verbindung bis Ende August an.
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2: Unter dem Motto Wir bleiben bunt und laut wird in Düsseldorf an diesem Wochenende der Christopher Street Day gefeiert. Heute zieht ein Demozug mit 11 Wagen durch die Stadt. Erwartet werden rund 7000 Teilnehmer. Doro Blome Müller, WDR Düsseldorf.
5: Die Demo soll um 13 Uhr starten und endet etwa 3 Stunden später auf dem Johannes-Rau-Platz nahe der Staatskanzlei. Dort sind 2 Bühnen aufgebaut mit Programm am gesamten Wochenende. Am Sonntag soll es sich ausdrücklich auch an Familien richten. Dann sollen dort unter anderem Chöre und Tanzgruppen auftreten. Daneben haben Initiativen ihre Stände aufgebaut. Sie wollen über Themen rund um die LGBTQ-Community informieren. Außerdem gibt es zahlreiche Imbissstände mit Spezialitäten aus der ganzen Welt.
2: Das war WDR aktuell.
0: 10.04 Uhr, hier ist der WDR 4 Verkehrsservice. Die A1 Münster-Osnabrück ist zwischen Ladbergen und Lengerich in beiden Richtungen gesperrt. Da werden bis Sonntag früh Brücken erneuert, jeweils 2 Kilometer Stau hier. A1 Köln Richtung Münster zwischen Schwerte und Kamenzentrum brauchen Sie eine Viertelstunde länger, aktuell 7 Kilometer stockender Verkehr. Die A3 Oberhausen Richtung Köln ist zwischen Leverkusen Zentrum und Köln-Mühlheim wegen der Bergungsarbeiten bis etwa 12 Uhr gesperrt. A46 Wuppertal Richtung Heinsberg zwischen Düsseldorf-Wersten und Neuss-Üdesheim 2 Kilometer. Und die A565 Bonn-Meckenheim ist zwischen Bonn-Beuel und Bonn-Auerberg in beiden Richtungen wegen der Brückenschäden gesperrt. Alle Staus und Störungen und auch alle Sperrungen immer in der WDR 4 App für Sie. Kommen Sie gut an mit uns.
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0: Und ich finde es ganz toll, dass wir in der Samstagsgemeinschaft immer so ein kleines Add-on kriegen um kurz nach 10. Yvonne Felix ist da.
6: Natürlich.
0: 0800 5678 3x4. Unsere Nummer für Ihre Fragen. Und hier kommt Rod Stewart.

0: 80er und die größten Klassiker. Guten Morgen, hier ist WDR 4.
1: Moin.
0: Ihre Fragen an Yvonne.
2: Hallo Christian und Yvonne, hier ist der Stefan aus Köln-Rodenkirchen. Ich habe folgendes Problem. Ich habe mir eine IKEA-Spüle gekauft in Schwarz. Sieht voll aus, aber jetzt ist die irgendwie ganz blass unten im Boden. Ich weiß nicht, was das ist. Das sieht aus wie weißer Kalk. Und ich krieg das nicht weg. Egal, was ich benutze, es bleibt immer blass. Und das sieht bei schwarzem Boden echt blöd aus. Könnt ihr mir helfen?
0: Das Wasser von Kölle ist ja eigentlich Jod, aber hat auch sehr viel Kalk. Da ist der Stefan wahrscheinlich nicht ganz neben dem Thema, oder?
1: Nee, also es können zwei Sachen sein bei diesen schwarzen Spülen. Entweder ist es halt eine Kalkverschmutzung, die sich ordentlich festgesetzt hat. Da kriegt man die am besten mit einer Zitronensäure gelöst. Ich würde wirklich einfach mal ein Küchentuch mit Zitronensäure tränken, das da drauflegen, 20 bis 30 Minuten und danach versuchen, das Ganze anzulösen. Oder
0: ist es der Sinnersche Kreis, der da wirkt?
1: Das wäre dann wieder
0: Zeit,
1: der Sinnersche
0: Kraft. Man muss Geduld haben.
1: Geduld, Energie
0: so,
1: und überhaupt.
0: Mal aufgepasst, Applaus verdient hat er da.
1: Dann kriegst du auch mal dein Haushaltsdiplom.
0: So weiter.
1: Dann hast du auch mal was. Ja, und das andere Problem kann aber sein, dass man schon mit zu scharfen Mitteln versucht hat, das Ganze zu reinigen und dann ist die Oberfläche geschädigt. Das kann man ganz gut erkennen, wenn man jetzt mit einem Tropfen Öl da drüber geht, dann wird das wieder dunkel und wenn das abgetrocknet ist und dann trotzdem das Ganze noch weiß bleibt, dann ist das leider eine Beschädigung in der Spüle, die man schwer wieder wegbekommt. Da gibt es im Handel extra Mittelchen, die man benutzen kann. Das sind dann extra so Granitspülen Auffrischer, helfen aber auch nur bedingt. Also ich hoffe für dich, mein Lieber, dass es tatsächlich Kalk ist, der sich dann mit der Zitronensäure ablösen lässt.
0: Da hoffe ich mal mit, Stefan. Und wenn noch irgendwelche Rückfragen bestehen, gerne auch an mich wenden. Ich bin jetzt auch im Thema, ich habe das studiert. 0800 50.

0: mit Supertramp und Breakfast in America. Haben Sie einen schönen Samstag mit uns. Jetzt springen wir eine Mahlzeit weiter.
1: Guten Tag, hier spricht Margret aus Krefeld. Ich habe ein Problem mit Tomatenmarmelade. Wir haben vor vielen Jahren das schon mal gemacht und ich erinnere mich noch, dass da ein Pulver reinkam, um die Marmelade festzumachen. Ich weiß aber nicht mehr, wie das heißt. Und somit ist also unsere diesjährige Marmelade mit Gelierzucker weich geblieben. Vielleicht können Sie mir weiterhelfen.
0: Yvonne, du hattest da, glaube ich, auch schon mal was in deiner Fernsehsendung zu, ne?
2: Ja, wir haben ja schon alles haltbar gemacht, was nicht bei drei auf den Bäumen gewesen ist. Kaum ist Erntezeit, wird natürlich eingemacht, eingekocht und so weiter. Und so haben wir es auch mit Tomaten getan. Und wenn du da eine Marmelade draus machen möchtest, beziehungsweise eine Konfitüre, die super gut zu Käse schmeckt, dann braucht man auf jeden Fall nochmal Pektin mit dazu. Das ist in Gelierzucker mit enthalten, gerade in dem 1:1 Zucker. Aber ich weiß jetzt nicht genau, welchen Sie benutzt haben, meine Liebe. Wenn Sie nur ein 2:1 oder 3:1 Zucker hatten, dann ist das einfach zu wenig Gelierkraft und deswegen kann man Pektin mit dazu bekommen.
0: Das kriegt man?
2: Das kriegt man im Supermarkt, okay. Genau da, wo der Gelierzucker steht. Jetzt in der Ernte- und Einmachtzeit ist das überall zu finden.

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0: 1980 war das in Den Haag. Beim Grand Prix hat er abgeräumt. Johnny Logan, Platz 1, What's Another Year. Da allerdings als Sänger, er war nicht der Komponist. 7 Jahre später hat er nochmal gewonnen, da dann als Komponist. Schön, Trefferwahrscheinlichkeit. 100%. Den Vormittag über gibt es noch Wolkenlücken, so viel zur Trefferwahrscheinlichkeit. Dann zieht es aber immer weiter zu und am Abend gibt es auch wieder häufige Schauer. Dazu in Wermelskirchen bis 19 Grad, in Jülich bis 21 und in Bad Lippspringe bei Ihnen bis 22 Grad. Morgen bleibt es dann meistens trocken, mal mehr, mal weniger Wolken dabei und die neue Woche wird eher wechselhaft und deutlich kühler wieder. 10:30, hier ist der WDR4 Verkehrsservice. Die A1 Münster-Osnabrück ist zwischen Lattbergen und Lengerich in beiden Richtungen gesperrt. Da werden bis Sonntag früh Brücken erneuert, jeweils 2 Kilometer Stau im Moment. Es dauert länger auf der A1 Köln Richtung Münster, zwischen Schwerte und Kamen Zentrum, 10 Minuten obendrauf, 4 Kilometer stockender Verkehr. Dann nochmal die 1 Dortmund-Köln zwischen Burscheid und dem Kreuz Leverkusen. Hier gab es einen Unfall, deshalb jetzt 2 Kilometer Stau. Die A3 Oberhausen Richtung Köln ist zwischen Leverkusen Zentrum und Köln-Mülheim wegen Bergungsarbeiten bis ca. 12 Uhr noch gesperrt. Es ist verlängert worden, 2 Kilometer Stau. A46 Heinsberg-Wuppertal zwischen Neuss-Üdesheim und Düsseldorf-Bilk. Hier auch 2 Kilometer in beiden Richtungen wegen einer Baustelle auch nur eine Spur. Und die A565 Bonn-Meckenheim ist zwischen Bonn-Beuel und Bonn-Auerberg in beiden Richtungen wegen der Brückenschäden gesperrt. Alle Staus in der WDR4 App. Kommen Sie gut mit uns durchs Wochenende. Christian Terhüfen hier. Schönen Samstag.
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0: spielt America und A Horse with No Name. Hier ist die Samstagsgemeinschaft am Start, sehr lösungsorientiert, wieder mit Yvonne Willix und ihren Fragen.
1: Einen schönen guten Morgen, liebe Samstagsgemeinschaft. Ich habe mich mal an das Aufräumen des Kellers gemacht und dabei einen Karton mit 6 wunderschönen Gläsern gefunden. Leider sind diese Gläser dermaßen blind und mit allem Herkömmlichen, was ich bislang versucht habe, sprich Gebissreiniger, Zitronensäure, ist es mir nicht gelungen, diese Blindheit ganz herauszubekommen. Jetzt meine große Frage, hat jemand bei euch oder die Frau Willix eine Idee, wie ich das Ganze wieder blank bekommen könnte?
0: Liebe Hannelore, vielen Dank für Ihre Frage über die WDR4-App.
2: Ja, sehr gerne versuche ich die zu beantworten. Also ich sag mal, eine 70-prozentige Chance besteht noch, dass diese Blindheit, das ist ja so ein gräulicher Belag, ne, dass man den wegkriegt, indem man einfach den Klarspüler aus der Spülmaschine nimmt und den ein bisschen auf ein Mikrofasertuch gibt und dann versucht, das mal rauszupolieren ganz ordentlich. Wenn das nicht funktioniert, das ist der allerletzte Trick, denn sie hat ja, Hannelore hat ja schon alles probiert mit Zitronensäure, Gebissreiniger, dann könnte das die gefährliche Glaskorrosion sein. Also tatsächlich etwas, was durch falsches Waschmittel, zu heißes Spülen, aggressiver Reiniger das Glas dauerhaft schädigt, dann lässt sich das leider nicht mehr rauskriegen. Aber man kann die Gläser noch ganz schön benutzen, um ein paar Teelichter reinzustellen, bisschen Deko drin und so. Wegschmeißen muss man sie vielleicht doch nicht.

0: abstruse Ding, ne? Aber Cool and the Gang können ja rechts wie links, oder?
1: Cool and the Gang, grandios.
0: Ja.
1: Ach, Celebration ist cool, aber ich mag auch Becky Joanna. Also kommt auch immer noch gut.
0: Ja, Joanna ist auch eine nette. Ich glaube, die ist aber übers Wochenende in eine Vulkaneifel. Die konnte heute nicht. Aber gut, dass uns die 80er und die größten Klassiker überhaupt nicht ausgehen bei WDR 4. Liebe Samstagsgemeinschaft, ich lasse jetzt mal ein paar Gefühle sprudeln hier mit Boston und More Than a Feeling.

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0: Sinead O'Connor, Nothing Compares to You. Haben Sie ein entspanntes Wochenende mit uns. Es ist kurz vor 11 inzwischen. Und der Tag wird erst noch leicht bis wechselnd bewölkt. Das ist so der aktuelle Status gerade. Am Nachmittag dann vereinzelte und gegen Abend auch wieder mehr Schauer in Nordrhein-Westfalen. In Bad Berleburg dazu bis 17, in Coesfeld bei Ihnen 21 und in Pulheim bis 22 Grad. Morgen erst vereinzelte Schauer im Münsterland und in Ostwestfalen-Lippe. Später wird es dann trockener. Es gibt Wolken, Wind, sonnige Abschnitte, also alles dabei. 21 Grad. Und die kommende Woche stürzt dann wieder ab ein bisschen. Es wird durchwachsen und kühler, am Dienstag wieder deutlich unter der 20-Grad-Marke.
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2: Die Nachrichten mit Marion Meinker. Guten Tag. Bei Musikfestivals entsteht nach Ansicht der Deutschen Umwelthilfe immer noch zu viel Müll. Sie hat die Veranstalter von 10 der größten Festivals nach ihren Abfallkonzepten gefragt und fordert mehr Anstrengungen zur Müllvermeidung. Stefan Pössl, WDR aktuell. Wie könnte das aussehen?
3: Indem sich Veranstalter und Besucher an das halten, was fast überall sonst auch gilt. Den Müll konsequent trennen und Mehrweggeschirr, Mehrwegflaschen und Mehrwegbecher benutzen. Denn nach großen Musikveranstaltungen sieht das Gelände oft grauenvoll aus. Da liegen massenweise Dosen, Verpackungen und sogar zurückgelassene Zelte und Campingstühle rum. Mehr Umweltverträglichkeit geht auch bei den Toiletten. Die Alternative zu Chemie sind Toiletten mit Sägespäne oder Rindenmulch. In allen Bereichen gibt es Ansätze, vor allem bei Rock am Ring, sagt die Umwelthilfe. Das Festival läuft ja gerade am Nürburgring, aber auch da geht noch deutlich mehr und wer auch als Besucher etwas beitragen will, der findet im Netz Tipps unter den Stichworten Zero Waste und Festival.
2: Straftaten gegen politische Gegner nehmen offenbar weiter zu. Nach einem Bericht der Welt am Sonntag haben die Bundesländer für das vergangene Jahr mindestens 85.000 politisch motivierte Straftaten gezählt. Nur die Daten aus Rheinland-Pfalz fehlen noch. Karl Schreiber für WDR aktuell.
4: Demnach wird der Höchstwert aus dem Jahr 2024 übertroffen und innerhalb der vergangenen 10 Jahre habe sich die Zahl der politisch motivierten Straftaten mehr als verdoppelt. Ermittler führen die Entwicklung vor allem auf den polarisierten Bundestagswahlkampf 2025 und internationale Krisen wie den Nahostkonflikt zurück, heißt es in dem Bericht. Allerdings würden Hasskommentare im Netz und Beleidigungen von Politikern auch häufiger angezeigt als vorher. Gestiegen sei dabei auch die Zahl der Gewalttaten wie Körperverletzung, Brandstiftung oder Sprengstoff. Delikte. Insgesamt mache dieser Anteil rund 5% der politisch motivierten Straftaten aus.
2: Weitere Meldungen im Überblick. In den ersten 5 Monaten des Jahres wurden gut 12% mehr Organe gespendet als im gleichen Zeitraum vergangenes Jahr. Die Deutsche Stiftung Organtransplantation hat etwas mehr als 1.400 Spenderorgane registriert. Auch die Zahl der Spender ist leicht gestiegen. Die zentrale Veranstaltung zum heutigen Tag der Organspende findet in Leipzig statt. Der Verband der Familienunternehmer hat gefordert, dass der Bundestag seine Sommerpause verschiebt. Wenn nicht, so die Begründung, könnten die geplanten Reformen bei Rente, Arbeitsmarkt, Steuern und Pflege erst im Herbst beschlossen werden. Für die Unternehmen sei es aber wichtig, früher Bescheid zu wissen, um Investitionen planen zu können. Der Fußballweltverband FIFA reagiert auf massive Kritik. Fußballfans dürfen jetzt doch Wasserflaschen mit in die WM-Stadien in USA, Kanada und Mexiko mitnehmen. Die FIFA hatte das aus Sicherheitsgründen erst verboten. Jetzt ist pro Person eine kleine, noch verschlossene Einweg-Plastikflasche erlaubt.
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2: In Köln ist heute Morgen der erste ICE zu einer Direktverbindung nach Ostende an die belgische Küste gestartet. Die Bahn baut ihr Auslandsangebot weiter aus, unter anderem vom Kölner Hauptbahnhof. An Gleis 1 war Andreas Palik für WDR aktuell.
5: Vor der Abfahrt wurde der Zug noch getauft auf den Namen Köln. Dafür haben unter anderem Kölns Oberbürgermeister, der belgische Honorarkonsul und ein paar Bahnfunktionäre ein Glas Wasser auf den Zug geschüttet. Sekt gab es nicht. Hier am Kölner Hauptbahnhof ist ja Alkoholverbot. Fast auf die Minute pünktlich ist der ICE dann hier am Kölner Hauptbahnhof losgefahren. Nächster Halt unter anderem Aachen und Brüssel. Dann geht es weiter in die beliebten Ausflugsstädte Gent und Brügge bis ans Meer. Die neue Direktverbindung fährt den Sommer über am Wochenende. Damit will die Bahn für Urlauber eine Alternative zum Auto schaffen.
2: Das war WDR aktuell.
6: 11:04 und hier alternativlos für Sie, wenn Sie gerade mit dem Auto unterwegs sind, die WDR 4 Verkehrslage. Die A1 Münster-Osnabrück ist zwischen Ladbergen und Lengerich in beiden Richtungen gesperrt. Da werden bis Sonntag früh Brücken erneuert, jeweils 2 Kilometer Stau. A1 Dortmund Richtung Münster zwischen Unna und Kamen Zentrum 3 Kilometer. A1 Dortmund-Köln jetzt zwischen Burscheid und Köln-Niel immer noch 4 Kilometer stockender Verkehr nach einem Unfall. Die A3 Oberhausen Richtung Köln ist zwischen Leverkusen Zentrum und Köln-Mülheim wegen Bergungsarbeiten voraussichtlich bis 12 Uhr gesperrt. Im Moment haben wir da 4 Kilometer Stau im Weg. Und die A565 Bonn-Meckenheim ist zwischen Bonn-Beuel und Bonn-Auerberg in beiden Richtungen wegen der dortigen Brückenschäden gesperrt. Und alle Staus natürlich auch für Sie in der WDR 4 App.
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6: Hallo Beate in Simmerath. So, jetzt mal bitte eben die Sektflöte auf die Seite stellen. Nicht erschrecken, nicht fallen lassen, das wäre schön. Die Beate ist nämlich großer Fan der Samstagsgemeinschaft hier bei WDR 4. Heute hat sie aber ihre eigene Samstagsgemeinschaft zu Hause am Tisch, denn die Tina und die Saskia, die sind zum Geburtstags-Sektfrühstück da. Und ich soll von der Tina ausrichten, liebe Beate. Die ganze Geheimnistuerei der letzten Tage hat jetzt ein Ende. Sie haben jetzt eine halbe Stunde zum Packen. Die nehmen Sie jetzt mit gleich ans Eiselmeer. Und Beate, ich verstehe die Entrüstung, dass man das auch noch aus dem Radio erfahren muss. Das sind Freunde, ne? Viel Spaß zusammen.

0: Zuckero zusammen mit Paul Janssens und Madonna. Janne, 19 Jahre alt aus Köln, hört WDR 4, weil Mama und Papa das vernünftigerweise auch schon machen. Und tatsächlich zahlt sich das auch aus, dass der Janne mit der Pfarrjugendgemeinschaft Zündorf letzte Woche hier mit unserer Samstagsgemeinschaft fusioniert hat. Die Truppe hat einen Zeltlagerplatz mit mir gesucht. Also irgendwo in Nordrhein-Westfalen, am besten schön im Grünen, vielleicht mit einem Bach in der Nähe. Das Ganze, weil Janne und die PJG Zündorf in den letzten beiden Sommerferienwochen ehrenamtlich für 70 Kinder einen Abenteuerurlaub auf die Beine stellen. Wollen. Das macht die PJG übrigens schon seit 1976. Und zum 50-Jährigen haben sie die schönsten Zeltlagerwiesen von Wilnsdorf über Zülpich, Niederelvenich bis Wesel hier angeboten. Und wir konnten uns wirklich letzte Woche vor tollen Angeboten hier nicht retten.
1: Hallo liebe Samstagsgemeinschaft, hier ist der Janne von der PJG Zündorf. Wir wollten einmal im Namen der gesamten PJG Danke sagen für eure Unterstützung bei der Suche nach der perfekten Wiese. Wir sind sicher, wir haben da etwas gefunden und können uns jetzt voller Vorfreude in die Planungen für das Lager stürzen. Unsere WhatsApp-Gruppe war weiter voller schöner Nachrichten und wir sind weiterhin stolze WDR 4-Hörer. Ganz lieben Dank.

0: WDR 4 hier mit Christian Terhöfen. Heute ist Kinotag in der Samstagsgemeinschaft. Jo, also wenn Sie spannungsgeladene Romantik-Überraschungskomödien mit Happy End-Garantie mögen, dann kommt hier die Zusammenfassung für unseren ersten eigenen Blockbuster. In den Hauptrollen Oma Giselas Enkelin Viola, der Frank aus Bielefeld und natürlich der Stargast Oma Gisela. Die Geschichte hätten wir nicht besser in ein Drehbuch schreiben können.
1: Hier ist Viola aus Köln und ich suche ganz verzweifelt nach dem Film Zwei Menschen von 1952 für meine Oma Gisela. Die hat den als junges Mädchen im Kino gesehen und würde den super gerne nochmal sehen.
0: Ein Mann in Bielefeld, der heißt Frank Becker. Grüß dich, lieber Frank.
2: Ich persönlich sammle seit 50 Jahren Original-Kinofilme. Bei uns im Regal, da liegt die Original-Filmkopie aus dem Jahre 1952. Deine Oma, die ganze Familie, den gesamten Freundeskreis lade ich herzlich nach Bielefeld in das Melodie-Filmtheater ein. Und ich würde euch dort diesen Film dann auf der großen Bildleinwand vorführen.
1: Ach, das ist ja Wahnsinn. Ich weiß gar nicht, was ich sagen soll.
0: Möchtest du Oma Gisela selbst ins Kino einladen eigentlich?
1: Ja, sehr gerne.
0: So, dann machen wir das doch. Hallo Oma Gisela.
1: Hallo Oma.
3: Ja, Liebchen.
1: Es hat sich jetzt jemand hier im Radio gemeldet, der hat ein eigenes Kino und der würde gerne uns einladen, dass du den Film nochmal im Kino gucken kannst.
3: Ach, das ist aber schön.
1: Ich habe mich Gänsehaut.
0: Ach. Und nicht nur der Viola ging es so.
4: Lieber Christian, ich habe mich auch heute Morgen sehr gefreut über die Nachricht, dass der Film gefunden wurde und der alten Dame nun mal ihr Wunsch erfüllt wird. Es hat mir wirklich Gänsehaut bereitet.
5: Da kann man wirklich das anhören und hat die Tränen in den Augen.
6: Ja, das ist ja eine super tolle Geschichte mit dem Kino in Bielefeld für die Oma. Ich wohne in Bielefeld und würde gerne dazukommen. Ich würde auch den Kinoeintritt bezahlen, den das Kino 1952 gekostet hat. Weiter so.
0: So, und tatsächlich, heute ist es soweit und viele WDR4-Hörerinnen und Hörer haben dem Frank die Bude eingerannt. Der hat inzwischen aus der heutigen Sondervorführung für Oma Gisela um 14 Uhr im Melodie-Filmtheater ein voll besetztes Kino gemacht, denn viele von ihnen haben sich Tickets gekauft und möchten selber sehen, wie Oma Gisela sich später über unsere Samstagsgemeinschaft Kinosause da freut. Und das Wichtigste, eine Überraschung habe ich noch im Ärmel. Die verraten wir gleich der Oma Gisela zusammen. Hier gegen 20 vor 12.

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0: Vanessa Paradis und Je le Taxi. Guten Tag zusammen, kurz vor halb zwölf. Das Wetter, im Moment noch viele Wolken unterwegs. Ab dem Mittag gesellen sich dann auch Schauer dazu. Gegen Abend wird da mehr Regen bei rumkommen. Aber so richtig, ja, plästern wird es jetzt heute nicht. Wenn dann hier und da lokal ein paar Tropfen. Und das ist bei diesen Temperaturen dann der Fall. In Schleiden am Nachmittag bis 19, in Viersen bis 21 und in Herford bis 22 Grad. Jetzt habe ich den Knopf verfehlt hier gerade. Dicke Finger. Hier ist der WDR4 Verkehrsservice um halb zwölf. Die A1 Münster-Osnabrück ist zwischen Labbergen und Lengerich in beiden Richtungen gesperrt. Da werden bis Sonntag früh Brücken erneuert. Im Moment 2 Kilometer Stau hier. A1 Köln Richtung Münster zwischen Schwerte und Kamen Zentrum. 10 Minuten mehr, 5 Kilometer stockender Verkehr. Dann nochmal die 1 Dortmund-Köln zwischen Burscheid und Köln-Niel. Hier brauchen Sie 10 Minuten mehr, 4 Kilometer stockt der Verkehr nach einem Unfall. A2 Dortmund Richtung Oberhausen zwischen Oberhausen-Königshardt und dem Kreuz Oberhausen, 2 Kilometer. Die A3 Oberhausen-Köln ist zwischen Leverkusen-Zentrum und Köln-Mülheim wegen Reinigungsarbeiten jetzt gesperrt, da mal 4 Kilometer Stau. A59 Düsseldorf Richtung Köln zwischen Leverkusen-Rheindorf und dem Kreuz Leverkusen-West, Viertelstunde extra für Sie, 4 Kilometer. Und die A565 Bonn-Meckenheim ist zwischen Bonn-Beuel und Auerberg in beiden Richtungen ja wegen der Brückenschäden gesperrt. Das wird auch noch eine ganze Zeit lang dauern. Und alle Staus und Störungen finden Sie natürlich auch heute in der WDR4-App. Das Wichtigste ist, kommen Sie gut an und haben Sie ein gutes Wochenende mit uns. Christian Terhöfen hier.
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0: Boah, großes Kino bei WDR 4. Heute ab 14 Uhr sieht Oma Gisela aus Dormagen nach 74 Jahren endlich ihren Lieblingsfilm wieder, den sie als junges Mädchen Anfang der 50er zuletzt im Kino geschaut hat und den wir hier mit Ihnen in der Samstagsgemeinschaft tatsächlich gefunden haben.
1: Na Christian, dankeschön. Bei dir zu Hause ist wohl nichts zu tun. Hast Zeit zum Rumstehen und mich anschauen?
2: Ihr Zuschauer ist schöner.
0: Er hat einige Jahrzehnte drauf. Zwei Menschen, deutscher Spielfilm von 1952. Und WDR4-Hörer Frank hat den wirklich als einzige letzte Kinofilmkopie in seinem Archiv. Hat direkt gesagt hier in der Sendung, den zeige ich Oma Gisela, stilecht im Kino hier in Bielefeld. Heute ist die Sondervorstellung. Die Einladung steht, Oma Gisela reist mit der Familie heute zum Frank. Und weil das alles so aufregend ist, habe ich vor der Sendung schon mit ihr telefoniert und ihr für heute die Hauptrolle hier bei mir in der Samstagsgemeinschaft versprochen.
3: Dankeschön.
0: Sie haben wirklich eine aufmerksame Enkelin, das müssen wir beide zugestehen, oder?
3: Ja.
0: Dass die sogar extra für Sie ins Radio gegangen ist und ihren Mut zusammengenommen hat und mir hier mit mir im Radio nach ihrem Film gesucht hat. Wie sehr haben Sie sich darüber denn gefreut, als Sie es erfahren haben?
3: Sehr, sehr. Ich habe vor Freude geweint.
0: Oma Gisela, wissen Sie eigentlich noch, mit wem Sie damals im Kino waren?
3: Ja, das war meine Freundin. Jeden Samstag. Sie hat ja sonst nicht.
0: Jetzt hat die Viola ja hier eine ganz tolle Arbeit geleistet, sag ich mal. Ne? Im Grunde genommen haben wir ja in der Samstagsgemeinschaft nur so ein bisschen anschubsen müssen. Und es ist das Unglaubliche passiert, dass wir diesen Film gefunden haben. Der Frank Becker aus Bielefeld hat die letzte überlebende Filmkopie tatsächlich noch auf Original Kinorolle. Das ist ja alleine schon ein Wahnsinn, wenn man sich das mal überlegt. Ja, was für ein Zufall,
3: ja,
0: oder?
3: Wie meine Enkeltochter mir das sagte, da habe ich geweint.
0: Ach Mensch, hatten Sie denn wenigstens jemanden zum Trösten in dem Moment?
3: Ich habe 5 Enkelkinder, die haben mich getröstet.
0: Soll ich Ihnen jetzt mal noch ein Geheimnis verraten?
3: Ja.
0: Sie werden da hofiert wie ein Filmstar. Der Frank hat mir schon verraten, dass der vorher auch einen Sektempfang schmeißt.
3: Och.
0: Der hat sich richtig Mühe gegeben. Der hat sogar Teile vom Kino extra neu streichen lassen, damit das alles picobello aussieht. Liebe Oma Gisela, wir haben ganz, ganz viele tolle Geschichten hier zusammen in der Samstagsgemeinschaft bei WDR 4 schon hinbekommen. Aber ich möchte nicht übertreiben, ne? Aber Ihre Geschichte ist wirklich filmreif.
3: Ich freue mich so darüber.
0: Wenn der Frank uns jetzt zuhört, der Filmvorführer, was möchten Sie dem denn vielleicht gerne nochmal sagen?
3: Den möchte ich umarmen und ein dickes Küsschen geben.
0: So, dann machen Sie das, wenn Sie den treffen.
3: Ja, das tue ich auch.
0: Ich freue mich so, so sehr für Sie, dass der Wunsch in Erfüllung geht. Viel Spaß im Kino, Oma Gisela. Und grüßen Sie mir mit einem Küsschen den Filmvorführer.
3: Ja, das tue ich.
0: Sie kommen ja sogar ins Fernsehen, habe ich gehört.
3: Ehrlich?
0: Ja, sicher. Das Fernsehen ist auch noch da.
3: Ach du meine Güte.
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0: Inzwischen kurz vor 12. In Bochum haben wir aktuell 19 Grad, es ist trocken. Bei Ihnen in Arnsberg 18 Grad und ebenfalls kein Regen in Sicht. Troisdorf meldet wolkigen Himmel, 19 Grad. Der Trend fürs Wochenende und wir schauen sogar schon mal in die kommende Woche. Gleich in gut 10 Minuten hier nach den Mittagsnachrichten.
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2: Mit Jutta Hammann, hallo zusammen. Und wir schauen erstmal auf einen Ort, an dem noch mehr gearbeitet werden soll. Der Verband der Familienunternehmer will, dass der Bundestag seine Sommerpause ausfallen lässt. Warum? Das klären wir gleich. Außerdem, Tag der Organspende, der ist heute und neue Zahlen sagen, dass es inzwischen auch mehr Spenderinnen und Spender gibt. Und wir schauen vorab auf die Fußball-WM. Die wird ohne Bayern-Star Lennart Kahl stattfinden. Der hat sich verletzt. Und das Wetter? Im Laufe des Tages kommen ein paar schwache Schauer bei Temperaturen bis 22 Grad. Einen Herbst der Reformen, das wurde uns vor einer ganzen Weile mal versprochen. Der Herbst ist schon lange rum, viel passiert ist seither nicht. Dabei gibt's gerade jede Menge zu tun in Deutschland. Rente, Arbeitsmarkt, Steuern, Pflege. Da stehen viele Veränderungen an und das geht einigen nicht schnell genug. Damit es nicht wieder Herbst wird, bis mal was passiert, hat jetzt der Verband der Familienunternehmer eine interessante Forderung aufgestellt. Der Bundestag soll seine Sommerpause einfach mal ausfallen lassen und stattdessen weiterarbeiten. Frage an Jan-Frederik Wilhelms, WDR Berlin. Warum ist denen das so wichtig?
3: Die Verbandspräsidentin Marie-Christine Ostermann sagt, dass in den Unternehmen immer im Herbst die Investitionspläne für das folgende Jahr beschlossen werden. Also stellt man mehr Leute ein, baut man irgendwo neues Werk, sowas. Und wenn zu dem Zeitpunkt eben noch nichts von den Reformen beschlossen wäre, stellt Ostermann in Aussicht, dass sich viele Betriebe dann gegen eine Investition in Deutschland entscheiden würden und macht so ein Szenario auf, in dem Insolvenzen und Arbeitsplatzverlust drohen. Außerdem befürchtet die Verbandschefin, dass jeglicher Vorschlag der Regierungskoalition über den Sommer dann von den verschiedenen Interessengruppen zerpflückt wird, wie sie es nennt. Und dass am Ende dann gar keine Entlastungen für die Unternehmen rauskommen. Dazu muss man aber auch sagen, der Verband der Familienunternehmer ist ja selbst auch eine Lobbyorganisation, die auch gerne mal Gesetzesvorschläge zerpflückt, nur halt im Sinne seiner Mitgliedsunternehmen.
2: Kann man denn die Sommerpause überhaupt einfach so streichen?
3: Also die Sommerpause ist kein in Stein gegossenes Gebot. In besonders dringenden Angelegenheiten kommt der Bundestag auch in der sitzungsfreien Zeit zusammen. Das waren in der jüngeren Vergangenheit zum Beispiel der Wiederaufbaufonds nach der Ahrtal-Flutkatastrophe, die Griechenlandhilfen während der Eurokrise oder die Evakuierungen aus Kabul, als die Taliban da plötzlich die Macht wieder übernommen hatten. Man sieht also, es sind wirklich eher Notfallsituationen. Ob das Reformpaket der Regierung diese Schwelle überschreitet, ist da eher fraglich. Zumal der Begriff Sommerpause auch ein bisschen irreführend ist. Klar, die Abgeordneten machen da auch mal Urlaub, aber es ist halt auch eine Zeit, in der sie in ihren Wahlkreisen im Austausch mit den Bürgerinnen und Bürgern sind oder Anhörungen und Sitzungen vorbereiten. Sitzungsfreie Zeit heißt eben nicht gleich ganz freie Zeit.
2: Der Bundestag soll seine Sommerpause mal ausfallen lassen, fordert der Verband der Familienunternehmer. Jan-Frederik Wilhelms, WDR Berlin, hat uns erklärt, worum es genau geht. Neues Herz, neues Leben, das war vor noch nicht allzu langer Zeit fast undenkbar. Mittlerweile hat die Medizin bei den Organtransplantationen ungeheure Fortschritte gemacht und offenbar gibt's immer mehr Menschen, die bereit sind, ihre Organe zu spenden. Bundesweit ist ihre Zahl zuletzt leicht gestiegen, heißt es heute, zum Tag der Organspende. Aber das reicht noch nicht und man muss sich was Besonderes einfallen lassen, damit noch mehr Menschen mitmachen. Am Uniklinikum Münster gab's gestern eine besondere Aktion. Anke Kahle, WDR aktuell. Was war das genau?
4: Ja, das waren so rund 75 Pflegekräfte am Uniklinikum in Münster und die haben sich gestern gemeinsam das Organspendesymbol tätowieren lassen. Der Andrang war außergewöhnlich hoch. Mitmachen wollten deutlich mehr Menschen, als am Ende tätowiert werden konnten.
5: Das geht uns irgendwie alle an, kann uns alle betreffen von jetzt auf gleich, aber keiner macht sich so richtig Gedanken drüber. Und deswegen finde ich die Aktion richtig gut und habe Bock auf das Tattoo.
6: Also meine Motivation ist, dass ich selbst in der Forschung arbeite und das Thema Organspende auch super wichtig finde und quasi durch das Tattoo aufmerksam machen kann, um mit anderen ins Gespräch zu kommen und einfach zu sagen, das ist halt wichtig, ein wichtiges Thema, um Menschenleben zu retten.
4: Die Idee dahinter, das Tattoo macht die persönliche Entscheidung sichtbar und zeigt symbolisch, ja, ich bin bereit, meine Organe zu spenden. Wichtig ist aber, das Tattoo ersetzt weder einen Organspendeausweis noch einen Eintrag ins Organspenderegister. Es soll vor allem auf das Thema aufmerksam machen.
2: Und wie sieht's insgesamt mit der Spendenbereitschaft aus?
4: Also viele Menschen in Deutschland können sich grundsätzlich vorstellen, nach ihrem Tod Organe zu spenden. Anfang des Jahres waren es etwas mehr als zuvor. Trotzdem reicht das bei weitem nicht aus. Noch immer stehen zu viele Menschen auf der Warteliste. Nach Angaben der Deutschen Stiftung Organtransplantation kommen in Deutschland knapp 12 Organspender auf 1 Million Einwohner. In Nordrhein-Westfalen liegt die Zahl sogar etwas darunter. Hier sind es rund 10,5 Spender pro 1 Million Menschen. Deshalb wird seit Jahren über die sogenannte Widerspruchslösung diskutiert. Die Idee, jeder gilt grundsätzlich als Organspender, es sei denn, er oder sie widerspricht ausdrücklich.
2: Zum Tag der Organspende hat uns WDR-Aktuell-Reporterin Anke Kahle erzählt, wie es mit der Spendenbereitschaft aussieht. Straftaten gegen politische Gegner werden offenbar mehr. Die Kurznachrichten mit Angela Metzler.
7: Wie die Welt am Sonntag berichtet, haben alle Bundesländer zusammen 2025 mehr gezählt als 2024. Und die Zahl habe sich in den letzten 10 Jahren verdoppelt. Ermittler sagen, das liegt unter anderem am letzten Bundestag, Wahlkampf und an Kriegen. Aber Hasskommentare zum Beispiel werden auch öfter angezeigt. In Nordrhein-Westfalen wird an diesem Wochenende in mehreren Städten Christopher Street Day gefeiert. Die wohl größte Veranstaltung ist in Düsseldorf. Zu einer Demo-Parade werden am Mittag rund 7.500 Teilnehmer erwartet. Auch beim CSD im Kreis Heinsberg und in Paderborn machen queere Menschen auf ihre Rechte aufmerksam. Aus NRW kommt man übers Wochenende jetzt einfacher mit dem Zug an die belgische Nordsee. Heute startet eine neue ICE-Verbindung von Köln nach Ostende. Die Züge über Aachen halten auch in Brügge und Gent. Die Bahn bietet die neue ICE-Verbindung bis Ende August an. Auf der Landesgartenschau in Neuss können sich Paare heute spontan kirchlich trauen lassen. Das bietet die evangelische Kirche als Teil einer bundesweiten Initiative an. Heiratswillige, die die kirchenrechtlichen Voraussetzungen erfüllen, können ohne Termin bis 18 Uhr in der Lichtkirche mitten auf der Lager vorbeikommen. Heute startet Cologne, das größte Philosophiefestival Deutschlands. Bis zum 15. Juni diskutieren internationale Gäste in Köln die Themen unserer Zeit, darunter Ex-Außenminister Joschka Fischer oder der Philosoph Peter Sloterdijk.
2: Die Kurznachrichten mit Angela Metzler. Es hätte so schön sein können für den Bundestrainer. Vorne die Qual der Wahl, hinten ein bunter Strauß an Top-Torhütern. Das wird jetzt erstmal nix. Bayern-Spieler Lennart Kahl hat sich beim Abschlusstraining verletzt und wird das WM-Turnier in Übersee verpassen. Heute Abend ist Generalprobe. Die DFB-Auswahl trifft in Chicago auf die USA. Und die Verletzung von Kahl ist nicht die einzige schlechte Nachricht für Bundestrainer Julian Nagelsmann. Florian Eckel für WDR aktuell.
8: Manuel Neuers Rückkehr scheitert erstmal an der Wade der Nation.
9: Die Wade hat ein paar Vorverletzungen dieses Jahr gehabt. Deswegen haben wir uns entschieden, da auch kein Risiko zu gehen.
8: Julian Nagelsmann vertraut also erstmal wieder auf den erst kürzlich degradierten Oliver Baumann im DFB-Tor. Für den Bundestrainer verändert sich die Defensivstatik ohne Oldi Neuer im Tor. Wie er sagt, gar nicht unbedingt aufgrund Neuers gehobener fußballerischer Fähigkeiten, sondern...
9: Es gibt halt eine spezielle Aura, die einer Mannschaft Ruhe gibt, die uns guttun wird, weil er einfach eine große Erfahrung hat, Ansprechpartner fürs Trainerteam, für die Mannschaft sein kann, für die Spieler sein kann, Dinge weitergeben kann, weil er einfach alles schon erlebt hat.
8: Es bleibt das Hoffen auf Neuers Rückkehr bis zum WM-Start in mehr als einer Woche gegen Curaçao. Den wird Jungstar Lennart Kahl definitiv verpassen. Der flinke Flügelzauberer vom FC Bayern musste humpelnd das Abschlusstraining verlassen. Der Bundestrainer hatte da gleich schlimme Befürchtungen.
9: Bild machen und dann gucken, wie es aussieht, aber es sah jetzt in der Kabine nicht ganz so gut aus.
8: Inzwischen ist klar, Kahl verpasst die WM. Ein Muskelbündelriss im linken vorderen Oberschenkel lässt seinen WM-Traum platzen. Der Kahl-Schock sitzt tief. Nagelsmann nominiert Assan Ouedraogo von RB Leipzig nach. Der Youngster hatte im November beim 6:0-Sieg in der WM-Quali gegen die Slowakei debütiert und direkt getroffen. Ouedraogo reist direkt ins Basecamp nach Winston-Salem. Dort setzt der Bundestrainer dann auch auf die schnelle Rückkehr von Manuel Neuer. Doch viel schiefgehen darf jetzt nicht mehr.
2: Testspiel der DFB-Elf in Chicago ohne Lennart Kahl. Um 20.30 Uhr unserer Zeit geht's los. Florian Eckel hat für WDR aktuell berichtet. Und ich habe mal nachgeschaut, wieso das Wetter in Chicago ist. Wärmer als bei uns natürlich, bis 27 Grad und dazu leichter Regen und Gewitter. Da sind wir wieder ganz bei uns, Jörg Brunsmann. Heute noch drin, das Spiel gucken.
10: Unter Umständen ja, wobei ganz so schlecht wird's gar nicht. Es ziehen am Abend vor allen Dingen doch ein paar Schauer durch. Die sind aber meist nur schwach. Also ich sag mal, wer irgendwie unter der Terrassenüberdachung oder so sitzt, sollte das eigentlich funktionieren. Wir hatten ja Donnerstag, Freitag teilweise auch ein bisschen heftigeres Wetter, vor allen Dingen am Donnerstag, am Feiertag. Da sind wir heute eher so im angenehmen Bereich. Das heißt auch wirklich jetzt gerade am Nachmittag, am Mittag einiges an Sonne und Höchsttemperaturen. Schleiden 18 Grad, Ascheberg 21, Herne 22. Das würde ich durchaus gegen Chicago tauschen.
2: Und ich sehe gerade, wir haben noch viel Zeit. Wir sind ja vom Mai ganz schön verwöhnt. Wie wird's denn in den nächsten Tagen?
10: Ja, wobei wir haben im Mai ja wirklich so ein bunt gemischtes Wetter gehabt. Das heißt, es gab auch mal Phasen, wo es recht kühl war, auch wo wir ein bisschen mehr an Regen abbekommen haben. Mhm. Und dann aber eben auch genau, wie du es gesagt hast, diese wärmeren Phasen. Was wir jetzt bekommen, ist sozusagen das Beste aus beiden Welten. Das heißt zwar auch sehr durchmischt, immer mal wieder Wolken, immer mal wieder einzelne Schauer, auch vereinzelt Gewitter können mit dabei sein, die durchziehen. Aber was wir jetzt erstmal nicht haben, das sind so diese Unwetterausläufer, die uns ja zum Beispiel am Donnerstag beschäftigt haben. Von daher alles entspannt, ruhig bei morgen zum Beispiel Temperaturen um die 21 Grad.
2: Die Wetteraussicht mit Jörg Brunsmann, vielen Dank. Und das war WDR aktuell, der Tag um 12. Mein Name ist Jutta Hammann, schönen Tag.
0: 10 Minuten nach 12 haben wir es jetzt. Danke ihr beiden. Hier ist der WDR 4 Verkehrsservice für Sie. Die A1 Münster-Osnabrück ist zwischen Lattbergen und Lengerich in beiden Richtungen gesperrt. Da werden bis Sonntag früh die Brücken erneuert, jeweils 2 Kilometer Stau. A1 Dortmund Richtung Köln zwischen Burscheid und Köln-Niehl brauchen Sie 10 Minuten mehr. 4 Kilometer stockt der Verkehr. A2 Dortmund-Oberhausen zwischen Oberhausen-Königshardt und dem Kreuz Oberhausen 10 Minuten plus, 2 Kilometer. Die A3 Oberhausen-Köln ist zwischen Leverkusen-Zentrum und Köln-Mühlheim wegen Reinigungsarbeiten weiterhin gesperrt, 3 Kilometer Stau. A40 Essen Richtung Dortmund zwischen dem Dreieck Bochum-West und Bochum-Harpen 10 Minuten drauf, 3 Kilometer. A59 Düsseldorf-Köln zwischen Leverkusen-Rheindorf und dem Kreuz Leverkusen-West, eine Viertelstunde kommt dazu, 4 Kilometer. A560 Abzweig Oberhausen zwischen dem Kreuz Oberhausen und Oberhausen-Eisenheim. 10 Minuten, 3 Kilometer stockender Verkehr. Und die A565 Bonn-Meckenheim ist zwischen Bonn-Beuel und Auerberg für länger wahrscheinlich in beiden Richtungen wegen der Brückenschäden da gesperrt. Alle Staus auch in der WDR4-App. Kommen Sie gut an.
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0: So, kurz nach 12. Bei uns bekommt das Wochenende heute sogar ein Krönchen auf. Jetzt mit Queen. Schönen Samstag Ihnen.

0: Clarkson, Because of You. Hier bei WDR 4 und hinein ins Weekend-Feeling. Da brauchen Sie noch nicht mal den Erdbeerjoghurt. Manchmal reicht auch eine kleine Erfolgsgeschichte wie die von Ulla aus Witten hier bei mir in der Samstagsgemeinschaft. Diese Erfolgsgeschichte haben wir nämlich vor ein paar Wochen bestens zusammen hinbekommen, möchte ich sagen.
1: Hallo Samstagsgemeinschaft, hallo lieber Christian. Ja, ich habe einen Teddy, den habe ich schon seit meiner Kindheit, der ist über 60 Jahre alt. Der braucht ein neues Fell. Da ich schon unheimlich viel gehört habe in der Samstagsgemeinschaft und vielen Leuten geholfen wurde, wäre ich total glücklich, wenn sich hier jemand finden würde, der mir hilft.
0: Tipp von der Desiree. Hallo Christian, ich kenne eine Dame aus Aachen, die Puppen und Teddys repariert. Hör mal, was für ein Zufall, denn die nette Dame mit der Puppenklinik in Aachen ist begeistertes Mitglied in der Samstagsgemeinschaft. Hallo Margit.
2: Hallo Christian. Ja, ist das nicht süß? Ach, das ist ja goldig.
0: Das geht
2: ja
0: auch runter wie Öl.
1: Ah, das ist super, ja.
2: Ich könnte ihn ganz neu, also sagen wir mal so, dass das Innenleben bleibt, du deine Erinnerungen hast und weißt, das ist dein Teddy, dass ich ihn dann überziehen könnte mit einem Fell.
0: Hör mal, du kannst dir die Frisur noch aussuchen.
1: Das ist so super schön. Das ist so super schön. Ich habe eine Gänsehaut, ich habe Tränen in den Augen. Also ich bin sehr, sehr, sehr, sehr glücklich drüber.
0: Und es war absehbar. Teddy-Mama und Teddy-Operateurin haben sich getroffen, fanden sich danach noch viel netter gegenseitig. Ob Ulla, der Senior-Teddy, den sie da hat, ob der jetzt wieder aussieht wie ein Jungspund, klären wir gleich gegen 20 vor 1 hier bei WDR 4.

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Chicago für ihr Wochenende hier. If you leave me now, kurz nach 12:30. Da kommt die Sonne auch mal durch draußen. Es gibt aber auch Wolken landesweit. Gegen Nachmittag werden die dann dichter und es kann dann auch leichte Schauer geben in Nordrhein-Westfalen. In Monschau heute bis 18, bei Ihnen in Ascheberg bis 21 und Herne kommt auf 22 Grad. Morgen kann es im Münsterland und in OWL erstmal noch regnen. Ansonsten wird der Sonntag aber trocken mit einem Mix aus Sonne und Wolken. Höchsttemperaturen morgen 21 Grad und die neue Woche, ja, die wird so wechselhaft. Ab Dienstag dann auch noch ein bisschen kühler. 12.31 Uhr, hier ist der WDR4 Verkehrsservice. Die A1 Münster-Osnabrück ist zwischen Lattbergen und Lengerich in beiden Richtungen gesperrt. Da werden bis Sonntag früh Brücken erneuert. 2 Kilometer Stau in jede Richtung. A1 Dortmund Richtung Köln zwischen Burscheid und Köln-Niel. 10 Minuten, 4 Kilometer stockend. Dann, wir bleiben auf der 1 Köln-Euskirchen zwischen dem Kreuz Köln-Nord und dem Kreuz Köln-West. 4 Kilometer stockt es hier. A2 Dortmund Richtung Oberhausen zwischen Oberhausen-Königshardt und dem Kreuz Oberhausen. Mehr als 10 Minuten, 2 Kilometer. Die 3 Oberhausen Richtung Köln ist zwischen Leverkusen-Zentrum und Köln-Mühlheim wegen Reinigungsarbeiten weiter gesperrt. 3 Kilometer Stau. A59 Düsseldorf Richtung Köln zwischen Leverkusen-Rheindorf und dem Kreuz Leverkusen-West. Mehr als 10 Minuten, 3 Kilometer. A61 Mönchengladbach Richtung Koblenz zwischen Rheinbach und Grafschaft-Ringen. 3 Kilometer stockender Verkehr. Die A565 Bonn-Meckenheim ist zwischen Bonn-Beuel und Auerberg in beiden Richtungen wegen der Brückenschäden gesperrt. Alle Staus wie immer natürlich für Sie in der WDR4-App. Kommen Sie heil und sicher an und haben Sie ein gutes Wochenende mit uns. Christian Terhöfen hier.

0: Hier ist WDR 4 bei Ihnen. Wir sind ja echte Nostalgiker in der Samstagsgemeinschaft. Für Oma Gisela haben wir ihren Lieblingsfilm nach über 70 Jahren gefunden und WDR 4-Hörer Frank spendiert ihr heute noch eine Sondervorstellung im Kino in Bielefeld. Und manchmal ziehen wir ihren Kindheitserinnerungen auch liebevoll mal das Fell über die Ohren, so wie im Fall von Ulla aus Witten. Ihr alter Teddy, selbst über 60 Jahre alt, sah so mitgenommen aus, dass die Ulla mir sagte: Christian, Mensch, so können wir den meiner Enkelin Emily aber gar nicht überreichen. Alle Versuche, jemanden zu finden, der Teddys restauriert, verliefen irgendwo im Nirgendwo. Und dann kamen wir mit der Samstagsgemeinschaft.
1: Ja, hallo Christian, hallo liebe Samstagsgemeinschaft.
0: Hör mal, dein Vertrauen in uns war ja stattlich.
1: Ja, ich höre regelmäßig und freue mich auch, dass ihr mir so gut helfen konntet.
0: Wir haben hier samstags schon fast immer ja unser Stammpersonal. Es kamen einige Empfehlungen sogar von Ihnen, dass wir mal in Aachen bei einer ganz besonders begabten Teddy-Operateurin suchen sollen. Aber brauchten wir gar nicht, weil die Margit aus Aachen, die hört uns samstags immer selber in der Puppenklinik, hat sich gemeldet. Hör mal, die Frau war ein Treffer, oder?
1: Absolute Künstlerin. Ich bin so glücklich. Richtig süß. Hat sie schön gemacht.
0: Jetzt hat der Teddy seine Generalüberholung bei Margit schon hinter sich und im Samstagsblog auf wdr4.de, da gibt's ein Bild von euch dreien. Ich glaube, das war die Übergabe. Also es sieht ja auf allen Seiten nach Begeisterung aus da.
1: Absolut. Absolut. Also ich werde auch weiterhin mit der Margit in Kontakt bleiben, weil es eine ganz liebe, süße Frau ist. Das Fell ist ein bisschen anders, aber
0: ja, dein Alter hatte ja Butter, dein Alter hatte ja Butterbrotspuren.
1: Die sind nicht mehr zu sehen.
0: Sehr schön. Hör mal, ich brauche ja gar nicht auffordern, bitte bleib Teil der Samstagsgemeinschaft. Bei dir, glaube ich, du hast das Abo schon unterzeichnet, oder?
1: Absolut.
0: Ich freue mich mit dir. Liebe Grüße nach Witten, liebe Ulla. Und an der Stelle ja, nochmal danke an unsere Margit in Aachen. Die Frau ist doch wirklich eine Wucht, oder?
1: Die Frau ist klasse.
0: Wir kennen uns nur telefonisch. Sie will mich demnächst mal hier im Studio besuchen, hat sie schon gesagt. Sie ist vom Typ her, glaube ich, jemand, den man kennenlernen will, ne?
1: Ja, absolut. Sie ist sehr lustig und aufgeschlossen. Also sollte sie machen, euch besuchen. Also sie hätte wirklich Spaß und ihr auf jeden Fall auch.
0: Liebe Ulla, alles Gute, schönes Wochenende und viel Spaß mit dem Teddy.
1: Vielen Dank, Christian.
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0: Wochenende hier bei WDR 4, 10 vor 1. Und wie war das noch? Der frühe Disco-Vogel fängt irgendwie den Wurm. Der Meister ist auch schon topfit und bereitet sich auf die Sause mit Ihnen in der Disco heute Abend vor. Und denken Sie dran, habe ich mal auf dem T-Shirt gelesen, wer nicht tanzt, tanzt so, ist indiskutabel. Hallo Gildo.
1: Hallo Christian. Ja, ich bin's, Gildo von der Diskothek im WDR. Ich freue mich ja so. Warum? Ja, ein unglaublicher Mehrkampf findet heute Abend in unserer Sendung statt. 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

0: Und heute Nachmittag bilden sich sogar vereinzelte Schauer im Land, aber die sind meist nur schwach. Dazu in Bad Münstereifel bis 18, in Wuppertal bis 21, in Gütersloh bis maximal 22 Grad. Morgen dann auch erst Schauer im Münsterland und in Ostwestfalen-Lippe. Später wird's trocken im Land, sonnige Abschnitte dabei, Höchstwerte 14 bis 21 Grad.
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2: Die Nachrichten mit Marion Meinker. Guten Tag. In Deutschland gibt es offenbar mehr Kriminalität, die einen politischen Hintergrund hat. Die Zeitung Welt am Sonntag hat Zahlen für letztes Jahr aus fast allen Bundesländern ausgewertet. Raphael Krämer, WDR aktuell.
3: Es geht um Hasskommentare, aber auch um Straftaten wie Körperverletzung, Brandstiftung, Sprengstoffanschläge und Hausfriedensbruch. Da gab es letztes Jahr nach den Zahlen der Zeitung mindestens 85.000 Fälle. Einige hundert mehr als im Jahr davor, aber doppelt so viele wie 10 Jahre vorher. Aus den Behörden heißt es, zum einen werden wohl mehr Taten angezeigt, zum Beispiel eben Hasskommentare, zum anderen passiert aber einfach mehr. Als Gründe werden gesehen, dass der letzte Bundestagswahlkampf sehr gespalten hat, aber eben auch internationale Krisen durchschlagen, wie der Gaza-Krieg. Bei den Gewalttaten kommen nach wie vor die meisten politisch motivierten Fälle von rechts, die von links sind aber letztes Jahr deutlich hochgegangen.
2: Die deutsche Fußballnationalmannschaft muss bei der WM auf Mittelfeldspieler Lennart Karl verzichten. Der 18-Jährige hat im Training einen Muskelbündelriss im Oberschenkel erlitten. Für ihn wurde Assan Ouedraogo vom RB Leipzig nachnominiert. Dirk Walsdorf, WDR Sport, ordnet ein, was der Ausfall von Karl bedeutet.
4: Mit Worten wie Schock soll man ja vorsichtig sein, aber das ist ein kleiner Schock, der das DFB-Team heimgesucht hat hier in Chicago. Diese Nachricht, dass Lennart Karl ausfällt. Der 18-Jährige war ja wirklich so etwas wie der personifizierte Hoffnungsträger für ein vielleicht überraschend gutes Turnier für die Mannschaft von Julian Nagelsmann. Beim letzten Testspiel heute Abend deutscher Zeit gegen den WM-Gastgeber USA wird es jetzt vor allem darauf ankommen, wem Nagelsmann die Startelf-Chance im Mittelfeld gibt. Leroy Sané oder Jamie Leveling. Einer wird den Platz bekommen, den Lennart Karl jetzt unfreiwillig freimacht.
2: Weitere Meldungen im Überblick. Der Verband der Familienunternehmer hat gefordert, dass der Bundestag seine Sommerpause verschiebt. Wenn nicht, so die Begründung, könnten die geplanten Reformen bei Rente, Arbeitsmarkt, Steuern und Pflege erst im Herbst beschlossen werden. Für die Unternehmen sei es aber wichtig, früher Bescheid zu wissen, um Investitionen planen zu können. In NRW wächst das Netz von Warnsirenen. Laut Innenministerium sind landesweit etwa 6.600 aufgehängt. In den letzten 10 Jahren hat sich die Zahl der Sirenen mehr als verdoppelt. Sie sollen im Ernstfall zum Beispiel vor Naturkatastrophen oder Bränden warnen. Heute gab es in mehreren Städten und Kreisen Probealarm. In Duisburg ist ein wichtiges Verkehrsprojekt abgeschlossen. Die Karl-Lehr-Brücke wird heute offiziell wieder eröffnet, nach einer 7-wöchigen Sperrung. In der Zeit wurde das Bauwerk aus 6.000 Tonnen Stahl 34 Meter weit an seine endgültige Position geschoben. Eigentlich war die Eröffnung erst für Ende Juni vorgesehen.
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2: Soldatinnen und Soldaten machen heute an 10 Standorten Werbung für die Bundeswehr. Der Tag der Bundeswehr ist eine Art Tag der offenen Tür. Auch ein Abwehrregiment aus Höxter in Ostwestfalen ist dabei. Aus Höxter Oliver Köhler für WDR aktuell.
5: Es ist richtig Action. Auf der Weser beispielsweise simuliert die Truppe den Ernstfall. Das Szenario, eine Geiselnahme auf dem Ausflugsdampfer Höxter. Bewaffnete Männer sind an Deck zu sehen und plötzlich taucht in der Luft ein Bundeswehrhubschrauber auf, um die Lage zu erkunden. Es fallen Schüsse und Sekunden später sind Motorboote da mit Spezialkräften. Sie entern das Ausflugsschiff, gehen an Bord und überwältigen die Täter. Mit solchen und ähnlichen Vorführungen zu Wasser, zu Land und in der Luft will die Bundeswehr ihre Fähigkeiten zeigen. Ziel ist es, Transparenz zu schaffen und mit den Bürgern ins Gespräch zu kommen.
2: Das war WDR aktuell.
0: 13.04 Uhr, hier ist der WDR 4 Verkehrsservice. Die A1 Münster-Osnabrück ist zwischen Lattbergen und Lengerich in beiden Richtungen gesperrt. Da werden Brücken erneuert, jeweils 3 Kilometer Stau haben wir im Moment. A2 Dortmund-Oberhausen zwischen Oberhausen-Königshardt und dem Kreuz Oberhausen, mehr als 10 Minuten dauert es, 2 Kilometer Stau. Die 3 Oberhausen-Köln ist zwischen Leverkusen-Zentrum und Köln-Mülheim nach Reinigungsarbeiten noch für kurze Zeit gesperrt, 3 Kilometer. A4 Herlen Richtung Aachen zwischen Simpelfeld in den Niederlanden und dem Grenzübergang Vetschau. 30 Minuten kommen dazu für Sie, 3 Kilometer Stau. A46 Wuppertal-Heinsberg zwischen Düsseldorf-Bilk und Neuss-Üdesheim. In beiden Richtungen kommt eine Viertelstunde drauf, 3 Kilometer Stau, wegen Bauarbeiten nur eine Spur. A59 Düsseldorf Richtung Köln zwischen Leverkusen-Rheindorf und dem Kreuz Leverkusen-West, Viertelstunde 3 Kilometer. Dann die 61 Mönchengladbach Richtung Koblenz zwischen Miel und Grafschaft Ringen, 10 Minuten, 5 Kilometer stockt hier der Verkehr. Und die A565 Bonn-Meckenheim ist zwischen Bonn-Beuel und Auerberg in beiden Richtungen wegen der Brückenschäden gesperrt. Die Staus finden Sie natürlich auch heute in der WDR4-App in der Übersicht.
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0: Hallo Renate, wie ist die Lage?
6: Ich finde das immer wieder schön, wenn ihr samstags Yvonne Willig und Christian Terhöfen Tipps gebt. Manchmal muss ich so über euch lachen, weil es wirklich lustig ist. Das versüßt mir immer den Samstag. Bis dann.
0: Renate, wie schön. Übrigens reichen wir gleich noch Erdbeeren dazu. Süßen Samstag.

0: Wochenende im Radio und hier klingt es auch schwer danach. Hallo liebe Samstagsgemeinschaft, Yvonne Willix hat noch einen Tipp für uns.
1: Ja, und zwar zum Thema Erdbeeren. Ne? Also wenn man die jetzt so wunderschön kauft und die sehen toll aus und man hat ein paar zu viele und möchte die haltbar machen, dann kann ich die natürlich entweder einkochen, also zu Marmelade bzw. Konfitüre verarbeiten. Manchmal braucht man aber auch welche, die man später nochmal haben möchte, wenn man eine schöne Torte dekoriert.
0: Und
1: wenn
0: oder eine Bowle.
1: Oder eine Bowle oder irgendetwas. Auf jeden Fall, wo ganze Früchte gebraucht werden. Und da ist mein Tipp, diese Früchte auf ein Tablett zu geben und zwar einzeln, sodass die schön nebeneinander liegen. Man macht das Grüne raus und stellt die dann quasi mit der breiten Spitze nach unten oder mit der breiten Seite nach unten, die Spitze nach oben. Und dann friert man das Ganze so ein. Einfach in die Gefriertruhe geben oder in das Gefrierfach geben. Und dann nach 1-2 Stunden kann man die einzeln entnehmen und dann in eine Dose oder in einen Gefrierbeutel packen. Und so kann ich sie auch einzeln wieder rausnehmen und habe dann die einzelne Frucht eben auch schön zum Dekorieren. Das funktioniert leider nicht, wenn ich die direkt in den Beutel packe. Weil dieser Druck, der dann beim Gefrieren und die Osmose und das ganze magische Zeug, was da passiert, das führt dazu, dass alles zusammenmatscht und du hast dann nie eine ganze Frucht.
0: Ah ja, okay. Also das Geheimnis ist einfach ganz behutsam einzeln einfrieren.
1: Richtig.
0: Ich habe auch immer gedacht, die müssten schockgefrostet werden, nee, dass die halt am Ende ihre Form behalten.
1: Nee, also einfrieren reicht. Die Gefriertruhe ist kalt genug eingestellt. Das Wichtige ist nur, dass die sich nicht berühren und dass die tatsächlich einzeln eingefroren sind und dann nach 2 Stunden ab in eine Tüte oder in eine Gefrierdose.
0: Machst du Erdbeerkuchen demnächst?
1: Dann soll ich das mal machen?
0: Muss man dir ja sagen.
1: Ist ja, muss man mir direkt sagen. Ist fast schon wieder wie Weihnachten, ne?
0: Ist fast. Aber bitte nicht so lange warten lassen. Das hat beim letzten Mal Monate gedauert. Wir erinnern uns alle, ist die Erdbeersaison vorbei, obwohl wir können ja einfrieren jetzt. Da schließt sich der Kreis. Danke, Yvonne.
1: Gerne.

0: WDR 4 ist bei Ihnen. Mensch, Kerstin in der Eifel. Ich weiß, es ist mir durchgegangen eben.
1: Liebes WDR 4-Team, liebe WDR 4-Hörer. Ich bringe noch einmal die Bitte, doch vielleicht die drei Jungs, die jetzt am Stifzerjoch seit 5.31 Uhr, seit Sonnenaufgang unterwegs sind, um für die Stiftung Kinderglück Spenden für ein Fahrradprojekt zu erradeln, positiv zu unterstützen, weil es zieht sich. Sie haben jetzt die dritte Runde, das heißt dreimal 1.100...
0: Was?
1: 1.215 Meter geschafft. Danke, danke, danke. Ciao.
0: Jungs, hopp, hopp. Hopp, oder was sagt man in so einem Fall? Ich weiß es nicht. Die Samstagsgemeinschaft steht hinter euch. Haut rein, ich sende hier den Raketenantrieb mit Johnny Cash bei WDR 4. Und Ring of Fire. Durchziehen bitte.
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0: Tears for Fears mit Shout. Der Blick aufs Wetter. Heute Nachmittag noch einzelne leichte Schauer. Gegen Abend werden das aber mehr. Und dazu gibt es Wind und diese Höchstwerte in Nettersheim bis 18, in Steinfurt bei Ihnen 21 und in Düren maximal 22 Grad. Morgen erst noch Schauer im Münsterland und in Ostwestfalen-Lippe. Später dann überall trocken, mal mit Sonne, mal mit Wolken. Temperaturen so 14 bis 21 Grad und die neue Woche wird eher wechselhaft. Genau, 13:30 haben wir es. Hier ist der WDR 4 Verkehrsservice. Das sind die wichtigsten Meldungen jetzt. A1 Münster-Osnabrück. Die Autobahn ist zwischen Lattbergen und Lengerich in beiden Richtungen gesperrt. Da werden bis Sonntag früh Brücken erneuert. Jeweils drei Kilometer Stau. A1 Köln Richtung Euskirchen zwischen dem Kreuz Köln-Nord und dem Kreuz Köln-West. 4 Kilometer Stockziel. A2 Dortmund-Oberhausen zwischen Oberhausen-Königshardt und dem Kreuz Oberhausen brauchen Sie 10 Minuten mehr. 2 Kilometer Stau. Es laufen immer noch Reinigungsarbeiten auf der A3 Oberhausen-Köln. Die Autobahn ist deshalb zwischen Leverkusen-Zentrum und Köln-Mülheim gesperrt. 3 Kilometer Stau an der Stelle. A4 Herland Richtung Aachen zwischen Zimpelfeld in den Niederlanden und dem Grenzübergang Fettschau. Eine halbe Stunde kommt dazu, 3 Kilometer. A46 Wuppertal-Heinsberg zwischen Düsseldorf-Bilk und Neuss-Üdesheim. In beiden Richtungen. Dauert es eine Viertelstunde länger, 3 Kilometer Stau. Wegen Bauarbeiten hier nur eine Spur für Sie. A59 Düsseldorf Richtung Köln zwischen Leverkusen-Rheindorf und dem Kreuz Leverkusen-West. Viertelstunde, 3 Kilometer. Und die A565 Bonn-Meckenheim ist zwischen Bonn-Beuel und Bonn-Auerberg in beiden Richtungen wegen der Brückenschäden gesperrt. Alle Staus wie immer natürlich in der WDR4-App. Und, wichtigste, kommen Sie gut an. Christian Terhöfen hier. Schönes Wochenende.
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0: Bielefeld die Kinogeschichte des Jahres. Denn ich kann berichten, 74 Jahre hat es gedauert. Oma Gisela aus Dormagen sieht heute ihren Lieblingsfilm wieder. Zwei Menschen, deutscher Schwarz-Weiß-Streifen von 1952. Den hat sie zuletzt wirklich als junges Mädchen im Kino gesehen, in Dormagen, und danach nie wieder. Und dabei ist die Geschichte so romantisch traurig, dass sie die nie vergessen konnte, hat sie uns schon erzählt. Wir in der Samstagsgemeinschaft haben hier versucht, diesen Film aufzutreiben. Und wir haben nicht nur die letzte Original-Kino-Filmkopie in der Sendung gefunden, sondern auch noch den Filmvorführer der Herzen, Frank Becker in Bielefeld, der in 20 Minuten im Melodie-Filmtheater Bielefeld den Projektor anschmeißen wird. Lieber Frank, seid ihr startklar für die Sondervorstellung da heute?
1: Hallo Christian, ja, live hier aus dem Melodie-Filmtheater in Bielefeld-Brackwede sind wir jetzt soweit, dass das Publikum mittlerweile eingetroffen ist. Erfreulicherweise nicht nur aus dem Rheinland, sogar bundesweit, aus Dresden, aus Köln, aus Hamburg und natürlich aus Dormagen. Und wir haben eben hier schon Fotos gemacht mit der Originalfilmrolle von 1952 und die Anwesenden waren doch erstaunt, wie groß so ein Film ist und wie klein heute eine DVD oder ein Stream ist.
0: Oma Gisela hat ja schon was für dich angekündigt.
2: Den möchte ich umarmen und ein dickes Küsschen geben.
0: Gab's schon die Belohnung für dich?
1: Ich habe meine Eintrittsgelder in Form des Küsschens von Oma Gisela eingefordert und habe sie auch bekommen. Also
0: das ist eine Frau, die ihr Wort hält, ne?
1: Ja, eine ganz herzliche Dame ist das. Wir haben uns schon lange unterhalten in der Vorzeit jetzt. Und ich weiß genau, wann sie den Film mit wem gesehen hat. Eigentlich hat sie eben erzählt, dass sie den Film kaum gesehen hat vor lauter Tränen.
0: Ach, also ich hoffe ja, dass sie dann heute die Chance bekommt, ohne viele Tränen zumindest so ein bisschen der Geschichte zu folgen.
1: Oma Gisela, hier ist WDR 4 am Telefon. Wollen Sie grüßen?
3: Ja, wer ist das denn?
0: Ja, der Christian.
1: Das ist der Christian Terhöfen.
3: Ach, den kenne ich auch.
1: Den kennst du auch, nicht?
0: Schöne Grüße.
1: Schöne Grüße vom Christian von WDR 4.
0: Hör mal, wir haben übrigens schon Bilder im Samstagsblog auf wdr4.de. Da kann man sehen, oder Sie können das alle sehen, wie der Frank sich da ins Zeug gelegt hat für Oma Gisela. Da hat sogar das Kino wieder aufgehübscht. Was macht das mit dir, die Dame da jetzt so glücklich zu erleben?
1: Das ist für mich wirklich eine Bestätigung meiner jahrelangen Arbeit für den Film, dass man wirklich den Leuten noch Freude machen kann, auch mit so einer Schmonzette aus den 50er Jahren.
0: Frank, du bist ein feiner Kerl. Danke für die tolle Überraschung in der Samstagsgemeinschaft und grüß mir die Oma Gisela.
1: Schöne Grüße vom WDR 4 und den Hörern an so. Oma Gisela.
3: Ja, schönen Dank, schönen gleichfalls.
0: Habt einen fulminanten Kinonachmittag in Bielefeld und übrigens lassen sich die Kollegen von der Lokalzeit Bielefeld das natürlich auch nicht entgehen. Bilder von unserem Samstagsgemeinschafts-Kino-Event bekommen Sie Montagabend aller Voraussicht nach auch im WDR-Fernsehen.
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Lionel Richie, Dancing on the Ceiling bei WDR 4. So klingt ein Wochenende, oder? Ein amtliches. So, liebe Samstagsgemeinschaft, ich bin durch für heute. Gleich nimmt sie Jürgen Mayer mit in den Samstagnachmittag bei WDR 4. Ich wünsche ein schönes Wochenende zusammen. Ich bin Christian Terhöfen. Bis die Tage.

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0: Schauen wir aufs Wetter in Nordrhein-Westfalen. Heute Nachmittag bilden sich erst vereinzelte Richtung Abend auch ein paar mehr, meist schwache Schauer. In Nettersheim erreichen wir heute 18 Grad. Nümbrecht und Lüdenscheid kommen auf 19 und Hamm und Paderborn auf maximal 22 Grad.
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2: Die Nachrichten mit Marion Meinker. Guten Tag. Der Verband der Familienunternehmer fordert, dass der Bundestag in diesem Jahr auf die Sommerpause verzichtet. Er möchte erreichen, dass die großen Reformen der Regierung schon im August im Parlament verabschiedet werden. Jan-Friedrich Willems, WDR Berlin, erklärt, was dahinter steckt.
3: Die Verbandspräsidentin Marie-Christine Ostermann sagt, dass in den Unternehmen immer im Herbst die Investitionspläne für das folgende Jahr beschlossen werden. Also stellt man mehr Leute ein, baut man irgendwo neues Werk, sowas. Und wenn zu dem Zeitpunkt eben noch nichts von den Reformen beschlossen wäre, stellt Ostermann in Aussicht, dass sich viele Betriebe dann gegen eine Investition in Deutschland entscheiden würden und macht so ein Szenario auf, in dem Insolvenzen und Arbeitsplatzverlust drohen. Außerdem befürchtet die Verbandschefin, dass jeglicher Vorschlag der Regierungskoalition über den Sommer dann von den verschiedenen Interessengruppen zerpflückt wird, wie sie es nennt, und dass am Ende dann gar keine Entlastungen für die Unternehmen rauskommen. Dazu muss man aber auch sagen, der Verband der Familienunternehmer ist ja selbst auch eine Lobbyorganisation, die auch gerne mal Gesetzesvorschläge zerpflückt, nur halt im Sinne seiner Mitgliedsunternehmen.
2: Der Krieg zwischen den USA und dem Iran hat weiter Auswirkungen auf die Fußball-WM. Iranische Medien berichten, dass einige Funktionäre aus dem Land keine Visa für die USA erhalten haben. Dort hat der Iran seine Gruppenspiele, wohnen soll die Mannschaft aber in Mexiko. Luca Benincasa, WDR Sport.
4: Insgesamt ist von 12 abgelehnten Einreiseanträgen die Rede. Dazu gehört auch der iranische Verbandspräsident Mehdi Taj. Nach Angaben der iranischen Nachrichtenagentur Tasnim wurde unter anderem auch dem Teammanager sowie dem Pressechef der Mannschaft die Einreise in die USA verweigert. Die betroffenen Funktionäre sollen die iranische Mannschaft dennoch heute nach Tijuana begleiten, um in Mexiko dann erneut Visa-Anträge für die Einreise in die USA zu stellen. In der Stadt nahe der Grenze zum US-Bundesstaat Kalifornien wird das Team in der Nacht zum Sonntag erwartet. Alle Spieler hatten zuvor ein Visum zur Einreise in die USA erhalten.
2: Weitere Meldungen im Überblick. Straftaten gegen politische Gegner werden offenbar mehr. Wie die Welt am Sonntag berichtet, haben alle Bundesländer zusammen 2025 mehr gezählt als 2024. Und die Zahl habe sich in den letzten 10 Jahren verdoppelt. Ermittler sagen, das liegt unter anderem am letzten Bundestagswahlkampf und an Kriegen. In Berlin ist ein Mann aus dem Krankenhaus entlassen worden, der an Ebola erkrankt war. Der US-Amerikaner war auf Bitten seines Heimatlandes in der Charité behandelt worden. Er hatte sich beim Ebola-Ausbruch in der Demokratischen Republik Kongo infiziert. Nach etwa 2,5 Wochen in der Berliner Klinik können mittlerweile keine Viren mehr bei ihm nachgewiesen werden. In Duisburg ist ein wichtiges Verkehrsprojekt so gut wie abgeschlossen. Die Karl-Lehr-Brücke wird gerade wieder eröffnet. Für Autos, Lkw und Radfahrer. Sie war 7 Wochen lang gesperrt. Für Straßenbahnen bleibt die Brücke aber noch bis Ende Juni gesperrt.
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2: In Bochum treten heute Europas beste Rock'n'Roll-Tänzer gegeneinander an. An der Europameisterschaft nehmen fast 500 Sportler als Tanzpaare und Nachwuchsgruppen teil. Johannes Hoppe ist für WDR aktuell im Bochumer Ruhrkongress dabei.
5: Das hier ist echte Tanzakrobatik auf Top-Niveau. Die Teilnehmer tragen glitzernde Kostüme. Es gibt Choreografien zu bestimmten Themen wie Sister Act oder Disney-Filmen. Salti und Pirouetten sind natürlich auch dabei. Und das alles vor knapp 1000 jubelnden Zuschauern hier im Bochumer Ruhrkongress. Die Rock'n'Roll-EM gab es übrigens mehr als 20 Jahre nicht. Die Organisatoren wollen das jetzt ändern und sie soll jedes Jahr stattfinden.
2: Das war WDR aktuell.
0: Hallo auf die Straßen, WDR 4 ist hier mit der Verkehrslage. Die A1 Münster-Osnabrück ist zwischen Ladbergen und Lengerich in beiden Richtungen gesperrt. Dort werden bis morgen früh Brücken erneuert. Es gibt jeweils 3 Kilometer Stau. A1 Dortmund Richtung Köln zwischen Burscheid und Köln-Niel etwa 10 Minuten plus 4 Kilometer stockender Verkehr. Die A3 Oberhausen Richtung Köln ist zwischen Leverkusen-Zentrum und Köln-Mülheim wegen Reinigungsarbeiten weiter gesperrt. Zurzeit 3 Kilometer Stau. A A4 Herlen Richtung Aachen zwischen Simpelfeld und in den Niederlanden und Grenzübergang Fetschau etwa 20 Minuten plus und 3 Kilometer Stau. A46 Wuppertal-Heinsberg zwischen Düsseldorf-Bilk und Neuss-Üdesheim in beiden Richtungen mehr als 10 Minuten plus wegen 3 Kilometern Stau. Dort ist wegen Bauarbeiten derzeit nur ein Fahrstreifen frei. A59 Düsseldorf Richtung Köln zwischen Leverkusen-Rheindorf und Kreuz Leverkusen-West mehr als eine Viertelstunde plus wegen 3 Kilometern Stau. A61 Mönchengladbach Richtung Koblenz zwischen Rheinbach und Grafschaftringen 6 Kilometer stockender Verkehr. Und die A565 Bonn-Meckenheim ist zwischen Bonn-Beuel und Bonn-Auerberg in beiden Richtungen wegen Brückenschäden gesperrt. Alle Staus finden Sie jederzeit zum Nachlesen in der WDR4-App und auch auf wdr4.de.
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0: Herzlich willkommen, ich bin der Captain of Your Samstagnachmittag. Und das hier sind gleich Double, die sind Captain of Her Heart. Da weiß doch jeder, was er hier zu tun hat. Willkommen an Bord.
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0: Wir schreiben den 6. Juni und das mit dem Sommer ist an diesem Datum auch schon mal besser gelaufen. Ich erinnere mich an 6. Junis, da war es aber deutlich wärmer. WDR4 ist hier und wir helfen da natürlich gerne nach mit echten Sommerhits. Die gehen auch mit Wolken und deutlich weniger als 30 Grad. Oliver Rustemeyer hat in seiner Sommerhitsammlung gewühlt und uns die schönsten Hits für gutes Wetter aus den 70ern rausgesucht, inklusive Urlaubsgefühl von damals.
1: Briten auf Barbados, 10cc aus Manchester auf einer exotischen Reggae-Reise. Ihr Dreadlock Holiday wird 78 zum Sommerhit. Auch ihren Landsmann Jeff Calvert verschlägt's nach Barbados.
2: My dad's a musician and he was a guest artist on a ship out of Southampton doing a Caribbean tour.
1: Sein Vater ist Musiker auf einem Kreuzfahrtschiff und nimmt ihn Mitte der 70er einfach mit.
2: One of the islands was Barbados. I just thought, oh, God, write a song about Barbados.
1: Eine Insel in der Karibik hat es Calvert so angetan, dass er zu Hause in London direkt eine Nummer 1 drüber komponiert. Mit einem Kollegen als One-Hit-Wonder Typically Tropical. Einen anderen Briten dagegen verschlägt's in die Stadt, die es angeblich gar nicht gibt, nach Bielefeld.
3: My wife's from Bielefeld actually, which the town that doesn't exist, they say.
1: Zuvor hat Ray Dawcett Anfang der 70er mit seiner Band Mungo Jerry einen der erfolgreichsten Sommerhits aller Zeiten veröffentlicht. In den 70ern entsteht aber auch die Mutter aller Sommerhits, weil sich ein Entertainer aus den Niederlanden mit Arbeitserlaubnis in Deutschland zur Melodie des US-Folksongs City of New Orleans fragt.
4: Wann wird's mal wieder richtig Sommer?
5: Ende März, April, Mai, Juni und hat es immer geregnet und dann hat man immer die Platte gedreht. Und dann kam auch wirklich ein wunderschöner Sommer.
1: Der Deutsche Wetterdienst misst 75 den wärmsten August seit 124 Jahren.
6: Selbst gesunden Mitbürgern machen die extrem hohen Temperaturen zu schaffen.
7: Naja, die Hosen kleben, Hemd ist nass.
8: 10 Grad weniger wäre mir lieber.
9: Ich mach das Beste, ich wasch mich viel, bade viel.
5: Und dann war es natürlich die lächerlichste Platte des Jahres. Denn da war es sowas von heiß und man hat oft, um Leute zu ärgern, in einem Büro mal die Platte gespielt. Dabei 38 Grad Hitze.
0: Die Sommerhits der 70er. Kommen wir jetzt auch nochmal in voller Länge zu Ihnen. Typical Tropical. Barbados aus dem Jahr 1975.
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an, Chain My Heart bei WDR 4, Samstagnachmittag. Und diese Nummer kennen wir aus der Serie Freunde fürs Leben. Dabei hat Matou den Song für seine drei Söhne geschrieben. David, Luca

0: Es ist das Legendas Lost in Music. Schauen wir kurz aufs Wetter in Nordrhein-Westfalen. Am Nachmittag bilden sich erst vereinzelte Schauer. Richtung Abend können das ein paar mehr werden, aber die bleiben meistens schwach. Herford erreicht 18 Grad, Schwerte 19 und Wesseling heute 22 Grad. Hallo auf die Straßen, WDR 4 ist hier mit der Verkehrslage. Die A1 Münster-Osnabrück ist zwischen Lattbergen und Lengerich in beiden Richtungen gesperrt. Dort werden bis Sonntag früh Brücken erneuert. Es gibt jeweils 3 Kilometer Stau. A1 Dortmund Richtung Köln zwischen Burscheid und Köln-Niehl etwa 10 Minuten plus wegen 5 Kilometern stockendem Verkehr. A2 Dortmund Richtung Oberhausen zwischen Oberhausen-Königshardt und Kreuz-Oberhausen etwa 10 Minuten plus und 2 Kilometer Stau. A4 Herlen Richtung Aachen zwischen Zippelwelt in den Niederlanden und Grenzübergang Fettschau etwa 20 Minuten plus, 3 Kilometer Stau. A46 Wuppertal-Heinsberg zwischen Düsseldorf-Bilk und Neuss-Üdesheim in beiden Richtungen mehr als 10 Minuten plus und 3 Kilometer Stau. Dort ist wegen Bauarbeiten derzeit nur ein Fahrstreifen frei. A46 Wuppertal Richtung Düsseldorf zwischen Wuppertal-Sonnborn und Hahn-Ost etwa 10 Minuten plus und 3 Kilometer Stau. A516 Abzweig Oberhausen zwischen Kreuz Oberhausen und Oberhausen-Eisenheim 2 Kilometer Stau und die A565 Bonn-Meckenheim ist zwischen Bonn-Beuel und Bonn-Auerberg in beiden Richtungen wegen Brückenschäden gesperrt. Zum Schluss noch der Hinweis, alle Staus können Sie jederzeit nachlesen. Das geht in der WDR 4 App und auf wdr4.de. Wir wünschen weiterhin gute Fahrt. Samstagnachmittag ist hier bei WDR 4 und ich bin Jürgen Mayer.
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Was für ein toller Klassiker bei WDR 4. Eagles und Hotel California, ein Hotel auf der mexikanischen Halbinsel Baja California mit diesem Namen, behauptet seit gefühlt 50 Jahren, es wäre damit gemeint. Auf dem Plattencover ist aber das Hotel Beverly Wilshire in Los Angeles zu sehen und die Eagles selbst sagen, sie haben gar kein bestimmtes Hotel gemeint, das wäre nur eine Metapher gewesen. Und richtig, Metapher, das ist nicht dieser griechische Weinbrand.

0: Doobie Brothers.
1: Bei WDR 4 in dieser Woche am Dienstag war ein Jahrestag, 40. Jahrestag von A Kind of Magic. Queen haben damals ihr 12. Studioalbum veröffentlicht. Dieses Album war gleichzeitig der Soundtrack zu einem der prägendsten Filme der 80er Jahre.
2: Es kann nur einen geben.
1: Richtig. Highlander mit Christopher Lambert und Sean Connery. Der Song A Kind of Magic kommt übrigens im Film gar nicht vor. Er geht auf eine Filmszene aber zurück. Held Connor McLeod wird niedergeschossen und steht kurz darauf wieder auf. Und ein Kind fragt, wie das möglich ist. Und der Highlander antwortet:
3: Hey, it's a kind of magic.
1: It's a kind of magic. Eine Art Magie. Der Song A Kind of Magic ist dann von Queen-Schlagzeuger Roger Taylor geschrieben. Der größte Hit auf dem Album war übrigens nicht A Kind of Magic, sondern diese Nummer hier, Who Wants to Live Forever.

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0: Ronan Keating ist das. Life is a Rollercoaster. Und wir schauen kurz aufs Wetter heute in Nordrhein-Westfalen. Am Nachmittag bilden sich erst vereinzelte Schauer. Richtung Abend können das auch ein paar mehr werden, bleiben aber meistens schwach. Monschau schafft heute 17 Grad, Brilon und Solingen kommen auf 20 und Erftstadt und Lemgo maximal auf 22 Grad.
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2: Die Nachrichten mit Katrin Baumhöfer. Guten Tag. Im Ruhrgebiet ist eine Verkehrsverbindung wieder frei, die täglich tausende Menschen nutzen. Die Karl-Lehr-Brücke in Duisburg war wochenlang komplett gesperrt und ist eben wieder eröffnet worden. Aus Duisburg Andreas Wiese für WDR aktuell.
3: Alte Autos auf einer neu befahrbaren Brücke. Eine Oldtimer-Parade ist als erstes über die gut 600 Tonnen schweren Stahlkolosse geschickt worden, begleitet von der Musik einer Samba-Gruppe und einigen Schaulustigen. Kurz danach hat sich auch der reguläre Verkehr auf der wichtigen Verkehrsachse zwischen Innenstadt und Ruhrort wieder in Bewegung gesetzt. Lange genug mussten Auto, LKW und Radfahrer teils kilometerlange Umwege fahren. 7 staureiche Wochen gehen hier in Duisburg zu Ende. In dieser Zeit ist die Brücke in Zeitlupe um rund 30 Meter verschoben worden. Nur die Straßenbahn kann in den nächsten Wochen noch nicht über den Karl-Lehr-Brückenzug fahren. Hier wird noch etwa 3 Wochen lang an der Strecke gearbeitet.
2: Ein Vorschlag des Verbands Die Familienunternehmer stößt in der Bundestagsfraktion der Union auf Ablehnung. Der Verband fordert, dass die Abgeordneten auf die Sommerpause verzichten, um Reformen zu beschließen. Der CDU-Politiker Bilger sagt aber, dass der politische Betrieb im Sommer gar nicht komplett ruhe.
4: Es finden regelmäßig Berichterstattergespräche, Arbeitsgruppensitzungen, Koalitionsrunden statt. Und auch die Ausschüsse können jederzeit zu Sondersitzungen zusammenkommen.
2: Geplant ist, dass der Bundestag von Mitte Juli bis Anfang September keine Sitzungen abhält. In dieser Zeit könnte er also keine Reformen, wie zum Beispiel zur Rente oder zu Steuern, beschließen. Die Chefin des Unternehmerverbandes will schon früher Planungssicherheit.
5: Der 15-jährige Finn Stöber spielt Mattes Luper.
2: Das war ein technisches Problem. Ich versuche nochmal, die Chefin des Unternehmerverbandes zu bekommen. Das scheint mir gerade nicht zu gelingen. Das tut mir leid. Der Lobbyverband Die Familienunternehmer war letztes Jahr wegen Gesprächen mit der AfD in die Kritik geraten. Das griff jetzt die Linken-Fraktion auf und empfahl der Verbandschefin, selbst eine Sommerpause zu machen. Jetzt weitere Meldungen im Überblick. In Berlin ist ein Mann aus dem Krankenhaus entlassen worden, der an Ebola erkrankt war. Der US-amerikanische Arzt war auf Bitten seines Heimatlandes in der Charité behandelt worden. Er hatte sich beim Ebola-Ausbruch in der Demokratischen Republik Kongo infiziert. Nach etwa 2,5 Wochen in der Berliner Klinik können mittlerweile keine Viren mehr bei ihm nachgewiesen werden. Die Ukraine hat offenbar erneut Drohnenangriffe auf Russland geflogen. Sie galten wohl besonders dem Gebiet rund um die Millionenstadt St. Petersburg. Dort veranstaltet Russland noch bis heute ein jährliches Wirtschaftsforum mit vielen internationalen Gästen. Ein Flughafen, der für die Abreise wichtig ist, wurde wegen der ukrainischen Drohnenangriffe heute zeitweise gesperrt. Aus NRW kommt man übers Wochenende jetzt einfacher mit dem Zug an die belgische Nordsee. Heute ist eine neue ICE-Verbindung von Köln nach Ostende in Betrieb gegangen. Die Züge über Aachen halten auch in Brügge und Gent. Die Bahn bietet die neue ICE-Verbindung bis Ende August an.
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2: Im Sauerland beginnt heute die neue Saison für die Freilichtbühnen Hallenberg und Herdringen. Passend zu Fußball-WM wird in Hallenberg ein Musical über den ersten deutschen Titel 1954 aufgeführt. Das Wunder von Bern. Lukas Grünig für WDR aktuell.
5: Der 15-jährige Finn Stöber spielt Mattes Lubanski, einen fußballverliebten Jungen aus Essen. Für ihn ist es die Premiere in einem Erwachsenenstück und das gleich in einer Hauptrolle. Das Kinderstück Cinderella wird dann am 21. Juni erstmals aufgeführt. Und auch in Arnsberg-Herdringen starten die Laienspieler mit einem Musical, dem Rabatz im Zauberwald. Die dritte große Freilichtbühne Südwestfalens in Freudenberg startet erst nächste Woche in die Saison.
2: Das war WDR aktuell.
0: Hallo auf die Straßen, WDR 4 ist hier mit der Verkehrslage. Die A1 Münster-Osnabrück ist zwischen Lattbergen und Lengerich in beiden Richtungen gesperrt. Dort werden bis Sonntag früh Brücken erneuert. Es gibt jeweils 3 Kilometer Stau. A2 Dortmund Richtung Oberhausen zwischen Oberhausen-Königshardt und Kreuz-Oberhausen etwa 10 Minuten plus und 3 Kilometer Stau. A3 Arnheim Richtung Oberhausen zwischen Dienstlaken-Süd und Oberhausen-Holten etwa 10 Minuten plus. Da gibt's 4 Kilometer Stau. A46 durch Wuppertal-Heinsberg zwischen Düsseldorf-Bilk und Neuss-Üdesheim in beiden Richtungen mehr als 10 Minuten plus und 3 Kilometer Stau. Wegen Bauarbeiten ist da momentan nur ein Fahrstreifen frei. A46 Wuppertal Richtung Düsseldorf zwischen Wuppertal-Sonnenborn und Hahn-Ost etwa 10 Minuten plus und 3 Kilometer Stau. A516 Abzweig Oberhausen zwischen Kreuz Oberhausen und Oberhausen-Eisenheim etwa 10 Minuten plus, 4 Kilometer Stau. Und die A565 Bonn-Meckenheim ist zwischen Bonn-Beuel und Bonn-Auerberg in beiden Richtungen wegen Brückenschäden gesperrt. 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
0: Der Samstag hat ja eigentlich nur eine Aufgabe, nämlich Ihnen gut zu tun nach der Woche, auch wenn es eine kurze Woche mit einem Feiertag war. Wir helfen diesem Samstag wohlfühlen gerne mit auf die Sprünge, jetzt mit dem Boss. Bruce Springsteen, I'm on fire. Schönen guten Tag.

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1: Samstagnachmittag, 14:15, Donnerstag startet die Fußballweltmeisterschaft mit dem Eröffnungsspiel im Aztekenstadion in Mexiko. Das war vor genau 40 Jahren genauso bei der WM 1986 in Mexiko. Was aber damals im Juni 86 völlig anders war als heute. Damals erschienen ständig Meilensteine der Musik. Einer nach dem anderen in wenigen Tagen bedeutende LPs und CDs, über die wir heute noch sprechen. Jetzt zum Beispiel Oliver Rustemeyer aus der WDR 4 Musikredaktion.
2: Album des Monats im Juni 86, Invisible Touch, das 13. und bis dahin erfolgreichste von Genesis. Spätestens jetzt hat die Band nichts mehr mit dem experimentellen Rock der Anfangsjahre zu tun. Genesis sind Pop und lassen sich im Video von Gummipuppen der britischen Satiresendung Spitting Image dubeln.
3: Es gibt ein Video, in dem träumt Ronald Reagan von Genesis. Und wenn ihr es mir nicht glaubt, müsst ihr es euch jetzt angucken. Genesis und Land of Confusion.
2: Invisible Touch. Ein Album, 8 Songs, 5 davon Hits. Wenige Tage zuvor ist im Juni 86 noch so ein Album für die Ewigkeit erschienen. It's a kind of magic. A Kind of Magic, das 11. Queen-Album mit 4 Hits. Im Juni 86 erscheint auch noch das 5. Album der Eurythmics mit 4 Hits.

0: Am selben Tag veröffentlicht Madonna ihr drittes Album, True Blue. Darauf 5 Hits. Zwei andere Stars verabschieden sich dagegen im Juni 86. Nach nur 4 Jahren ist Schluss für Wham! Mit einem Abschiedskonzert vor 72.000 in Wembley. This is Club Tropicana. Im Kino läuft im Juni 86 der nächste Teenie-Film an, Pretty in Pink, mit Musik von OMD, New Order und den Psychedelic Furs.
1: Los, sag es mir!
2: Was?
1: Du schämst dich, mit mir hinzugehen!
2: Nein,
1: du schämst dich, mit mir gesehen zu werden! Du hast Angst!
2: Nein.
0: Gleichzeitig staunt die Fußballwelt bei der WM in Mexiko über Maradonas Hand Gottes. Und Reporter bei 34 Grad im Schatten über Montezumas Rache.
3: Klaus Schwarze, den hat die oft zitierte und bekannte mexikanische Krankheit erwischt. Unser zweiter Ausfall nach Eberhard Staniek.
0: Die deutschen Nationalspieler halten dagegen bis Ende Juni 86 dicht und durch, müssen sich aber im Finale vor 115.000 Argentinien geschlagen geben.
4: Maradona, kein Abseits, Gurruchaga. Toni, halt den Ball! Nein!

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Amy MacDonald, this is the life. Und jetzt holen wir mal die Mundharmonika raus. Das hier sind Supertramp bei WDR 4. Wunderbare Nummer, Take the Long Way Home.

0: Es ist 3:30.
1: Und wir schauen aufs Wetter in Nordrhein-Westfalen. Heute Nachmittag bilden sich erst vereinzelte Schauer. Richtung Abend können auch ein paar mehr Schauer runterkommen, aber die bleiben meistens schwach. Attendorn erreicht heute 19 Grad, Bocholt 21 und Köln maximal 22 Grad. Morgen gibt es dann eine meist trockene Mischung aus Wolken, Wind und ein paar sonnigen Abschnitten. Die Höchsttemperaturen liegen morgen bei 14 bis 21 Grad. Hallo auf die Straßen, hier ist WDR 4 mit der Verkehrslage. Die A1 Münster-Osnabrück ist zwischen Lattbergen und Lengerich in beiden Richtungen gesperrt. Da werden bis Sonntag früh Brücken erneuert. Zurzeit gibt es jeweils 3 Kilometer Stau. A2 Dortmund Richtung Oberhausen, zwischen Bottrop und Kreuz Oberhausen etwa 10 Minuten plus und 3 Kilometer Stau. A3 Köln Richtung Oberhausen, zwischen Köln-Mülheim und Kreuz Leverkusen etwa 10 Minuten plus und 4 Kilometer stockend. A3 Arnheim Richtung Oberhausen, zwischen Dienstlaken Süd und Oberhausen-Holten 3 Kilometer stockend. A46 Wuppertal-Heinsberg zwischen Düsseldorf-Bilk und Neuss-Üdesheim in beiden Richtungen mehr als 10 Minuten plus und 3 Kilometer Stau. Da ist wegen Bauarbeiten nur ein Fahrstreifen frei, hoffentlich in jeder Richtung. A46 Wuppertal Richtung Düsseldorf zwischen Wuppertal-Kronenberg und Hahn-Ost 2 Kilometer Stau. A516 Abzweig Oberhausen zwischen Kreuz Oberhausen und Oberhausen-Eisenheim etwa 10 Minuten plus 4 Kilometer stockend. Und die A565 Bonn-Meckenheim ist zwischen Bonn-Beuel und Bonn-Auerberg in beiden Richtungen wegen Brückenschäden gesperrt. 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Hier ist WDR4 am Samstagnachmittag. Mein Name ist Jürgen Mayer und ich freue mich, dass Sie bei uns sind.
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waren zwei espanische Mädels. Baccarat, und von ihnen konnte man damals richtig lernen, wie man Englisch ausspricht. WDR 4 ist hier am Samstagmittag. Hätte, hätte Fahrradkette. Hätte ich das vorher gewusst, da hätte ich mich doch schon viel früher für die NRW-Radtour in diesem Sommer angemeldet, werden Sie jetzt vielleicht sagen. Seit gestern Abend wissen wir nämlich, wie das Unterhaltungsprogramm

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0: Chicago. Hard to say, I'm sorry. Hier ist WDR 4. Am Samstagnachmittag. Und wir schreiben das Jahr 1976. Das sagte man nicht, hier ist WDR 4, sondern...
1: Hier ist der Westdeutsche Rundfunk mit seinem vierten Programm.
0: Und im Jahr 76 gab es einen Riesenskandal um diese hier. Die Supremes wurden von der weißen Minderheit, die in Südafrika regiert, wegen abfälliger Äußerungen über die Rassentrennungspolitik des Landes verwiesen und die halbe Welt hat sich drüber aufgeregt. Das war auch 1976. Na, erkannt? Ende Mai gab es bereits den Pilotfilm in der ARD. Am 13. Juni startet dann die Fernsehserie Unsere kleine Farm. Little Joe war er in Bonanza. Michael Landon spielt in der kleinen Farm einen Farmer, der sich mit seiner Familie ein neues Leben aufbaut. Er selbst hat diese Serie produziert und sagt, er wollte endlich mal einen Film machen, den auch seine eigenen Kinder sehen können. In der Diskothek im WDR in der vergangenen Woche auf Platz 1 Smokey Wild Wild Angels. Und welche Hits in diesem Jahr super ankommen, das verrät uns ab 19 Uhr Gildo Horn in der Diskothek im WDR. Neu in den bundesdeutschen Hitlisten zu dieser Zeit der zweite Platz vom Grand Prix Eurovision de la Chanson, Catherine Ferry, Un, deux, trois.

0: Carly Simon ist das. You're so vain. Das Wetter in Nordrhein-Westfalen. Am Abend gibt's viele Wolken und einzelne Schauer. Bis zum Sonnenuntergang kommt aber auch mal die Sonne hin und wieder durch. Die Temperaturen am Abend 13 bis 19 Grad. Morgen ist es vor allem von der Kölner Bucht bis zum Siegerland längere Zeit sonnig. Von Münsterland bis Ostwestfalen-Lippe gibt's hin und wieder Schauer.
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2: Die Nachrichten mit Katrin Baumhöfer. Guten Tag. Medizinern in Deutschland ist es gelungen, einen Ebola-Patienten zu heilen. Der Mann hatte sich in der Demokratischen Republik Kongo angesteckt und war vor etwa 3 Wochen in die Berliner Charité gebracht worden. Bastian Rudde, WDR aktuell.
3: Es handelt sich um einen Arzt aus den USA, der in Zentralafrika für eine Hilfsorganisation im Einsatz war. Er hatte sich mit der Virusvariante angesteckt, die den Ausbruch im Kongo verursacht hat. Es gibt keine Impfung dagegen und die Sterblichkeitsrate liegt schätzungsweise bei 37%. In Berlin wurde der 39-Jährige nach eigener Aussage erfolgreich mit einer Therapie behandelt, die gerade erst noch erprobt wird. Auch seine Frau und die 4 Kinder konnten die Quarantäne nun verlassen. Sie hatten keine Symptome gezeigt, anders als der zeitweise sehr geschwächte Patient. Er war auf Bitten der USA in Deutschland behandelt worden. Ein Grund dafür war, dass der Flug hierher kürzer ist.
2: In Deutschland gibt es offenbar mehr Kriminalität, die einen politischen Hintergrund hat. Die Zeitung Welt am Sonntag hat Zahlen für letztes Jahr aus fast allen Bundesländern ausgewertet. Raphael Krämer, WDR aktuell.
4: Es geht um Hasskommentare, aber auch um Straftaten wie Körperverletzung, Brandstiftung, Sprengstoffanschläge und Hausfriedensbruch. Da gab es letztes Jahr nach den Zahlen der Zeitung mindestens 85.000 Fälle. Einige hundert mehr als im Jahr davor, aber doppelt so viele wie 10 Jahre vorher. Aus den Behörden heißt es, zum einen werden wohl mehr Taten angezeigt, zum Beispiel eben Hasskommentare, zum anderen passiert aber einfach mehr. Als Gründe werden gesehen, dass der letzte Bundestagswahlkampf sehr gespalten hat, aber eben auch internationale Krisen durchschlagen, wie der Gaza-Krieg. Bei den Gewalttaten kommen nach wie vor die meisten politisch motivierten Fälle von rechts, die von links sind aber letztes Jahr deutlich hochgegangen.
2: Weitere Meldungen im Überblick. Die Ukraine hat offenbar erneut Drohnenangriffe auf Russland geflogen. Sie galten wohl besonders dem Gebiet rund um die Millionenstadt St. Petersburg. Dort veranstaltet Russland noch bis heute ein jährliches Wirtschaftsforum mit vielen internationalen Gästen. Ein Flughafen, der für die Abreise wichtig ist, wurde wegen der ukrainischen Drohnenangriffe heute zeitweise gesperrt. Die USA verweigern offenbar einigen iranischen Fußballfunktionären die Einreise für die WM. Medien berichten von 12 abgelehnten Visa, unter anderem für den Pressesprecher des Teams. Die Betroffenen wollen nun offenbar neue Anträge stellen. Von den Spielern haben alle Visa für die USA erhalten. Dort hat der Iran alle seine 3 Gruppenspiele, will aber im Co-Gastgeberland Mexiko wohnen. Im Ruhrgebiet ist eine wichtige Verbindung für tausende Pendler jetzt wieder frei. Die Karl-Lehr-Brücke in Duisburg wurde am Nachmittag wieder freigegeben, nach 7 Wochen Vollsperrung. In der Zeit wurde die Verbindung über der Ruhr saniert. Nur die Straßenbahnen können noch nicht über die Brücke in Duisburg fahren, weil bis Ende Juni noch an den Gleisen gearbeitet wird.
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2: In Köln messen sich heute die besten Wakeboarder Europas. Dort macht heute die European Wakeboard Pro Tour Station. Andreas Palik, WDR Köln, war am Fühlinger See.
5: Ein Boot zieht die Sportlerinnen und Sportler mit mehr als 35 Kilometern pro Stunde über den See. Dabei machen sie auch Tricks wie Saltos oder Schrauben. Insgesamt 16 Teilnehmerinnen und Teilnehmer wollen so viele Punkte wie möglich machen. Jeder darf 3 Tricks vorführen, um die Jury zu überzeugen. Sie kommen aus der ganzen Welt, auch Weltmeister treten hier an. Am Ufer findet auch ein kleines Festival mit Essensständen statt. Von dort kann man die Stunts sehen. Gleich soll dann hier am Fühlinger See in Köln das Finale starten.
2: Das war WDR aktuell.
0: Hallo auf die Straßen, WDR 4 ist hier mit der Verkehrslage. Die A1 Münster-Osnabrück ist zwischen Lattbergen und Lengerich in beiden Richtungen gesperrt. Da werden bis Sonntag früh die Brücken erneuert. Es gibt jeweils 3 Kilometer Stau. A2 Dortmund Richtung Oberhausen, zwischen Oberhausen-Königshardt und Kreuz-Oberhausen etwa 10 Minuten plus und 2 Kilometer Stau. A3 Köln Richtung Oberhausen zwischen Duisburg-Weder und Oberhausen-Lierich etwa 10 Minuten plus 3 Kilometer Stau. A40 Essen Richtung Duisburg zwischen Essen-Holstein Osterhausen und Mülheim-Winkhausen etwa eine Viertelstunde plus 4 Kilometer Stau. A516 Abzweig Oberhausen zwischen dem Kreuz Oberhausen und Oberhausen-Eisenheim 2 Kilometer stockender Verkehr. Und die A565 Bonn-Meckenheim ist zwischen Bonn-Beuel und Bonn-Auerberg in beiden Richtungen wegen Brückenschäden gesperrt. Alle Staus finden Sie jederzeit zum Nachlesen. Das geht auf WDR4.de und in der WDR4-App.
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0: Schön, dass Sie bei uns sind, aber ich will gar nicht so viele Worte machen, sondern Words von F.R. David. Schönen guten Tag.

0: Status Quo. Am Samstagnachmittag bei WDR 4 Rockin' All Over the World. Britpop, so nennt Robbie Williams seine aktuelle Tour und die macht gerade Halt in Düsseldorf. Gestern Abend war die erste von zwei Shows, die zweite folgt heute und alle, die Tickets dafür haben, die dürfen sich riesig freuen. Robbie ist nämlich offenbar in Topform, sagt Conny Bodyguide aus unserer Musikredaktion.
1: Ja, das war gestern eine sehr runde Sache, was Robbie Williams da in Düsseldorf am ersten Abend abgeliefert hat. Los ging's nach einem kurzen Intermezzo mit der neueren Single Rocket. Wie immer mit dem Unterhaltungsauftrag des Abends. Und dieses Entertainen, das hat er einfach drauf. Ob nun bei seinen zahlreichen Hits, als auch bei der Interaktion mit dem Publikum. Ständig hat er zu kleinen Sprechchören angestimmt oder alte Hits zum Mitsingen eingebaut, so wie den hier. Und dann ist er immer wieder in die Menge gegangen, hat sich umarmen lassen und mit den Fans gequatscht. Und das macht ihn einfach total sympathisch.
0: Ja, da wundern wir uns doch nicht, dass die Fans gestern Abend in Düsseldorf völlig aus dem Häuschen waren. Von Robbie können sie einfach nicht genug kriegen.
2: Jedes Konzert ist ein Erlebnis. Also wir waren vor einem Jahr erst bei Robbie und es schreckt uns nicht ab, wieder hinzugehen.
3: Wir sind alle nur wegen meiner Freundin hier. Und wahrscheinlich ist sie auch am Ende des Abends sicher meine Freundin. Also wir erzählen hart darauf, dass sie von Robbie mitgenommen wird.
4: Robbie, du geile Sau!

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0: Das war Musik mit echtem Groove. Cool and the Gang, Ladies Night. Das Wetter in Nordrhein-Westfalen. Am Abend gibt's viele Wolken, einzelne Schauer auch. Aber bis zum Sonnenuntergang kommt hin und wieder auch mal die Sonne raus. Die Temperaturen am Abend 13 bis 9 Grad. Morgen ist es vor allem von der Kölner Bucht bis zum Siegerland längere Zeit sonnig. Vom Münsterland bis nach Ostwestfalen-Lippe gibt's hin und wieder Schauer. Dabei kommen Dortmund und Arnsberg auf 18 Grad, Eschweiler auf 19 und Bergheim und Bottrop auf maximal 20 Grad. Hallo auf die Straßen, WDR 4 ist hier mit der Verkehrslage. Die A1 Münster-Osnabrück ist zwischen Lattbergen und Lengerich in beiden Richtungen gesperrt. Dort werden bis Sonntag früh die Brücken erneuert. Es gibt jeweils 3 Kilometer Stau. A3 Köln Richtung Oberhausen zwischen Duisburg-Weder und Kreuz-Kaiserberg eine Viertelstunde plus wegen 3 Kilometern Stau. A46 Wuppertal Richtung Düsseldorf zwischen Wuppertal-Kronenberg und Hahn-Ost 2 Kilometer Stau. Und die A565 Bonn-Meckenheim ist zwischen Bonn-Beuel und Bonn Auerberg in beiden Richtungen wegen Brückenschäden gesperrt. Alle Staus finden Sie zum Nachlesen jederzeit in der WDR 4 App und auch auf wdr4.de. Da wünschen wir weiterhin gute Fahrt. Mein Name ist Jürgen Mayer und wir schauen gleich zusammen in die Charts vom Juni 83.
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Klassiker von Terry Jacks Season in the Sun. Hier ist WDR4, Samstagnachmittag. Wir schauen jetzt mal in die deutschen Single Charts vom 6. Juni 83. Das war eine Zeit. Cats ist gerade zum besten Musical des Jahres gekürt worden bei den Tony Awards in New York. Und die Deutsche Bundespost startet einen Versuch, um die Groschen in Telefonzellen endgültig abzuschaffen. Die Post stellt nämlich die erste Telefonkarte Deutschlands vor. Viele werden jetzt vielleicht kurz überlegen, was waren denn nochmal gleich Telefonzellen und wer war da inhaftiert. Jedenfalls war am 6. Juni 83 in den deutschen Singlecharts auf Platz 8 dieser Herr hier, Michael Jackson mit Billie Jean.

Nena ist das mit Leuchtturm. Auf Platz 1 ist in dieser Woche Robin Gibb gelandet mit Juliet. Robin Gibb hat einen Song aus Nordrhein-Westfalen, aus Bochum vom Thron gestoßen, der sich nach Wochen an der Spitze jetzt mit Rang 2 zufrieden geben muss. Geiersturzflug und Bruttosozialprodukt. Hören wir die 2 und dann die 1.

Das also war Spitzenreiter der deutschen Singlecharts am 6. Juni 1983. WDR 4 ist hier, Samstagnachmittag mit Kate Bush.

0: Wir schauen aufs Wetter in Nordrhein-Westfalen. Heute Abend gibt es viele Wolken und einzelne Schauer, aber ab und zu kann auch noch mal kurz die Sonne rauskommen. Die Temperaturen am Abend pendeln sich bei 13 bis 19 Grad ein. In der Nacht ziehen nur noch vereinzelt Schauer durch und morgen ist es vor allem von der Kölner Bucht bis zum Siegerland längere Zeit sogar sonnig. Dabei kommt morgen Duisburg auf 20 Grad, Aalen auf 18 und Lippstadt auf 19 Grad.
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2: Die Nachrichten mit Katrin Baumhöfer. Guten Tag. Die Ukraine versucht weiter, Russland mit Drohnenangriffen zu schwächen. Ziel ist vor allem Sankt Petersburg, wo bis heute eine Wirtschaftskonferenz mit vielen internationalen Gästen stattfindet. In der Stadt musste der Flughafen zwischenzeitlich schließen. Die Bevölkerung wurde aufgerufen, zu Hause zu bleiben. Björn Blaschke für WDR aktuell.
3: Auch andere Regionen waren offenbar Ziel von Angriffen. Laut russischem Verteidigungsministerium wurden in der vergangenen Nacht insgesamt 376 ukrainische Drohnen abgeschossen. Schon vor Beginn des Wirtschaftsforums in St. Petersburg, vergangenen Mittwoch, hatte die Ukraine die zweitgrößte Stadt Russlands ins Visier genommen. Die Attacken, die sich gegen die russische Ölindustrie und militärische Ziele richten sollen, waren mehrfach Thema bei dem Wirtschaftsforum, das heute zu Ende geht.
2: Für die deutsche Fußballnationalmannschaft rückt die WM-Generalprobe näher. 5 Tage vor Beginn des Turniers bestreitet sie heute um 20.30 Uhr in Chicago ein Testspiel gegen Gastgeber USA. Thomas Kunze, WDR Sport.
4: Viel schlechter hätte dieses Generalprobenwochenende nicht beginnen können. Lennart Karl fällt mit Muskelverletzung für das gesamte WM-Turnier aus. Manuel Neuer ist noch nicht bereit für den letzten Test. Und trotzdem geht die DFB-Auswahl optimistisch in das Spiel gegen die USA. Für Bundestrainer Julian Nagelsmann steht da jetzt die Aufgabe, das Team auf der rechten Offensivseite umzustellen. Leroy Sané dürfte hier die erste Wahl sein. Große Überraschungen in der Startformation sind nicht zu erwarten. Einzig die Linksverteidigerposition ist umkämpft. Hier dürfen sich David Raum oder Nathaniel Brown Hoffnungen auf einen Einsatz von Beginn an machen.
2: Weitere Meldungen im Überblick. In Berlin ist ein Mann aus dem Krankenhaus entlassen worden, der an Ebola erkrankt war. Der US-amerikanische Arzt war auf Bitten seines Heimatlandes in der Charité behandelt worden. Er hatte sich beim Ebola-Ausbruch in der Demokratischen Republik Kongo angesteckt. Nach etwa 2,5 Wochen in der Berliner Klinik können mittlerweile keine Viren mehr bei ihm nachgewiesen werden. Die Stadt Bonn hat weitere Maßnahmen wegen der plötzlich gesperrten Nordbrücke beschlossen. Sie will damit das befürchtete Verkehrschaos im Berufsverkehr am Montag abmildern. Die Verantwortlichen setzen auf Bus und Bahn. Geplant ist ein weiterer Park-and-Ride-Parkplatz. Shuttlebusse sollen Pendler von dort zur Stadtbahn bringen. Im Ruhrgebiet dagegen ist eine wichtige Verbindung für tausende Pendler jetzt wieder frei. Die Karl-Lehr-Brücke in Duisburg wurde am Nachmittag wieder freigegeben, nach 7 Wochen Vollsperrung. In der Zeit wurde die Verbindung über der Ruhr saniert. Nur Straßenbahnen können noch nicht über die Brücke in Duisburg fahren, weil bis Ende Juni noch an den Gleisen gearbeitet wird. Die russische Tennisspielerin Mira Andreeva hat die French Open gewonnen. Sie besiegte im Finale die polnische Außenseiterin Maja Chwalinska in 2 Sätzen. Die French Open gehören zu den 4 Grand-Slam-Turnieren, die im Tennis besonders hohen Stellenwert haben. Im Finale der Männer spielt morgen der deutsche Alexander Zverev um den Titel.
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2: In Kevela am Niederrhein kommen an diesem Wochenende Musiker aus mehreren europäischen Ländern zur sogenannten Drehorgelwallfahrt zusammen. Mit Konzerten und eigenen Kinderorgeltagen wollen die Veranstalter die Tradition an die nächste Generation weitergeben. Matthias Hensel für WDR aktuell.
5: Volkslieder, Schlager oder auch Songs wie Pippi Langstrumpf verklingen heute in Kevela aus handgekurbelten Instrumenten. Rund 40 Drehorgelspieler aus Deutschland, Belgien, Großbritannien und der Schweiz sind zur Drehorgelwallfahrt gekommen. Morgen endet die Wallfahrt in Kevela mit einem Konzert in der Marienbasilika, bei dem Drehorgeln gemeinsam mit der großen Kirchenorgel spielen.
2: Das war WDR aktuell.
0: Hallo auf die Straßen, WDR 4 ist hier mit der Verkehrslage. Die A1 Münster-Osnabrück ist zwischen Lattbergen und Lengerich in beiden Richtungen gesperrt. Da werden bis Sonntag früh Brücken erneuert. Es gibt jeweils 2 Kilometer Stau in jede Richtung. A3 Köln Richtung Oberhausen zwischen Duisburg-Weda und Kreuz-Kaiserberg. 2 Kilometer Stau heißt für Sie, es dauert etwa 10 Minuten länger als üblich. A516 Abzweig Oberhausen zwischen Kreuz-Oberhausen und Oberhausen-Eisenheim etwa 10 Minuten plus und 4 Kilometer stockender Verkehr. Und die A565 Bonn-Meckenheim ist zwischen Bonn-Beuel und Bonn-Auerberg in beiden Richtungen wegen Brückenschäden gesperrt. 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Geht über die WDR 4 App oder auf wdr4.de. 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
0: Und ich freue mich auf einen der schönsten Klassiker, die ich kenne und der mich immer an eine ganz gewisse Zeit erinnert, als das Radio rund um die Uhr dazugehört hat. Einfach zu allem, selbst bei den Schulaufgaben ist es gelaufen. Ich freue mich auf Pink Floyd und Wish You Were Here direkt nach Donna Summer und She Works Hard for the Money.

0: WDR 4 ist hier. Samstagnachmittag, Billy Preston, das war einer der besten Soul-Musiker der Welt. Der hat, wie so viele Große des Souls, an der Kirchenorgel angefangen und war dann später ein Teil der Beatles. Heute vor 20 Jahren ist Billy Preston verstorben.
1: Diese vier Herren sind allgemein bekannt.
2: John, Paul, George and Ringo too.
1: Aber wer war eigentlich der einzig wahre fünfte Beatle? Ganz klar, Mr. Billy Preston. Auf der Reeperbahn im Hamburger Starclub lernen sie sich kennen, 1962. Billy spielt bei Little Richard, die Beatles kennt noch niemand. 7 Jahre später sind sie die größte Band der Welt und so gut wie am Ende. Im Londoner Twickenham-Studio arbeiten sie am Let It Be-Album Es herrscht dicke Luft. Am 22. Januar 1969 schneit Billy Preston herein, um Hi zu sagen. Er weiß nicht, dass die Jungs aus Liverpool einen Keyboarder suchen, setzt sich ans E-Piano und dreht die Stimmung um 180 Grad.

0: It's great.
1: Oh, you're giving us a lift, Bill.
2: Okay, Bruce, we got from Topanga Canyon, Mr. Billy Preston.
3: It's always been fun working with the Stones.
4: Auch die Rolling Stones heuern Billy Preston an. Er spielt mit Eric Clapton, Bob Dylan und Sly Stone. Aber nie nur so als Gast. Der Mann mit dem wuchtigen Afro und der charmanten Zahnlücke ist immer die treibende Kraft. An der Orgel oder am Klavinett. Er spielt nicht nur das Instrument, er wird zum Instrument. Und er legt in den 70ern eine erstaunliche Solokarriere hin. Funky, groovy und voller Soul. Aber der Grat zwischen Brillanz und Tragödie ist schmal. Billy Preston ist tief religiös und diskret schwul. Ein schwieriger Balanceakt für jemand, der im Schoß der Kirche aufwächst. Hier kann er zwar sein musikalisches Talent entfalten, aber hier erlebt er auch sein schlimmstes Trauma. Er wird als Kind sexuell missbraucht und später selbst als Erwachsener wegen des Vorwurfs sexueller Nötigung verhaftet. In den 90er Jahren läuft alles schief für Billy Preston. Drogen, Gewalt, Betrügereien, Entzug, Zwangseinweisung, Gerichtsverhandlungen und Gefängnis. Ein Mann, der alles konnte und doch nicht wusste, wohin mit seinem Leben. Am Ende versagen seine Nieren. Er fällt ins Koma und stirbt am 6. Juni 2006. Heute vor 20 Jahren.
5: Lutz Hanka war das über den Solomusiker Billy Preston. 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Und jetzt hören wir Billy Preston nochmal vom Beatles-Album Let It Be, Get Back.

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0: Texas Lightning. 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
1: Das Wetter in Nordrhein-Westfalen. Am Nachmittag bilden sich vereinzelte Schauer. Richtung Abend können es auch ein paar mehr werden. Aber die bleiben schwach. Hattingen kommt heute auf 22 Grad. Witterberg auf 16 und Münster auf maximal ebenfalls 22 Grad. Morgen gibt es eine meist trockene Mischung aus Wolken, Wind und sonnigen Abschnitten bei Höchsttemperaturen von 14 bis 21 Grad. Hallo auf die Straßen, WDR4 ist hier mit der Verkehrslage. Die A1 Münster-Osnabrück ist zwischen Lattbergen und Lengerich in beiden Richtungen gesperrt. Da werden bis Sonntag vor Brücken erneuert. Es gibt jeweils 2 Kilometer Stau in beiden Richtungen. A2 Dortmund Richtung Oberhausen, zwischen Oberhausen-Königshardt und Kreuz-Oberhausen 2 Kilometer Stau. A31 Gronau Richtung Oberhausen, zwischen Gladbeck und Dreieck-Bottrop etwa 10 Minuten plus, da gibt es 3 Kilometer Stau. A40 Dortmund Richtung Duisburg, zwischen Bochum-Wattenscheid-West und dem Dreieck Essen-Ost. Zurzeit etwa eine halbe Stunde plus. Es gibt 5 Kilometer Stau. Nach einem Unfall ist an dieser Stelle nur ein Fahrstreifen frei. A46 Wuppertal Richtung Düsseldorf, zwischen Wuppertal-Kronenberg und Hahn-Ost 2 Kilometer Stau. Und die A565 Bonn-Meckenheim ist zwischen Bonn-Beuel und Bonn-Auerberg in beiden Richtungen wegen Brückenschäden gesperrt. 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Wir wünschen gute Fahrt. Mein Name ist Jürgen Mayer und ich freue mich, dass Sie bei uns sind.
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0: 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Am Samstag. Am Samstagnachmittag, das ist so eine alte Faustregel aus dem Showbiz. Je erfolgreicher ein Musiker, desto ausgefallener und kostspieliger seine Hobbys, jedenfalls in den meisten Fällen. Die große Ausnahme von der Regel ist Morten Harket von der norwegischen Band A-ha. Er ist 65 Jahre alt und macht weder in Immobilien, noch in Sportvereinen, noch in Luxusjachten, obwohl er das Geld dafür hätte. Er züchtet Orchideen und auch exotische tropische Fische.
1: Das ist etwas, von dem ich mich angezogen fühle. Gerade bei den Orchideen spüre ich eine Präsenz, die mich umhaut. In ihrer Nähe habe ich ein wahnsinnig gutes Gefühl. Dann bin ich lebendig und hellwach. Ich kann es nicht besser erklären und weiß auch nicht, woher das kommt. Übrigens faszinieren mich auch Steine.
0: Hören Sie jetzt bei WDR 4 Musik vom Orchideen- und Fischzüchter sowie Steinefreund Morten Harket. Erfolgreiche Musik. Sehr erfolgreiche Musik. Einer seiner ganz großen Hits aus dem Jahr 87 mit A-ha. The Sun Always Shines on TV.

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0: Don't Go Breaking My Heart. Elton John hat sich da Unterstützung geholt bei diesem Klassiker von Kiki Dee. Wir schauen aufs Wetter. Vorm Studio hat es angefangen zu regnen. Es gibt viele Wolken und einzelne Schauer heute Abend. Morgen ist es vor allem von der Kölner Bucht bis zum Siegerland längere Zeit sonnig. Von Münsterland bis Ostwestfalen-Lippe gibt es hin und wieder Schauer. Dabei kommt Lüdenscheid und Gummersbach auf 17 Grad, Gütersloh auf 18 und Kerpen auf 20.
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2: Mit Jutta Hammann und diesen Themen. Hier gesperrt, da wieder frei. Zur maroden Bonner Nordbrücke gibt es neue Maßnahmen. Und in Duisburg wurde eine neue Brücke für den Verkehr freigegeben. Umstrittene Forderung. Der Verband der Familienunternehmer will, dass der Bundestag auf die Sommerpause verzichtet. Daran gibt's Kritik. Erfolgreiche Behandlung. Deutschen Medizinern ist es gelungen, einen Ebola-Patienten zu heilen. Wer in den vergangenen Tagen rund um Bonn mit dem Auto unterwegs war, war eher nicht unterwegs. Die schnelle Sperrung der maroden Nordbrücke am Mittwoch hat für große Probleme gesorgt, auf Zufahrtswegen und in der Stadt. Und es wird noch eine ganze Weile so bleiben. Heute hat wieder die AG der Stadt zusammengesessen. Man wappnet sich für den Berufsverkehr am Montag. Maike Kreber, WDR Bonn, sagt wie.
3: Zum einen möchte die Stadt schon ab Montag einen Park-and-Ride-Parkplatz einrichten. Von dem aus können Pendler per Shuttle zur Bahn fahren. Zum anderen soll eine Straßenbahnlinie, die viel im Stau steht, vorübergehend eine eigene Spur bekommen. Dazu wird ein Radweg umgeleitet. Weitere Maßnahmen sollen folgen, etwa dass Busse und Bahnen öfter fahren. Und die Stadt prüft, ob Einschränkungen auf den Ausweichrouten wie Durchfahrtsverbote oder Verkehrsberuhigungen zurückgenommen werden können. Auch Anwohner sind verunsichert. Zwar ist bekannt, dass eine Neubauvariante der Brücke diskutiert wird, bei der bis zu 90 Wohneinheiten abgerissen werden müssten. Die Sperrung kam dennoch überraschend.
2: An anderer Stelle in Duisburg kann man dagegen aufatmen. Da wurde heute die Karl-Lehr-Brücke wieder freigegeben. Eine wichtige Nord-Süd-Verbindung. Andreas Wiese, WDR Duisburg, war dabei. Wie lief die Freigabe ab?
4: Gut gelaunt, mit Samba-Musik und Oldtimern. Eine Parade von VW Käfern durfte als erstes losfahren. Direkt danach kam aber auch der reguläre Verkehr in Gang. Auto- und Radfahrer sind schließlich froh. 7 Wochen lang Stau auf den Straßen drumherum, 10 Kilometer Umweg für Radfahrer. In dieser Zeit sind die Brückenbauwerke knapp 35 Meter verschoben worden. Das geht bei solchen Kolossen natürlich nur in Zeitlupe. Jetzt läuft fast alles wieder, nur die Straßenbahn ist noch nicht so weit. Da wird noch 3 Wochen gearbeitet. Ich habe vorhin gesehen, dass auf der Brücke beispielsweise noch die Oberleitung der Bahn fehlt. Der neue Karl-Lehr-Brückenzug in Duisburg soll übrigens, wie der Vorgänger, etwa 100 Jahre halten.
2: Die Wirtschaft, die liegt am Boden und die Politiker am Badesee. So oder so ähnlich dürfte die Vorstellung von einigen sein, wenn es um die Sommerpause im Bundestag geht. Sie beginnt im Juli und dauert 6 Wochen. Zu lang, sagt der Verband der Familienunternehmer und fordert in einem Brief, die Abgeordneten sollten dieses Jahr darauf verzichten und doch lieber durcharbeiten. Kritik kommt von der CDU. Der Abgeordnete Bilger sagt, dass man auch in der Sommerpause gut zu tun hat.
5: Es finden regelmäßig Berichterstattergespräche, Arbeitsgruppensitzungen, Koalitionsrunden statt. Und auch die Ausschüsse können jederzeit zu Sondersitzungen zusammenkommen.
2: Die Präsidentin des Verbands, Ostermann, die sieht es natürlich anders.
6: Das Reformfenster für ein großes Reformpaket ist nur noch sehr klein. Denn die Investitionsentscheidungen für 2027 werden allerspätestens diesen Herbst von den Unternehmen getroffen.
7: Konkret soll deshalb die Bundesregierung schnell ein Reformpaket vorlegen. Der Bundestag in einer ersten Lesung noch im Juli darüber beraten und dann die Ausschussarbeit über den Sommer weitergehen, fordert Ostermann. Ein Beschluss in zweiter und dritter Lesung wäre dann im August zu treffen, heißt es weiter in ihrem Brief. Der Gedanke dahinter? Viele Unternehmen entscheiden im Herbst, wo und wie viel im kommenden Geschäftsjahr investiert werde. Bis dahin müssten die Reformen also auf dem Weg sein, so die Denke der Familienunternehmer. Allerdings, sitzungsfrei heißt nicht politikfrei. Die Abgeordneten nutzen die Wochen im Juli und August vor allem, um mit den Bürgerinnen und Bürgern ihres Wahlkreises in Kontakt zu kommen. Die Schwelle für solche Sondersitzungen sind hoch. In jüngerer Vergangenheit kam der Bundestag im Sommer zusammen, um etwa die Evakuierungen aus Kabul abzusegnen, nachdem die Taliban in Afghanistan plötzlich die Macht übernommen hatten. Oder als der Wiederaufbaufonds für das von einer Flutkatastrophe verwüstete Ahrtal aufgesetzt werden musste. Ob diese Schwelle mit dem Reformdruck in diesem Sommer schon erreicht ist? Zuletzt waren die Familienunternehmer als erster größerer Wirtschaftsverband damit aufgefallen, dass sie mit der AfD ins Gespräch kommen wollten. Es folgten Austritte mehrerer großer Mitgliedsunternehmen. Und so wünscht die Linke Janine Wissler, der Verbandschefin,
8: angesichts der Wortmeldung von Frau Ostermann in der letzten Zeit, wie kürzlich über das Verhältnis zur AfD, ist man ja stattdessen geneigt, ihr selbst eine möglichst lange Sommerpause zu wünschen.
2: Sommerpause im Bundestag, Jan-Frederik Wilhelms hat berichtet. Und was sonst noch passiert ist, hat jetzt Katrin Baumhöfer.
9: In Deutschland sind in den ersten 5 Monaten des Jahres gut 12% mehr Organe gespendet worden als im gleichen Zeitraum des vergangenen Jahres. Die Deutsche Stiftung Organtransplantation hat etwas mehr als 1400 Spenderorgane registriert. Auch die Zahl der Spender ist leicht gestiegen. Die USA verweigern offenbar einigen iranischen Fußballfunktionären die Einreise für die WM. Darunter ist auch der Pressesprecher des Nationalteams. Die Betroffenen wollen jetzt neue Anträge stellen. Die Spieler haben dagegen alle ein Visum erhalten. In NRW wächst das Netz von Warnsirenen. Landesweit sollen es etwa 6600 sein, doppelt so viele als vor 10 Jahren. Die Sirenen sollen im Ernstfall zum Beispiel vor Naturkatastrophen oder Bränden warnen. Heute gab es in mehreren Städten und Kreisen Probealarm. In Düsseldorf sind heute tausende Menschen für die Rechte queerer Menschen auf die Straße gegangen. Am Christopher Street Day nahmen nach Polizeiangaben etwa 6000 Menschen teil, etwas weniger als erwartet. Auch im Kreis Heinsberg und in Paderborn gab es CSD-Paraden.
2: In Deutschland ist es gelungen, einen Ebola-Patienten zu heilen. Die Berliner Charité, speziell ausgerüstet für so eine Behandlung, hat den Mann nach gut 3 Wochen entlassen. Er hatte sich in der Demokratischen Republik Kongo angesteckt. Bastian Rudde, WDR aktuell.
10: Es handelt sich um einen Arzt aus den USA, der in Zentralafrika für eine Hilfsorganisation im Einsatz war. Er hatte sich mit der Virusvariante angesteckt, die den Ausbruch im Kongo verursacht hat. Es gibt keine Impfung dagegen und die Sterblichkeitsrate liegt schätzungsweise bei 37%. In Berlin wurde der 39-Jährige nach eigener Aussage erfolgreich mit einer Therapie behandelt, die gerade erst noch erprobt wird. Auch seine Frau und die 4 Kinder konnten die Quarantäne nun verlassen. Sie hatten keine Symptome gezeigt, anders als der zeitweise sehr geschwächte Patient. Er war auf Bitten der USA in Deutschland behandelt worden.
2: Und wir kommen zum Wetter in NRW. Jörg Brunsmann, wie sieht's da aus?
11: Ja, sehr durchmischt. Das heißt, da ziehen im Moment doch eine ganze Menge Wolken bei uns durchs Land. Die kommen von den Niederlanden und dementsprechend haben die auch einiges an Schauern mitgebracht, sind aber meist keine allzu ergiebigen Schauer, sondern die werden sich dann nach und nach wieder verziehen. In der Nacht noch einzelne Schauer, auch Gewitter können mit dabei sein. Das Ganze in der Nacht bei Tiefstwerten 14 bis 11 Grad.
2: Und das war WDR aktuell, der Tag um 6. Ich bin Jutta Hammann.
0: Hallo auf die Straßen, hier ist WDR 4 mit der Verkehrslage. Die A1 Münster Osnabrück ist zwischen Lattbergen und Lengerich in beiden Richtungen gesperrt. Da werden bis Sonntag früh Brücken erneuert und es gibt zurzeit jeweils 2 Kilometer Stau. A2 Dortmund Richtung Oberhausen, zwischen Oberhausen-Königshardt und Kreuz-Oberhausen 2 Kilometer Stau. A40 Dortmund Richtung Duisburg, zwischen Bochum-Wattenscheid-West und dem Dreieck Essen-Ost etwa 20 Minuten plus und 4 Kilometer Stau. Nach einem Unfall dort ist dort nur ein Fahrstreifen frei. Die A565 Bonn-Meckenheim ist zwischen Bonn-Beuel und Bonn-Auerberg in beiden Richtungen wegen Brückenarbeiten gesperrt. 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
0: Heute ist Nationalfeiertag in Schweden und man hat endlich rausgefunden, warum man in diesem schwedischen Möbelhaus immer entlang der Pfeile durch die Abteilungen gehen muss. Weil es ein Einrichtungshaus ist.
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James Blunt ist das. 1973, hier ist WDR 4. Am Samstagnachmittag, das kennen Sie doch auch, oder? Da singt man ein Lied aus voller Kehle mit und mit dem Brustton der Überzeugung und singt ständig den völlig falschen Text. Der Klassiker unter den Verhörern ist ja die Agathe Bauer-Stelle. I got the power, singen die da eigentlich. Aber wenn man sich einmal verhört hat, verhört man sich immer wieder. Von diesen Songs gibt es noch viel mehr. Thilo Banowski aus Altenwerde beispielsweise singt immer was Falsches mit bei Bruce Springsteen, My Hometown. My Hometown war 85 in den USA auf Platz 6 der Charts und hört es sich so an.

0: So, also hört sich der Refrain an und jetzt kommt Tilos Verhörer.
1: Als in den 80er Jahren My Hometown von Bruce Springsteen rauskam, habe ich mit meinen 13 Jahren immer gedacht, der Bruce Springsteen singt etwas von einem Brusthaartoupee, ziemlich am Anfang des Liedes. Das hat mich schon sehr beeindruckt und ich weiß bis heute nicht wirklich, was er eigentlich singt.
0: What? Brusthaartoupee? Da müssen wir mal reinhören.

Das Brusttattoo-P. Tatsächlich. Richtig. Haben Sie auch gehört jetzt, oder? Brusttattoo-P geht nie mehr aus Ihrem Kopf. Haben natürlich im Text nachgeguckt, was Springsteen da eigentlich singt. The bus stop to pick up a paper for my old man. Heißt übersetzt, für meinen Vater die Zeitung holen bin ich. Das Brusttattoo-P jetzt in voller Länge.

0: Jane Reaction. Diana Ross ist das. Und es regnet in Nordrhein-Westfalen zumindest stellenweise. Es gibt viele Wolken, einzelne Schauer im Land. Bis zum Sonnenuntergang kommt aber auch die Sonne hin und wieder nochmal durch. Temperaturen heute Abend 13 bis 19 Grad. In der Nacht ziehen dann nur noch vereinzelt Schauer durch. Auch einzelne Gewitter können allerdings dabei sein. Die Tiefstwerte 14 bis 11 Grad. Und morgen ist es vor allem von der Kölner Bucht bis zum Siegerland längere Zeit sogar sonnig. Vom Münsterland bis nach Ostwestfalen-Lippe gibt es hin und wieder erneut Schauer. Dabei kommt Wermelskirchen morgen auf 17 Grad, Siegen auf 19 und Brühl auf 20 Grad. Hallo auf die Straßen, hier ist WDR 4 mit der Verkehrslage. Die A1 Münster-Osnabrück ist zwischen Lattbergen und Lengerich in beiden Richtungen gesperrt. Bis Sonntag früh werden dort die Brücken erneuert und momentan gibt es dort jeweils 2 Kilometer Stau. A40 Dortmund Richtung Duisburg zwischen Gelsenkirchen Süd und dem Dreieck Essen Ost eine Viertelstunde extra, da gibt es 3 Kilometer Stau wegen Bergungsarbeiten. A61 Koblenz Richtung Mönchengladbach zwischen dem Kreuz Kerpen und Bergheim Süd etwa 10 Minuten plus und 3 Kilometer Stau nach einem Unfall. Und die A565 Bonn-Meckenheim ist zwischen Bonn-Beuel und Bonn-Auerberg in beiden Richtungen wegen Brückenschäden gesperrt. 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Es ist Samstagnachmittag. Ich bin Jürgen Mayer. Hallo.
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Wieder vier ist hier am Samstagabend und das war in dieser Woche keine so schöne Nachricht für alle, die im Juli zum Beatclub-Festival nach Greven wollten. Das fällt nämlich aus. In dieser Woche ist das komplette Festival abgesagt worden, das für den 11. Juli geplant war. Sie haben vielleicht mitbekommen, Bonnie Tyler geht's momentan gesundheitlich nicht ganz so gut und sie wäre der Stargast bei diesem Festival gewesen, weil bislang nicht absehbar ist, ob es wirklich klappt. Mit ihrem Auftritt im Juli haben die Veranstalter jetzt die Notbremse gezogen und das komplette Festival abgesagt. Der Beatclub Greven versichert, dass sie die gekauften Tickets in Kürze an den Vorverkaufsstellen zurückgeben bzw. stornieren können. Also 11. Juli, da gibt es kein Beatclub Festival mit Bonnie Tyler in Greven. Aber Bonnie Tyler gibt es bei uns, bei WDR 4, Lost in France.

Klassiker. Proud Mary Creedence Clearwater Revival. Ganz schön schwieriger Name für so einen späten Samstagnachmittag. Aber man kann sie ja einfach auch nur CCR nennen. Mit Namen hat er keine Probleme. Er kennt sie alle wahrscheinlich sogar persönlich, die er hier präsentieren wird. Gleich der großartige Gildo Horn mit der Diskothek im WDR nach den 19 Uhr Nachrichten. Mein Name ist Jürgen Mayer. Ich wünsche noch einen entspannten Samstagabend. Aber den werden Sie mit Gildo garantiert haben.

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0: Das Wetter in Nordrhein-Westfalen: in der Nacht ziehen nur noch vereinzelt Schauer durch. Auch einzelne Gewitter können dann aber dabei sein. Und morgen ist es vor allem von der Kölner Bucht bis zum Siegerland längere Zeit sonnig. Dabei kommt Remscheid auf 17 Grad, Herten auf 20 und Königswinter auf 21 Grad.
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2: Die Nachrichten mit Ina Lentfür. Guten Abend. Zum heutigen Tag der Organspende will die Deutsche Stiftung Organtransplantation auf das Thema aufmerksam machen. Im europaweiten Vergleich liegt Deutschland bei der Zahl der Organspenden seit Jahren weit hinten. Anke Kahle, WDR aktuell.
3: Viele Menschen in Deutschland können sich grundsätzlich vorstellen, nach ihrem Tod Organe zu spenden. Anfang des Jahres waren es etwas mehr als zuvor. Trotzdem reicht das bei weitem nicht aus. Noch immer stehen zu viele Menschen auf der Warteliste. Nach Angaben der Deutschen Stiftung Organtransplantation kommen in Deutschland knapp 12 Organspender auf 1 Million Einwohner. In Nordrhein-Westfalen liegt die Zahl sogar etwas darunter. Hier sind es rund 10,5 Spender pro 1 Million Menschen. Deshalb wird seit Jahren über die sogenannte Widerspruchslösung diskutiert. Die Idee: jeder gilt grundsätzlich als Organspender, es sei denn, er oder sie widerspricht ausdrücklich.
2: Ein Vorschlag des Lobbyverbands Die Familienunternehmer stößt in der Bundestagsfraktion der Union auf Ablehnung. Der Verband fordert, dass die Abgeordneten auf die Sommerpause verzichten, um Reformen zu beschließen. Der CDU-Politiker Bilger sagt aber, dass der politische Betrieb im Sommer gar nicht komplett ruhe.
4: Es finden regelmäßig Berichterstattergespräche, Arbeitsgruppensitzungen, Koalitionsrunden statt. Und auch die Ausschüsse können jederzeit zu Sondersitzungen zusammenkommen.
2: Geplant ist, dass der Bundestag von Mitte Juli bis Anfang September keine Sitzungen abhält. In dieser Zeit könnte er also keine Reformen wie zum Beispiel zur Rente oder zu Steuern beschließen. Die Chefin des Unternehmerverbandes verlangt schon früher Planungssicherheit.
5: Denn die Investitionsentscheidungen für 2027 werden allerspätestens diesen Herbst von den Unternehmen getroffen.
2: Der Lobbyverband war letztes Jahr wegen Gesprächen mit der AfD in die Kritik geraten. Das griff jetzt die linken Fraktion auf und empfahl der Verbandschefin, selbst eine Sommerpause zu machen. Weitere Meldungen im Überblick. In Berlin ist ein Mann aus dem Krankenhaus entlassen worden, der an Ebola erkrankt war. Der US-amerikanische Arzt war auf Bitten seines Heimatlandes in der Charité behandelt worden. Er hatte sich beim Ebola-Ausbruch in der Demokratischen Republik Kongo infiziert. Mittlerweile können keine Viren mehr bei ihm nachgewiesen werden. Die Stadt Bonn hat weitere Maßnahmen wegen der plötzlich gesperrten Nordbrücke beschlossen. Sie will damit das befürchtete Verkehrschaos im Berufsverkehr am Montag abmildern. Die Verantwortlichen setzen auf Bus und Bahn. Geplant ist ein weiterer Park-and-Ride-Parkplatz. Shuttlebusse sollen Pendler von dort zur Stadtbahn bringen. Beim Fußball wurde gerade die erste Runde im DFB-Pokal ausgelost. Unter anderem muss Bundesliga-Vizemeister Dortmund auswärts beim Fünfligisten Hamburg-Eimsbüttler BC antreten. Doublesieger Bayern spielt gegen den kommenden Zweitligisten VfL Osnabrück. Die erste Runde im DFB-Pokal wird Ende August und Anfang September ausgetragen.
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2: Der Paderborner Extremschwimmer André Wirsig hat heute die Insel Helgoland umschwommen. Anlass dafür war, dass Helgoland heute seit 200 Jahren offiziell Kur- und Badeort ist. Simon Lanzerath, WDR aktuell.
6: Wie bei Extremschwimmern üblich hatte André Wirsig nur eine Badehose an, als er die 11 Kilometer lange Strecke rund um Helgoland bewältigte. 13 Grad hatte das Wasser da und je weiter Wirsig auf die Nordsee hinausschwamm, desto kälter wurde es.
7: Zwischendurch war es echt ruppig und auch so kalt, dass ich irgendwie meine Arme zwar noch gesehen habe, dass sie dran waren, aber gar nicht mehr gespürt habe.
6: Dem WDR hatte Wirsig vorher gesagt, nicht nur die Temperatur, auch die Strömungen rund um Helgoland seien unberechenbar. Geschafft hat der Paderborner die Strecke in gut 3 Stunden. Fast 1 Stunde schneller als geplant.
2: Das war WDR aktuell.
0: Hallo auf die Straßen, WDR 4 ist hier mit der Verkehrslage. Die A1 Münster-Osnabrück ist zwischen Lattbergen und Lengerich in beiden Richtungen gesperrt. Da werden bis Sonntag früh die Brücken erneuert. A44 Aachen Richtung Mönchengladbach zwischen Dreieck, Jackerath und Kreuzholz, 2 Kilometer Stau. A61 Koblenz Richtung Mönchengladbach zwischen Kreuzkerpen und Bergheim Süd, etwa 10 Minuten plus und 2 Kilometer Stau wegen Bergungsarbeiten. Und die A565 Bonn-Meckenheim ist zwischen Bonn-Beuel und Bonn-Auerbach In beiden Richtungen wegen Brückenschäden gesperrt. 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

0: Hier ist Gildo Horn, live aus dem Jahr 1976.
1: Samstag, 6.6.76. Hier ist das Funkhaus Köln. Hier ist eure Diskothek im WDR. Hereinspaziert, lieben Musikfreaks, zu einer weiteren prachtvollen Ausgabe unserer Hit- und Nietenparade auf eurer Homebase WDR 4. Für die kommende Stunde verspreche ich euch das Blaue vom Himmel und einen morbiden Moderator mit kreisrundem Haarausfall. Bevor wir starten, hier sind sie, die News der Woche. Das Hammersmith Odeon Theater wurde vor kurzem für Reggae-Konzerte gesperrt. Gunter Gabriel kehrt von einem Informationsbesuch bei Johnny Cash nach Deutschland zurück und Caroline aus Euskirchen fragt Dr. Sommer, wer sind Sie eigentlich, Dr. Sommer? Das alles, aber vor allem unsere glühend heißen Top 10 und unsere drei Neuvorstellungen. Ich heiße Gildo. Willkommen in unserer

Liebe Steven. Die krachend neue Hitsingle der britischen Glamrock-Combo Hello. 5,7% von euch sagen, das, lieber Gildo, ist ein Hit. Und deshalb schaffen die Jungs den Neueinstieg, wenn auch auf der Abbruchkante zum Tal der Verdammnis. Platz 10. Heiß, geliebte Hörerschaft, hier ist die Diskothek im WDR. Wir schreiben den 6.6.76, ein wohlklingendes Datum, ein wohlhabender Moderator namens Gildo und wohltemperierte Rock-and-Pop-Musik an diesem wohlig weichen Samstagabend. Seid herzlich willkommen zur wöchentlichen Bekanntgabe eurer selbstgehäkelten Top 10 Bestenliste. Ich hoffe, ihr sitzt, liegt, steht bequem und habt die Öhrchen eifrig gespitzt, auf dass ich sie mit prima Musik und Mummenschanz fluten kann. Zum Bleistift mit Eddie Rabbit, unserer neuen, und dem Soundtrack seiner Kindheit, Rocky Mountain Music.

0: Wie heißt es so schön in den Dueneser Elegien aus dem Jahr 1795? Die 9 ist die 1 des kleinen Mannes. In diesem Sinne, die 1 des kleinen Mannes überreiche ich hiermit an Eddie Rabbit und seine aktuelle Hitsingle Rocky Mountain Music. 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
0: Was gibt es über die Bay City Rollers noch zu berichten, außer dass sie wirklich süß sind? Am liebsten erzähle ich von dem dämlichen Streit mit den Rockranten von Sweet. Für die Unwissenden unter euch, also Sweet-Sänger Brian Connolly hatte sich abwertend über BCA geäußert, dann kam die Retourkutsche und in der Bravo knüppeln jetzt beide Fangruppen abwechselnd aufeinander ein. Sweet-Fangirl Ilona aus Krefeld äußert sich wie folgt: Die Sweet sollen auf die Rollers neidisch sein? Dass ich nicht kicher. Auf die Altersheim-Schlafmusik, die von den Rollers fabriziert wird. Natürlich sind die Sweet älter als die Rollers, aber sie sehen 100-mal besser aus. Oder ein gewisser Hans Wurst aus Münster: Es ist schrecklich unfair, wenn die Rollers den Sweet vorwerfen, sie würden rauchen, trinken und Mädchen auf den Leim gehen. Was hat denn das mit der Musik zu tun? Uns Fans interessiert doch nur die Musik und nicht die Klatschgeschichten. Naja, Hans Wurst, das sehe ich anders. Ich habe nichts gegen eine gute Story. Und die hier ist extrem heiß. Ob es auch die neue Single der Rollers ist, habt ihr jetzt zu bewerten. Eben noch im Tonstudio. Jetzt hier auf Vinyl gepresst, die neue Roller-Single. Rock'n'Roll Love.

0: Na, ihr Mädels und Buben zu Hause an den Transistorgeräten. Was meint ihr zum gerade Gehörten? Ist die neue Single Rock and Roll Love Letter der vielgeschmähten Bay City Rollers ein Hit oder ist es schlichtweg eine Niete? Nach 20 Uhr steht euch unsere Hightech-Wahlurne auf WDR4.de zur Abstimmung zur Verfügung. Wählt weise mit Bedacht, aber vor allem mit euren Herzen.
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0: Ich weiß ganz genau, was gleich passieren wird. Sobald die ersten Töne unserer 8 Platzierten erklingen, werden meine erschlafften Mundwinkel nach oben schnellen und man muss später mehrere Stunden operieren, um mir das Lächeln wieder aus der Visage zu entfernen. Soweit zur Musik. Wenn ich allerdings den Text übersetze, entdecke ich, oh Schreck, das ist ja überhaupt kein Spaßlied. Nein, es geht um eine unerfüllte Liebe. Er will sie nicht so dolle. Was mache ich jetzt mit meinem Dauergrinsen? Wisst ihr was? Ich behalte mein Lächeln einfach und tu so, als würde mir das alles überhaupt nichts anhaben. Vielleicht wirkt meine Mimik ja auch wie ein Liebesköder. Hier ist unser Platz 8, Real Thing mit You to Me.

0: Der arme, gebeutelte Johnny Wakelin muss ein paar Jabs, Uppercuts und Leberhaken einstecken und fällt in der Ringschlacht um die Krone der Diskothek im WDR 2 ganze Ränge zurück. 7,3% Hitpower von euch macht unterm Strich Platz 7 in Woche 7 für den Titel zum Boxkampf des Jahrtausends in Zaire. 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
0: So verrückt es klingen mag, die diesjährigen Eurovisionsgewinner Brotherhood of Man sind auf den Hund gekommen. Ein Vierbeiner spielt nämlich die Hauptrolle auf der neuesten Platte des englischen Quartetts. Die Story dazu ist Sänger Martin Lee wirklich passiert? Well, ich hatte mich an einem schönen Sommernachmittag im Hyde Park auf den Rasen gelegt und war eingeschlafen. Plötzlich wurde ich wach, als mich jemand anstupste und aufs Ohr küsste. Zuerst dachte er, es wäre ein Mädchen, aber nein, die Küsserin war eine herrenlose Cocker Spaniel Dame, die jetzt bei Martin zu Hause lebt. Ihr ist dieses Lied gewidmet, My Sweet Rosalie, Liebe auf den ersten Schleck.

0: Brotherhood of Man in ihrer typischen säuseligen Art Geschichten zu erzählen. Unsere, eure zweite Neuvorstellung für den heutigen Samstagabend. Das Lied zur zugelaufenen Cocker Spaniel Dame, My Sweet Rosalie.
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0: Meine Lieben, für euch zu treuen Ohren die TV-Tipps für den morgigen Sonntag. Starten wir um 10 Uhr im ersten Programm mit der Zusammenfassung der Olympischen Wettkämpfe aus Montreal von gestern, also eigentlich heute ja. Dann rüber zum ZDF Sonntagskonzert um 12 Uhr mit dem Titel Neue Wege im Jazz. Nach dem Mittagessen um 14:15 Uhr im ZDF die Strandpiraten, Achtung Bootsdiebe heißt es da, ab 16:30 Uhr dann das ARD Olympiastudio live aus Montreal mit den Entscheidungen im Ringen, Boxen, Turmspringen und Häkeln. Anschließend habt ihr, finde ich, genug Fernsehgeklotz und legt euch lieber eine flotte Scheibe auf, wie die hier, unsere 6, das ist Brian Ferry in seiner zweiten Woche bei uns. Let's stick together.

0: 8,7% Hörerzustimmung sind nicht von Papé, aber in der heutigen Konstellation unserer Kontrahenteninnen wird der schöne Brian leider 4 Plätze tiefer gelegt. Von der 2 geht es hinunter auf die 6 für Let's Stick Together. Das Leben ist eben kein Ponyhof. Für ihn schon, denn er steht im Zenit seiner Karriere, mein geliebter Schlagwerker mit der zurzeit heißesten und beliebtesten Radiorubrik Westdeutschlands, Kiki Pfeiffer in Hello Kiki!
1: Hallo Chef, liebe Hörerschaft und die Welt!
0: Hello Kiki, ich dachte mal, ist es wahr, dass Heino rote Augen hat?
1: Nein, rote Augen haben nur Albinos. Heino hat zwar super blonde Haare und hellblonde sind, wie die Wissenschaftler behaupten, ja Mini-Albinos, aber zu roten Augen reicht es bei Heino nicht.
0: Hello Kiki, ist es wahr, dass Alice Coopers Frau einen Vater hat, der schon im Gefängnis saß?
1: Nein, er saß zuletzt auf einer Parkbank.
0: Hello Kiki, ist es wahr, dass du früher Kunstpfeifer warst?
1: Ja, das stimmt. Ich bin als Säugling verloren gegangen und dann von einer Brachtzink-Familie der Gattung Clohetia Cultae aufgefunden und aufgezogen worden. Zu Hause haben wir brachtzinkig gesprochen.
0: Hello Kiki, kannst du unseren nächsten Titel bitte anpfeifen?
1: Klar, mach ich gerne. Achtung!
0: Danke, Hello Kiki. Ich übersetze mal in Menschensprache. Platz 5, Queen, You're My Best Friend.

bitte festschnallen, ihr sechstes Album zur See gelassen. Galaxo Gang, das sind die Herren vom anderen Stern, nennt die Truppe ihr neues Klangwerk. Wir schnuppern gemeinsam an der aktuellen Singleauskopplung im Tango-Schritt. Hauptdarsteller, ein gewisser Fußballspieler mit Namen Ballermann. Bodo Ballermann, das Panikorchester bittet zum Tänzchen.

0: Doch er knallt nur mit dem Kopf an die Latte, weil Bodo ihn getäuscht hatte. Schönere Zeilen gab es wohl selten in der deutschsprachigen Musiklandschaft. Der sie schrubte, nennt sich Udo Lindenberg und ledert gerade mächtig über seine altbackenen Hitparadenkollegen ab. Dieter Thomas Heck verkauft Scheiße, etwa lässt er sich zitieren. Oder Schlagermacher sind Berufslügner und Volksverdummer. Harter Tobak. Lieber Udo, das hast du doch überhaupt nicht nötig. Nimm's wie die Rheinländer. Leben und leben lassen. Der Schlager kommt übrigens aus dem Traumland der Operette und nicht von der Uni. Egal, ich liebe eure Moritat von Bodo Ballermann. Unsere, eure dritte und damit letzte Neuvorstellung für den heutigen Samstagabend. Udo Lindenberg und sein phantastomatisches Panikorchester.
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0: Glaubt ihr persönlich an Horoskope? Ich bin da nicht ganz so schlüssig. Ich weiß nur, dass ich Wassermann mit Aszendent Schlampe bin. Aber was das jetzt mit meiner Lebensführung zu tun hat, ein großes Fragezeichen. Der schwedische Popsänger Harpo setzt sich mit diesem Fragezeichen aus.

einander und bekennt, ich lese regelmäßig Horoskope, weil ich auf der großen Suche nach dem Sinn meines Lebens bin. Hochverehrter Harpo, der Sinn deines Lebens ist prima Musik zu machen und uns Fans zu beglücken. Das schaffst du auf unnachahmliche Art und Weise. Und deshalb gibt es als Dank aus der Hörerschaft der Diskothek im WDR für dich und Horoscope den Neueinstieg auf Platz 4. Und bitteschön.

0: Thin Lizzy verteidigen die Bronzemedaille von vergangener Woche dank 10,2% Zuneigung, Treue und Liebe von euch. The Boys are back in town, unsere aktuelle 3.
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0: Bevor ich es vergesse, ich habe netteste Hörerpost von unserem super duper Hörer der Woche bekommen. Marc Keiterling aus Oberhausen, er schreibt: Mein Auto, ein Ford Capri 2, wurde im Juni 1976 in Köln produziert, also jetzt gerade, möglicherweise in einer Nachtschicht, das wäre die Nacht gewesen, tonight's the night eben, vielleicht. Oder die Jungs am Band haben Roddy gehört, als sie mein Auto zusammenschraubten. Ist doch ein netter Gedanke, finde ich. Finde ich auch, Marc. Geiles Auto übrigens. Eine Diskothek im WDR-Tasse ist zu dir unterwegs und Roddy singt jetzt für dich und deinen Capri von Platz 2. Tonight's the night.

0: Höchster Neueinstieg der Woche. 11 pralle Prozentpunkte gehen an den Herrn mit der kratzigen Stimme, von dem man annimmt, dass er ständig Whisky trinkt und Rauchwerk jedweder Natur inhaliert. Faces-Sänger Rod Stewart wieder mal auf Solopfahren. Tonight's the night, unsere glanzvolle 2. So, und jetzt kurz zwischenatmen vor der Krönungszeremonie für euch Musikfreaks noch einmal im Quickie-Pack alle Platzierungen und Neuvorstellungen der heutigen Sendung. Platz 10 Love Stealer, Hello, 9 Rocky Mountain Music, Eddie Rabbit, 8 You To Me Are Everything, Real Things, 7 Insaia, Johnny Wakelin, 6 Let's Stick Together, Brian Ferry, 5 You're My Best Friend, Queen, 4 Horoscope, Harpo, 3 The Boys Are Back in Town, Thin Lizzy, 2 Tonight's The Night, Rod Stewart, unsere Neuvorstellungen, Rock and Roll, Love Letter, BCR, My Sweet Rosalie, Brotherhood of Man, Bodo Ballermann von Udo Lindenberg und dem Panikorchester. Mit satten 18,5% geht die Krone der Diskothek im WDR krachend an Smokey, von denen wir uns heute leider verabschieden müssen. 8 Wochen dabei, da kennen wir selbst bei Freunden keine Gnade. So geh denn dahin, du wundervolles Lied Wild Wild Angels. Ihr kommt bitte gut durch die Woche und denkt immer dran, Gildo hat euch lieb.
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0: Es ist 20 Uhr. Wir schauen auf das Wetter in Nordrhein-Westfalen. Heute Abend und heute Nacht gibt es viele Wolken. Einzelne Schauer sind dabei und teilweise auch Gewitter. Tiefstwerte bei 11 bis 14 Grad. Morgen vor allen Dingen von der Kölner Bucht bis zum Siegerland längere Zeit sonnig. Vom Münsterland bis Nordostwestfalen-Lippe hin und wieder Schauer. In Nettersheim 18 Grad, in Wuppertal 19 und in Aachen bis 20 Grad.
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2: Die Nachrichten mit Merlin für guten Abend. Die Zahl der gemeldeten Straftaten mit politischem Motiv ist laut Welt am Sonntag vergangenes Jahr weiter gestiegen. Die meisten Taten hatten einen rechtsextremen Hintergrund. Der Anstieg war allerdings im linksextremen Bereich am stärksten. Raphael Krämer, WDR aktuell.
3: Es geht um Hasskommentare, aber auch um Straftaten wie Körperverletzung, Brandstiftung, Sprengstoff und Hausfriedensbruch. Da gab es letztes Jahr nach den Zahlen der Zeitung mindestens 85.000 Fälle, einige hundert mehr als im Jahr davor, aber doppelt so viele wie 10 Jahre vorher. Aus den Behörden heißt es, zum einen werden wohl mehr Taten angezeigt, zum Beispiel eben Hasskommentare, zum anderen passiert aber einfach mehr. Als Gründe werden gesehen, dass der letzte Bundestagswahlkampf sehr gespalten hat, aber eben auch internationale Krisen durchschlagen, wie der Gaza-Krieg.
2: In den ersten 5 Monaten des Jahres wurden gut 12% mehr Organe gespendet als im gleichen Zeitraum vergangenes Jahr. Die Deutsche Stiftung Organtransplantation hat etwas mehr als 1.400 Spenderorgane registriert. Auch die Zahl der Spender ist leicht gestiegen. Das Thema insgesamt stand heute besonders im Fokus. Es ist Tag der Organspende. Im Ruhrgebiet ist eine wichtige Verbindung für tausende Pendler jetzt wieder frei. Die Karl-Lehr-Brücke in Duisburg wurde am Nachmittag wieder freigegeben, nach 7 Wochen Vollsperrung. In der Zeit wurde die Verbindung über der Ruhr saniert. Nur die Straßenbahnen können noch nicht über die Brücke in Duisburg fahren, weil bis Ende Juni noch an den Gleisen gearbeitet wird. In NRW wächst das Netz von Warnsirenen. Laut Innenministerium gibt es landesweit etwa 6.600. In den letzten 10 Jahren hat sich die Zahl mehr als verdoppelt. Die Sirenen sollen im Ernstfall zum Beispiel vor Hochwasser warnen. Heute wurden viele wieder getestet.
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2: In Dortmund ist die erste Runde des DFB-Pokals ausgelost worden. Rekordmeister Bayern München fährt nach Osnabrück zum Zweitliga-Aufsteiger. Und traditionell haben auch dieses Mal wieder Amateurvereine Top-Gegner bekommen. Der Hamburger Fünftligist Eimsbüttel zum Beispiel den Vizemeister BVB. Anke Feller, WDR Sport.
4: Riesenjubel gab es beim NRW-Fünftligisten SC St. Tönis, dem das Los einen Bundesligisten zugelost hat, Eintracht Frankfurt. Der kleinste Ort der Pokalgeschichte, Grieschow mit 490 Einwohnern in Brandenburg, bekommt Besuch aus der Bundesliga, den FSV Mainz 05. Für Bundesliga-Aufsteiger Schalke 04 geht es zum Viertligisten Hallescher FC. Gespielt wird ab dem 21. August.
2: Das war WDR aktuell. Und so wird das Wetter in NRW heute.
0: Staus und stockender Verkehr. Im Moment auf der A1 Münster-Osnabrück zwischen Lattbergen und Lengerich. Vollsperrung in beiden Richtungen. Bis morgen werden da Brücken erneuert. Die A44 Aachen in Richtung Mönchengladbach ist zwischen dem Dreieck Jackerath und dem Kreuz Holz nach einem Unfall gesperrt. 4 Kilometer Stau. Der Verkehr wird von der Polizei abgeleitet. A52 Düsseldorf Richtung Mönchengladbach zwischen Karst Nord und Schiefbahn 2 Kilometer. Und die A565 Bonn-Meckenheim ist zwischen Bonn-Beuel und Auerberg in beiden Richtungen wegen Brückenschäden gesperrt. Alle Staus in der WDR4-App und auch auf wdr4.de. Ich wünsche Ihnen gute Fahrt.
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0: Mein Name ist Bernd Brüggemann. Ich freue mich auf einen entspannten Abend mit Ihnen. Und den fangen wir mal an in einer winzigen Wohnung in Frankfurt am Main. Terence Trent D'Arby hat damals gerade seinen Dienst quittiert bei der US-Armee in Hessen. Ja, und hat im Fernsehen Sade gesehen. Das hat ihn dazu inspiriert, ebenfalls Musik zu machen. Und dabei entstand dann unter anderem dieser Song. Terence Trent D'Arby, Sign Your Name, für den Auftakt am Samstagabend.

Das ist der Samstagabend bei WDR 4. Das ist schön, dass Sie Zeit für uns haben. Wie verbringen Sie den Abend? Erzählen Sie es uns gerne. WDR4@wdr.de für Ihre Mail oder Sie nutzen unsere WDR 4 App. Das gleiche gilt übrigens auch, wenn Sie jemandem ganz gerne zum Geburtstag gratulieren möchten. Das übernehme ich gerne für Sie. Auch da gilt WDR4@wdr.de oder Sie nutzen die WDR 4 App. Das hier, das ist Jonathan Butler. Oh, yeah. Der Titel heißt Ice.

Anke Cracker ist das. Der Mann, der sich nicht den ganzen Tag nur von Crackern ernährt, das ist ein Spitzname, den hat ihm Kid Rock gegeben. Die beiden, die hingen schon als Teenager zusammen rum. Naja, und Matthew Schaefer, das ist der bürgerliche Name von Uncle Cracker, der hatte die Bedeutung des Wortes Cracker nicht so ganz parat und Kid Rock hat irgendwann mal angefangen, ihn genau damit aufzuziehen. Daraus entstand dann sein Künstlername, Uncle Cracker. Follow Me war sein größter Hit. Ich weiß auch nicht, was auf seiner Geburtstagstorte heute draufstehen wird, ob da Uncle Cracker oder doch Matthew draufsteht. Ich weiß nur, er hat heute Geburtstag. Er wird 52. Also, herzlichen Glückwunsch an Uncle Cracker. Wenn Sie auch jemanden kennen, der heute Geburtstag hat und bei dem Sie es ganz gerne hätten, wenn wir, also ich, die Geburtstagsgrüße übernehmen, dann teilen Sie uns das auch mit. Schreiben Sie einfach an wdr4@wdr.de oder Sie nutzen unsere WDR4-App. Alternativ geht auch eine Text- oder Sprachnachricht an die 0221 5678944.

Der Song heißt, wie er klingt, The Lazy Song, Bruno Mars. Kurz nach 8:30 ist es, hier ist WDR 4, die Verkehrslage. Die A1 Münster-Osnabrück ist zwischen Lattbergen und Lengerich in beiden Richtungen gesperrt. Da werden bis morgen früh Brücken erneuert. Die A44 Aachen in Richtung Mönchengladbach ist zwischen dem Dreieck Jerkerath und dem Kreuz Holz nach einem Unfall mit mehreren Fahrzeugen gesperrt. Es gibt da 2 Kilometer Stau. Der Verkehr wird von der Polizei abgeleitet. Die A565 Bonn-Meckenheim ist zwischen Bonn-Beuel und Auerberg in beiden Richtungen wegen Brückenschäden gesperrt. Alle Staus in der WDR 4 App und auf wdr4.de. Mein Name ist Bernd Brüggemann. Das ist der WDR 4 Samstagabend. Schön, dass Sie bei uns sind.

Take That sind das. Am Samstagabend, Sie hören WDR 4. Ja, und wir Coolen haben ja früher in der Klasse immer gesagt, ja, Boyband, die können ja sowieso nicht singen. Take That war das erste Mal, glaube ich, dass wir da ein bisschen von dieser Variante abrücken mussten, weil die konnten in der Tat auch live singen. Das haben sie sehr, sehr häufig bewiesen. Und zwei Beispiele dafür hören wir natürlich auch in unserer Live-Stunde nach 23 Uhr hier bei WDR 4. Unter anderem Take That mit dabei. Aber wir haben noch eine Menge mehr. Sheryl Crow, Rod Stewart, David Lee Roth, alle im Angebot live auf der Bühne. Also mitgeschnitten live auf der Bühne. Das hier ist mal Shelby Lynn, Gotta Get Back. Einen schönen Samstagabend wünsche ich Ihnen.

das ist Lionel Richie. QR ist das Stück am Samstagabend bei WDR4. Ihre Geburtstagsglückwünsche noch nicht übermittelt, ist kein Problem. Ich übernehme das gern für Sie gleich nach 9. Voraussetzung, Sie melden sich jetzt noch im wdr4@wdr.de oder per Text oder Sprachnachricht an die 0221 5678 9444. Die 0221 5678 9444. Das hier ist einer, der so öffentlichkeitsscheu war, dass er zeitweise in einem Wohnwagen gelebt hat. Ohne Telefon. J.J. Cale. Der Karriere hat es trotzdem keinen Abbruch getan. Das hier mit Hilfe von Eric Clapton, Ride the River.

0: Got Dynamit um 21 Uhr. Das Wetter in Nordrhein-Westfalen ist heute Abend und heute Nacht ziemlich bewölkt. Es gibt immer wieder einzelne Schauer, teilweise auch mit Gewittern. 11 bis 14 Grad heute Nacht. Morgen vor allen Dingen von der Kölner Bucht bis zum Siegerland längere Zeit mal sonnig. Vom Münsterland bis nach Ostwestfalen-Lippe gibt es hin und wieder Schauer. In Bad Salzuflen 18 Grad, in Lippstadt 19, in Heinsberg maximal 20 Grad.
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2: Die Nachrichten mit Nina Lindföhr. Guten Abend. Medizinern in Deutschland ist es gelungen, einen Ebola-Patienten zu heilen. Der Mann hatte sich in der Demokratischen Republik Kongo angesteckt und war vor etwa 3 Wochen in die Berliner Charité gebracht worden. Bastian Rode, WDR aktuell.
3: Es handelt sich um einen Arzt aus den USA, der in Zentralafrika für eine Hilfsorganisation im Einsatz war. Er hatte sich mit der Virusvariante angesteckt, die den Ausbruch im Kongo verursacht hat. Es gibt keine Impfung dagegen und die Sterblichkeitsrate liegt schätzungsweise bei 37%. In Berlin wurde der 39-Jährige nach eigener Aussage erfolgreich mit einer Therapie behandelt, die gerade erst noch erprobt wird. Auch seine Frau und die 4 Kinder konnten die Quarantäne nun verlassen. Sie hatten keine Symptome gezeigt, anders als der zeitweise sehr geschwächte Patient. Er war auf Bitten der USA in Deutschland behandelt worden. Ein Grund dafür war, dass der Flug hierher kürzer ist.
2: Straftaten gegen politische Gegner werden offenbar mehr. Wie die Welt am Sonntag berichtet, haben die Bundesländer 2025 mehr politisch motivierte Straftaten gezählt als 2024. Und die Zahl habe sich in den letzten 10 Jahren verdoppelt. Ermittler sagen, das liegt unter anderem am letzten Bundestagswahlkampf und an Kriegen. Aber Hasskommentare zum Beispiel werden auch häufiger angezeigt. An mehreren Orten in Deutschland waren heute Gelände der Bundeswehr geöffnet. Besucher konnten mehr über die Jobs von Soldatinnen und Soldaten erfahren und es wurden Hubschrauber, Boote und Panzer gezeigt. Gegen den Tag der Bundeswehr und Kriegseinsätze gab es auch einzelne Proteste, etwa in einer Kaserne in Unna. In Düsseldorf sind heute Tausende für die Rechte queerer Menschen auf die Straße gegangen. Am Christopher Street Day nahmen laut Polizei geschätzt 6.000 Menschen teil, etwas weniger als zuvor erwartet. Auch im Kreis Heinsberg und in Paderborn gab es heute CSD-Paraden.
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2: Für die deutschen Fußballer läuft der letzte Test vor der Weltmeisterschaft. Die Nationalmannschaft spielt in Chicago gegen Mitgastgeber USA. Dirk Walsdorf, WDR Sport, wie weltmeisterlich sieht die Form der DFB-Elf denn bislang aus?
4: Also sie haben weltmeisterlich angefangen, die Mannen von Julian Nagelsmann, denn bereits in der 2. Minute konnte der Favorit in Führung gehen vor 60.000 Zuschauern. Freistoß von Kimmich von der rechten Seite und Kai Havertz, der neu in die Startelf gerückt ist, konnte problemlos einköpfen. Wenige Minuten später sogar noch ein Treffer von Havertz, aber in der Vorarbeit hatte Leroy Sané den Ball ins Ausgelegt. Sané, derjenige, der den verletzten Lennart Kahl heute in der Startelf ersetzt. Deutschland in der ersten Viertelstunde dominant und ganz klar die bessere Mannschaft. Zuletzt kamen die Amerikaner etwas zurück. Hier läuft gerade Musik, weil Trinkpause ist und wir sind gespannt, wie es danach weitergeht. Im Moment 25 Minuten gespielt, 1:0 für Deutschland.
2: Das war WDR aktuell.
0: Das Wetter hatten wir gerade eben schon, deswegen die Verkehrslage. Die A1 Münster-Osnabrück ist zwischen Ladbergen und Lengerich in beiden Richtungen gesperrt. Bis morgen werden da Brücken erneuert. Die A44 Aachen in Richtung Mönchengladbach ist zwischen dem Dreieck Jackerath und dem Kreuz Holz wegen Bergungsarbeiten gesperrt. Es gibt 2 Kilometer Stau. Der Verkehr wird von der Polizei abgeleitet. Die A565 Bonn-Meckenheim ist zwischen Bonn-Beulen und Auerberg in beiden Richtungen wegen Brückenschäden gesperrt. Alle Staus gibt's in der WDR4-App und auch auf wdr4.de. Ich wünsche Ihnen weiter gute Fahrt.
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0: Hallo zusammen, Bernd Brüggemann hier. Ich hab's gesagt, wir gratulieren gerne in Ihrem Auftrag zum Geburtstag. Ein ganzer Stapel Menschen hat heute Geburtstag und einem Teil dieses Stapels gratuliere ich doch jetzt sehr gerne. Zum Beispiel Geburtstagsgrüße für Silvia aus Gelsenkirchen-Buhr. Ganz liebe Grüße sendet Sandra. Und Dominik Feutz aus Bad Lippspringe sagt, ich würde meiner Schwester gern zum Geburtstag alles Liebe wünschen. Also, alles Liebe vom Dominik. Der Henning aus Iserlohn, der wird 59. Alles Liebe zum Geburtstag, sagt die Andrea. Mein Sohn hat heute Geburtstag. sagt die Silke aus Wuppertal. Also auch an Silkes Sohn alles Liebe zum Geburtstag. Und ein Geburtstagsgruß von Katharina ist angekommen.
5: Ganz besonders gratulieren möchte ich heute Viktoria Luise Dickel, die 23 Jahre alt wird und am 6.6. in 2003, einem ganz warmen Jahr, geboren wurde. Und meine Tochter ist, und ich erinnere mich total gern dran, sie bereichert mein Leben und ich gratuliere von ganzem Herzen.
0: Und Happy Birthday auch von Martina Wetzels aus Mönchengladbach. Deren Gatte, der Ralf, der hat heute Geburtstag. Happy Birthday to you, sagt die Martina. Und Geburtstagsgrüße für den Klassenlehrer, für Walter Lenz aus Ochtrup. Der wird heute 80. Und heute vor 40 Jahren wurden wir aus der Schule entlassen, sagt Andrea Jansen. Also er wird nicht nur Geburtstag gefeiert, sondern wahrscheinlich auch Abi treffen. Vor 40 Jahren. So eine Mail habe ich gestern auch bekommen. Einladung zum Klassentreffen nach 40 Jahren. Was die Zeit rumgeht. Allen Geburtstagskindern herzlichen Glückwunsch.

Steely Dans und das bei WDR 4 am Samstagabend. Einen verspäteten Nicht-Geburtstagsglückwunsch habe ich noch. Steht auch übrigens ganz bewusst so drin in der Mail, die wir bekommen haben. Mirko Geldermann aus Borken sagt nämlich, meine Glückwünsche richten sich nicht an die Geburtstagskinder, sondern an die Nicht-Geburtstagskinder nach dem verrückten Hustmacher aus Alice im Wunderland. Gerne würde ich außer der Reihe meine Verlobte Anna grüßen. Ohne sie wüsste ich schon lange nicht mehr weiter. Bin glücklich, dass sie mein Leben lebenswert macht. Viele Grüße von Mirko Geldermann aus Borken. Aber gerne übermittelt, Mirko. Ja, und ansonsten interessiert uns natürlich noch, was bewegt Sie an diesem Abend? Wie verbringen Sie den Samstagabend hier mit uns, mit WDR 4? Schreiben Sie es gerne an wdr4@wdr.de oder Sie schicken einen Text oder Sprachnachricht an die 0221 567 89 444.

0: Was für ein großartiges Stück Musik. David Bowie, Tina Turner, Tonight.
1: Hallo, liebes WDR4-Team. Ihr macht gute Musik, macht weiter so. Schöne Grüße aus Ennepetal.
0: Dankeschön an den Burkhardt. Ja, gute Musik haben wir gerade eben gehört. David Bowie, Tina Turner, Tonight bei WDR4 am Samstagabend. Ein Samstagabend, den Jürgen Schlüter übrigens mit einem Gin Tonic verbringt. Sagt er, Füße liegen am Tisch und er hört auch sehr gerne unserer Musik zu. Vielen Dank dafür. Gin Tonic, wunderbar. Ich habe jetzt vor 2 Tagen auch einen getrunken und dabei dann auch gelernt, es kommt auf den Tonic an. Guter Tonic ist die halbe Miete. Die andere Hälfte, ja gut, der Gin. Gin-Tonic-Experten unter Ihnen werden jetzt sagen, ja toll, Brüggemann, hätten wir auch ohne diesen Tipp gewusst. Ich wusste es noch nicht. Anna habe ich jetzt für Sie von Herbert Grönemeyer.

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Herbert Grönemeyer, Anna, um 21.33 Uhr. WDR 4 ist hier. Staus und stockender Verkehr. Momentan auf der A1 Münster-Osnabrück zwischen Lattbergen und Lengerich. Vollsperrung in beiden Richtungen. Bis morgen früh werden da Brücken erneuert. Die A44 Aachen in Richtung Mönchengladbach ist zwischen dem Dreieck Jackerath und dem Kreuz Holz wegen Bergungsarbeiten gesperrt. Der Verkehr wird von der Polizei abgeleitet. Die A565 Bonn-Meckenheim ist zwischen Bonn-Beuel und Auerberg in beiden Richtungen wegen Brückenschäden gesperrt. Alle Staus gibt's in der WDR 4 App und auch auf wdr4.de. Ich wünsche Ihnen gute Fahrt. Der Samstagabend bei WDR 4 hier. Mein Name ist Bernd Brüggemann. Hallo zusammen.

0: klassische Musik aus dem Opernhaus. Jedenfalls fast. Corinne Bailey, Ray, put your records on. Die Opernhausverbindung, die kommt von ihrem Nebenjob. Den hatte sie nämlich, während sie die Songs für ihr erstes Album schrieb. Irgendwie musste sie halt auch ihre Miete zahlen. Da arbeitete jahrelang als Garderobenfrau im großen Opernhaus von Leeds, im Leeds Grand Theater. Naja, und wenn die Zuschauer dann im Saal saßen und die Vorstellung angefangen hat, dann ist sie immer von der Garderobe weggeschlichen, in die Nähe der Bühne und hat sich da mal angeschaut, wie denn die Gesangstechnik der ganz, ganz großen Stars so funktioniert. Hat ihr offenbar geholfen. Corinne Bailey Ray haben wir gehört mit Put Your Records On am Samstagabend bei WDR 4. Jetzt ein bisschen was fürs Herz. Udo Lindenberg durch die schweren Zeiten.
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Starships sind das We Build the City am Samstagabend, WDR4SR. Was machen Sie heute Abend? Wollte ich von Ihnen wissen. WDR4@wdr.de oder Sie nutzen die WDR4-App. Laura und Michael haben sich gemeldet, senden liebe Grüße. Liebe Grüße sogar ans Rheinufer, denn die beiden schreiben, wir verbringen den nass sommerlichen Abend spontan am Rheinufer in Köln in einer Strandmuschel mit zwei Kölsch. Aufgrund des Wetters sind wir wahrscheinlich die Einzigen, die auf so eine Idee gekommen sind. Viel Spaß am Rhein, Laura und Michael. Sind die wirklich die Einzigen? Würde mich mal interessieren. Noch jemand draußen? Schreibt.

0: Das ist Billy Joel. The Longest Time. Um 22 Uhr. Das Wetter in Nordrhein-Westfalen heute Abend und heute Nacht gibt es viele Wolken. Einzelne Schauer sind dabei, vielleicht auch mal ein Gewitter. Die Tiefstwerte liegen bei 11 bis 14 Grad. Morgen vor allen Dingen von der Kölner Bucht bis zum Siegerland. Längere Zeit sonnig, vom Münsterland bis nach Ostwestfalen-Lippe gibt es hin und wieder Schauer. Die Temperaturen morgen in Detmold bis 18 Grad, in Steinfurt 19 und in Jülich maximal 20 Grad.
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2: Die Nachrichten mit Nina Lendt für guten Abend. In Bonn haben die Verantwortlichen der Stadt wegen der plötzlich gesperrten Nordbrücke über den Rhein heute weitere Maßnahmen beschlossen. Sie sollen die Auswirkungen der Sperrung für den Berufsverkehr am Montag so gut wie möglich abmildern. Maike Kreber, WDR Bonn.
3: Zum einen möchte die Stadt schon ab Montag einen Park-and-Ride-Parkplatz einrichten. Von dem aus können Pendler per Shuttle zur Bahn fahren. Zum anderen soll eine Straßenbahnlinie, die viel im Stau steht, vorübergehend eine eigene Spur bekommen. Dazu wird ein Radweg umgeleitet. Weitere Maßnahmen sollen folgen, etwa dass Busse und Bahnen öfter fahren. Auch Anwohner sind verunsichert. Zwar ist bekannt, dass eine Neubauvariante der Brücke diskutiert wird, bei der bis zu 90 Wohneinheiten abgerissen werden müssten. Die Sperrung kam dennoch überraschend.
2: In der Berliner Charité war eine Ebola-Therapie erfolgreich, die gerade erst erprobt wird. Ein 39-jähriger Arzt aus den USA wurde damit behandelt und konnte jetzt entlassen werden. Er hatte sich bei einem Einsatz im Kongo angesteckt. Dort breitet sich eine Ebola-Variante aus, gegen die es keinen Impfstoff gibt. Auf dem Petersberg bei Bonn hat es einen Großeinsatz der Feuerwehr gegeben. In der Tiefgarage des traditionellen Grand Hotels brannten mehrere Autos. Zur Sicherheit mussten alle Gäste zeitweise das Hotel verlassen. Inzwischen ist das Feuer gelöscht. In dem Hotel auf dem Petersberg brachte die Bundesregierung früher ihre Staatsgäste unter. Die Deutsche Umwelthilfe kritisiert die Abfallkonzepte großer Musikfestivals in Deutschland. Der Verein hat geschaut, wie die 10 größten Festivals mit Müll umgehen, etwa Rock am Ring oder Perukaville. Die Umwelthilfe fordert mehr Mülltrennung und Mehrwegsysteme. Rock am Ring gehört demnach zu den wenigen Veranstaltungen, die stärker auf Mehrwegverpackungen beim Essen setzen.
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2: In Chicago spielt die Fußballnationalmannschaft gerade ihren letzten Test vor der WM gegen Mitgastgeber USA. Bei knapp 30 Grad im Stadion läuft die zweite Halbzeit. Dirk Walsdorf, WDR Sport. Merkt man dem Spiel die Hitze an?
4: Man hatte den Eindruck, dass die deutsche Mannschaft nach einem Traumstart und dem Tor in der zweiten Minute durch Havertz schon nach 15 Minuten der Hitze ein bisschen Tribut zollen musste, denn sie ließen die Gastgeber, die Amerikaner, immer mehr ins Spiel kommen. Das führte dann fast zwangsläufig nach dem bereits achten Eckball für die Amerikaner zum Ausgleich, zum 1:1. Aber jetzt führt Deutschland wieder und macht es etwas besser. Leroy Sané, der Ersatz für den verletzten Lennart Kahl, hat getroffen und Deutschland führt mit 2:1 nach 65 Minuten.
2: Das war WDR aktuell.
0: Staus und stockender Verkehr. Im Moment auf der A1 Osnabrück-Münster. Zwischen Lengerich und Ladbergen Vollsperrung wegen Brückenarbeiten in beiden Richtungen. Das dauert noch ungefähr bis 6 Uhr. Die A565 Bonn-Meckenheim ist zwischen Bonn-Beuel und Auerberg in beiden Richtungen wegen Brückenschäden gesperrt. Alle Staus gibt's in der WDR4-App und auf wdr4.de. Ich wünsche Ihnen gute Fahrt.
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0: Mit Bernd Brüggemann. Hallo zusammen, schönen Abend. Noch vor 23 Uhr nehmen wir uns wieder richtig viel Zeit mit ein paar Titeln, die ein bisschen länger sind, als wir es gewohnt sind. Außerdem habe ich für Sie fantastische Musik von den Dire Straits, den Bee Gees und jetzt trinken wir erstmal Rotwein mit UB40.

Die Bee Gees, You Should Be Dancing am Samstagabend, WDR4 ist hier. Grüße an Melanie, an Marco, an Corbinian und Cora, die spielen Skip-Bo. Und das tun sie nicht irgendwo, die machen gerade Kurzurlaub und zwar im schönen Extertal. Außerdem haben Melanie und ihr Mann heute 20. Hochzeitstag. Alles Liebe von uns und viel Spaß beim Skip-Bo. Candy Staten habe ich jetzt versehen mit einem absoluten Kult-Hit. Young Hearts Run Free. Übrigens eine Aufnahme, bei der Candy Staten im Studio geheult hat. Ihr Producer hat ihr im Vorhinein schon gesagt, Mädel, hier habe ich was für dich. Das wird dich sehr an dein eigenes Leben erinnern. Und ganz genau so war es auch. Nachdem die Tränen getrocknet waren, hat sie es eingesungen. Candy Staten bei WDR4, Young Hearts.

kann ich ja direkt bei Elvis anrufen. Das war Ausgangspunkt für den Song, den wir jetzt gerade gehört haben. Die Dire Straits, Calling Elvis. Mark Knopfler wollte nicht bei Elvis anrufen, sondern zu Hause bei seiner Familie von unterwegs. Aber es ist einfach keiner drangegangen. Ewigkeiten geklingelt, keiner ging dran. War in der Zeit, wo noch nicht sofort nach dem fünften Klingeln eine Mailbox rangeht. Naja, und irgendwann hat er es dann aufgegeben und meinte nur so zu seinen Jungs, mit denen er unterwegs gewesen ist. Kann ich ja direkt versuchen, bei Elvis im Jenseits anzurufen. Calling Elvis war geboren und wurde ein Hit für die Dire Straits. Der Samstagabend hier bei WDR 4. Liebe Grüße an Walter Kepler aus Aachen. Der ist gerade aber nicht in Aachen, sondern mit seinem Wohnmobil in Richtung Italien unterwegs, nach Brescia. Da findet am Morgen die Mille Miglia statt, eine bedeutende historische Motorsportveranstaltung, schreibt er. Er selber erfüllt sich einen kleinen Wunsch, in diesem Jahr da einmal als Gast mit dabei zu sein und freut sich jetzt schon bei der Anreise. Und der Walter schreibt, wie immer begleitet ihr mich mit eurem Sender mit bester Musik und verbreitet wieder gute Laune. Ich wünsche euch einen schönen Abend. Walter, schönen Abend zurück. Gute Reise, eine gute Fahrt in Richtung Italien und vor allen Dingen einen wunderbaren Tag morgen bei der Motorsportveranstaltung. Für Sie jetzt Robbie Williams. Go Gentle.

kurz nach 10:30. WDR 4 hier, die Verkehrslage. Die A1 Osnabrück-Münster ist zwischen Lengerich und Leitbergen wegen Brückenarbeiten in beiden Richtungen gesperrt. Bis ungefähr 6 Uhr dauert das. Die A565 Bonn-Meckenheim ist zwischen Bonn-Beuel und Auerberg in beiden Richtungen wegen Brückenschäden gesperrt. Die B236 Schwerte in Richtung Lünen. Der Tunnel Dortmund-Berghofen, der ist nach einem Unfall gesperrt. 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Gute Fahrt wünsche ich Ihnen. Sie hören WDR 4? Das ist Joe Cocker. Und ich bin Bernd Brüggemann. Einen schönen Abend wünsche ich.

0: am Samstagabend. Stern WDR 4. Am Tag der Erdbeermarmelade. Das habe ich jetzt nicht frei erfunden. Das ist in der Tat so. Wir haben ja rumgefragt, was Sie heute Abend machen, wie Sie den Abend verbringen. Erdbeermarmelade steht da ganz, ganz hoch im Kurs. Holger in Krefeld zum Beispiel mit Schatzi Ina. Die kochen gerade Erdbeermarmelade ein und der Holger sendet liebe Grüße an Ina. Erdbeermarmelade Teil 2.
1: Moin und liebe Grüße ins Studio. Nein, draußen bin ich nicht. Ich koche hier gerade eine köstliche Erdbeermarmelade. Und immer wenn es anfängt zu blubbern, dann fühle ich mich in die

sind die Songs auch immer kürzer geworden. Das ist verträglicher für Algorithmen und für die gesunkene Aufmerksamkeitsspanne der Menschen und so weiter und so fort. Aber es gibt natürlich Songs, ja, für die braucht man eben mindestens 4,5 Minuten, manchmal sogar noch länger. Al Stewart zum Beispiel, Time Passages, knapp 6,5 Minuten. Marvin Gaye, der Inner City Blues mit über 5. Und Rainbow, The Temple of the King mit 4,5 Minuten. Die Zeit nehmen wir uns jetzt und legen los. Beginnt mit Al Stewart.

Stellen Sie mal vor, Sie stehen am Rande eines alten, nebligen Waldes. Die Dämmerung bricht rein und in der Ferne, da sehen Sie Mondlicht, die Silhouette eines alten, vergessenen Tempels. The Temple of the King. Rainbow waren das. Aufgenommen übrigens in der bayerischen Provinz, in einem Studio im beschaulichen Wielbach in Oberbayern. Und Rainbow haben damals genau das genossen. Die Provinz, das Ruhige, das Ländliche als kreativer Gegenpol zum sonstigen Rockalltag. Musikalisch hat es auf jeden Fall geholfen. Rainbow waren das bei WDR 4 am Samstagabend.

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1: Die Nachrichten mit Nina Lendt für guten Abend. Die deutschen Fußballer haben ihr letztes Testspiel vor der WM gewonnen. 5 Tage vor der Eröffnung waren die Mitgastgeber aus den USA die Gegner. Für den verletzten Lennart Karl stand Bayern-Teamkollege Leroy Sané auf dem Platz und sorgte für den Siegtreffer 2:1. Aus Chicago Dirk Walsdorf, WDR Sport.
2: Die Siegesserie der deutschen Nationalmannschaft hält, aber titelreif war der letzte Auftritt vor Beginn der Fußball-WM noch lange nicht. Schon in der 2. Minute traf Havertz mit dem Kopf nach einem Freistoß von Kimmich die Gastgeber zu dem Zeitpunkt noch im fußballerischen Tiefschlaf. Sie kamen dann aber immer besser ins Spiel, folgerichtig in der 37. Minute das Tor von Robinson zum 1:1. Nach dem Wechsel Leroy Sané mit der Führung für die Deutschen ein bisschen unerwartet. Und dann gab es viele, viele Wechsel, wenig Struktur und am Ende den 9. Sieg in Serie für das Team von Julian Nagelsmann.
1: Bundesverteidigungsminister Pistorius ist zufrieden mit dem Tag der Bundeswehr heute. Er sei eine seltene Gelegenheit, ins Innere des Militärs zu blicken. Mehrere Kasernen hatten ihre Türen geöffnet und nach eigenen Angaben sind weit mehr als 300.000 Besucher gekommen. Alleine 30.000 in Höxter in Ostwestfalen. In NRW gab es aber auch Protest gegen den Bundeswehrtag, etwa in Unna. Die Stadt Bonn hat weitere Maßnahmen wegen der plötzlich gesperrten Nordbrücke beschlossen. Sie will damit das befürchtete Verkehrschaos im Berufsverkehr am Montag abmildern. Die Verantwortlichen setzen auf Bus und Bahn. Geplant ist ein weiterer Park-and-Ride-Parkplatz. Shuttlebusse sollen Pendler von dort zur Stadtbahn bringen. Von Köln aus kann man jetzt mit der Bahn direkt an die belgische Nordsee fahren. Am Morgen ist der erste ICE nach Ostende gefahren, nach seiner Taufe auf den Namen Köln. Der ICE fährt den Sommer über an den Wochenenden nach Ostende. Er hält auch in Aachen, Brüssel und Gent.
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1: Der Paderborner Extremschwimmer André Wirsig hat heute die Insel Helgoland umschwommen, denn die Insel ist heute seit genau 200 Jahren offiziell ein Kur- und Badeort. Simon Lanzerath, WDR aktuell.
3: Wie bei Extremschwimmern üblich, hatte André Wirsig nur eine Badehose an, als er die 11 Kilometer lange Strecke rund um Helgoland bewältigte. 13 Grad hatte das Wasser da und je weiter Wirsig auf die Nordsee hinausschwamm, desto kälter wurde es.
4: Zwischendurch war es echt ruppig und auch so kalt, dass ich irgendwie meine Arme zwar noch gesehen habe, dass sie dran waren, aber gar nicht mehr gespürt habe.
3: Dem WDR hatte Wirsig vorher gesagt, nicht nur die Temperatur, auch die Strömungen rund um Helgoland seien unberechenbar. Geschafft hat der Paderborner die Strecke in gut 3 Stunden. Fast 1 Stunde schneller als geplant.
1: Und so wird das Wetter in NRW heute Nacht vereinzelte Schauer, 14 bis 11 Grad. Morgen dann teils sonnig mit Temperaturen bis 21 Grad. Das war WDR aktuell.
5: WDR 4 ist hier, Staus und stockender Verkehr. Im Moment auf der A1 Osnabrück-Münster. Zwischen Lengerich und Lattbergen Brückenarbeiten in beiden Richtungen Vollsperrung bis ungefähr 6 Uhr. Die A565 Bonn-Meckenheim ist zwischen Bonn-Beulen und Auerberg in beiden Richtungen wegen Brückenschäden gesperrt. B236 Schwerte in Richtung Lünen. Der Tunnel Dortmund-Berghofen ist wegen Bergungsarbeiten gesperrt. Die Umleitung führt über die Berghofer Straße und Schürhofer Straße. Alle Staus gibt's in der WDR 4 App und auch auf wdr4.de. Ich wünsche Ihnen gute Fahrt.
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5: Mein Name ist Bernd Brüggemann und wir haben für Sie, wie Sie es von uns gewohnt sind, wie jeden Samstagabend, eine Stunde mit wundervoller Live-Musik. Und manchmal kreieren wir solche magischen Momente auch selber. Zum Beispiel bei unseren WDR 4 Sommer Open Airs. Wir gehen mal 3 Jahre zurück, das WDR 4 Sommer Open Air in Duisburg. Johnny Hates Jazz standen da auf der Bühne. Und die können auch Live-Musik machen. I don't wanna be a hero und jetzt erstmal Turn Back the Clock.

0: Dankeschön.
1: Gerne. Drei Jungs aus Großbritannien, die jemanden kannten, der Johnny heißt. Und dieser Johnny, der war sehr musikalisch, aber Jazz mochte er nicht so. Daraus ist in der Tat der Gruppenname entstanden. Johnny Hates Jazz, live auf der Bühne. Und zwar live auf der WDR 4 Bühne. Beim WDR 4 Sommer Open Air in Duisburg. Vor 3 Jahren war das. Die Live-Stunde am Samstagabend bei WDR 4 jetzt mit Roxette. Einmal live in Brüssel. 2001 war das, Fading Like a Flower. Und wir legen los mit Life in Santiago de Chile im Jahr 2012. Spending My Time.

Live in Brüssel. Roxette. Fading like a flower. Am Samstagabend bei WDR 4. Wir bleiben im Jahr 2001. Sind jetzt unterwegs von Brüssel in Richtung London. Nicht mit dem Eurostar. Wir wollen ja auch ankommen. Avalon hören wir jetzt. Live in London 2001.

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1: 23:32 Uhr ist es. WDR4 ist hier mit der Verkehrslage. Die A1 Osnabrück-Münster ist zwischen Lengerich und Glattbergen wegen Brückenarbeiten in beiden Richtungen bis ungefähr 6 Uhr gesperrt. Die A565 Bonn-Meckenheim ist zwischen Bonn-Beuel und Auerberg in beiden Richtungen wegen Brückenschäden gesperrt. B236 Schwerte in Richtung Lünen. Der Tunnel Dortmund-Berghofen ist wegen Bergungsarbeiten gesperrt. Es gibt eine Umleitung und die führt über die Berghofer Straße und Schürufer Straße. Die A31 Lingen-Gronau ist zwischen Lingen und Emsbüren in beiden Richtungen bis ungefähr 1 Uhr gesperrt. 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Mein Name ist Bernd Brüggemann. Ich wünsche einen angenehmen Abend. Und der geht jetzt hier im Samstagabend bei WDR4 weiter mit Live-Musik von Take That. Zum Beispiel live in Wales im Jahr 2019. How deep is your love?
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Zweimal Take That live am Samstagabend bei WDR4 in unserer Live-Stunde und wir stellen fest, jo, die können sogar auch live spielen. Hat man ja früher bei den Boybands nicht unbedingt immer gedacht, aber Take That waren, ich weiß noch nicht mal, ob es die Ausnahme war, weil es gab schon eine ganze Reihe von denen, die richtig gut gesungen haben. Take That gehört mit Sicherheit dazu. Das war von der Progress Live Tour 2011, Patience. Ja, manchmal haben wir Glück und die Künstlerinnen und Künstler erklären sich bereit, ein Radiokonzert zu geben. Radiokonzert, das heißt, in einer relativ kleinen Gruppe, meistens können Sender dann die Eintrittskarten für diese Radiokonzerte verlosen und das gibt's nirgendwo zu kaufen. Das sind immer ganz besondere Nachmittage oder Abende, die man da erleben kann. So auch im Jahr 2005 hier beim WDR. Das Live-Radiokonzert von Sheryl Crow und dazu natürlich auch All I Wanna Do gesungen.

0: Rod Stewart. Das war 1975 in Leicester in Großbritannien. Live auf der Bühne, This Soul Heart of Mine. Am Samstagabend bei WDR 4. Einen habe ich noch für Sie, Lionel Richie, Just for You, live in Berlin aus dem Jahr 2004. Ich bin Bernd Brüggemann. Schön, dass Sie Zeit für uns hatten.
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1: Die Nachrichten mit Ronald Lessig. Guten Abend. Bundesverteidigungsminister Pistorius zeigt sich zufrieden, wie der diesjährige Tag der Bundeswehr gelaufen ist. Mehr als 300.000 Menschen hätten sich an Standorten in ganz Deutschland ein Bild von der Arbeit der Armee gemacht. Es kam auch zu Protesten. Martin Günther, WDR aktuell.
2: Die Bundeswehr, sie sucht aktuell verstärkt nach Nachwuchs und da waren die Besucherzahlen an diesem Tag der offenen Kasernentür ein gutes Zeichen für den Minister. 70.000 Menschen mehr als vor einem Jahr zählte Pistorius am Nachmittag. Ein enormes Interesse. Sagte er. Gezeigt wurde zum Beispiel ein simulierter Einsatz in Höxter, wo Soldaten mit Hubschrauber und Booten eine gespielte Geiselnahme auf einem Ausflugsdampfer beendeten. Dass Krieg keine Actionshow ist, wollten währenddessen Demonstranten an einer Kaserne in Unna klar machen. Sie kletterten beim Tag der Bundeswehr auf einen Panzer und protestierten unter anderem gegen die Rüstungsindustrie.
1: In der Berliner Charité war eine Ebola-Therapie erfolgreich, die gerade erst erprobt wird. Ein 39-jähriger Arzt aus den USA wurde damit behandelt und konnte jetzt entlassen werden. Er hatte sich bei einem Einsatz im Kongo angesteckt. Dort breitet sich eine Ebola-Variante aus, gegen die es keinen Impfstoff gibt. Auf dem Petersberg bei Bonn hat es gebrannt im traditionellen Grand Hotel, in dem früher die Staatsgäste der Bundesregierung schliefen. Mehrere Autos hatten in der Tiefgarage Feuer gefangen. Mittlerweile ist der Brand gelöscht. Das deutsche Fußballnationalteam hat am Abend die USA besiegt mit 2:1 in Chicago. Es war das letzte Testspiel vor der WM. Bundestrainer Nagelsmann freut sich jetzt auf das Turnier.
3: Ich glaube, war eine gute Generalprobe. Bei den Temperaturen war noch nicht extrem, aber trotzdem schon sehr schwül. Und von dem her guter Test. Die Jungs haben einen guten Eindruck gemacht.
1: Übermorgen bezieht das Nationalteam sein WM-Quartier. Das erste Spiel ist dann in einer Woche gegen Curaçao.
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1: Mit einem Demonstrationszug durch die Düsseldorfer Innenstadt ist heute das CSD-Wochenende gestartet. Mehr als 6.000 Menschen gingen auf die Straße, um sich für die Rechte queerer Menschen einzusetzen. Carsten Stein, WDR Düsseldorf.
4: Das Motto war, wir bleiben bunt und laut. Und laut war es. Die Kö Düsseldorfs Shopping-Prachtboulevard wurde zur Partymeile. Der Organisator erinnert aber auch an den ernsten Hintergrund. Noch immer würden queere Menschen diskriminiert. Schwul würde noch immer als Schimpfwort benutzt. Zudem steige weltweit die Zahl der Todesstrafen für Homosexuelle. Eine Frau aus Russland erzählte, dass sie ihrer Heimat wegen Repressalien den Rücken gekehrt hat.
1: Das Wetter in Nordrhein-Westfalen. In der Nacht einzelne Schauer, 14 bis 11 Grad. Tagsüber von Köln bis zum Siegerland sonnig. Vom Münsterland bis Ostwestfalen-Lippe Schauer, dazu in Nettersheim bis 18 Grad. In Wuppertal bis 19 und in Aachen bis 20 Grad. Und das war WDR aktuell.
5: Rein in den Sonntag. Die ersten Worte haben wir nun bereits vernommen. Folgen meine Verkehrshinweise. Hier ist der Verkehrsservice der ARD Hitnacht. Und Achtung, es ist ein Falschfahrer unterwegs auf der Autobahn 9 zwischen Hilpoltstein und Greding. Ist er gemeldet worden, bitte ganz rechts fahren, nicht überholen. Achtung, auf der A9 zwischen Hilpoltstein und Greding ist ein Falschfahrer unterwegs. Vorsicht in beiden Richtungen. Die Autobahn 1 ist zwischen Lengerich und Lattbergen wegen Brückenarbeiten in beiden Richtungen gesperrt. Bis heute Morgen 6 Uhr. Die A3 Nürnberg Richtung Würzburg. Wir haben es gerade eben gehört, da gab es vorhin Aquaplaning und einen Unfall. Hier ist zwischen Nürnberg Nord und Erlangen Tennenlohe nach dem Unfall jetzt gesperrt. Die A31 ist zwischen Lingen und Emsbüren in beiden Richtungen bis ca. 1 Uhr gesperrt. Die A96 ist zwischen München-Leim und Sendling wegen Brückenarbeiten immer noch gesperrt in beiden Richtungen. Bis Sonntag soll es dauern oder ist es bis Montag? Bis Montag, 5 Uhr. Und dann die Nordbrücke Bonn, die A565, hier ist zwischen Bonn-Beuel und Auerberg in beiden Richtungen wegen Brückenschäden gesperrt. Ihnen unterwegs eine gute Fahrt durch die Nacht und in den Sonntag hinein.
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5: Für alle Munteren ist hier Hanno Bauer im Studio in Magdeburg. Schön, dass Sie dabei sind.

Tina Turner, so große Musik. Und sie selbst wird vielleicht auch nochmal ganz groß rauskommen auf die Bühne. Ja, selbst nach ihrem Ableben. Denn die Firma, die bereits ABBA als Avatare, also Avatare, auf die Londoner Bühne gebracht haben, diese Firma ist es doch tatsächlich gelungen, seit jüngsten in den Besitz der Bild- und Persönlichkeits- und Songrechte von Tina Turner zu gelangen, hat ganz viel Geld dafür ausgegeben, beziehungsweise investiert, um nun daraus, na, was schätzen Sie mal in Anführungszeichen, was zu machen. Also sprich, die Gelddruckmaschine freut sich schon auf neue Tina Turner-Shows, obwohl die eben noch nicht bestätigt sind. Und dann will irgendwann der Tina-Avatar vielleicht auch befreit oder erlöst werden, fürchte ich. So wie jetzt hier bei Paul McCartney. Hope of Deliverance. 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

0: City, also am Fenster. Hier ist das Fenster in die Nacht auf. Die frische Nachtluft kommt rein. Genau wie auch ihre kleinen positiven Beiträge für über das, was sie so erlebt haben. Am Samstag, also gestern, oder vielleicht heute noch erleben werden am Sonntag. Na gut, also das, was Michael jetzt geschrieben hat, das ist jetzt vielleicht nicht unbedingt das schönste Erlebnis. Wobei auch hier Tiefen und Höhen dabei sind, sage ich jetzt mal. Er hat geschrieben, moin aus Hamburg. Ich war bis eben in Lüneburg auf dem Stadtfest und habe dort ausgiebig getanzt. Das klingt ja erstmal schön. Und lecker Crepe gegessen. Und auf der Rückfahrt nach Hause wurde ich freundlich von einem Dreibein mit einem roten Blitzlicht gegrüßt. Auf der A7 zwischen Bahrenfeld und Stellingen in der Baustelle. So komme ich wenigstens noch mit einem Erinnerungsfoto an einen sehr schönen Tag nach Hause. Liebe Grüße aus dem verregneten Hamburg ins ganze Land. Mit freundlichen Grüßen, Michael. Ja, Michael, herzlichen Glückwunsch. Gut gemacht. Nicht jeder hat so ein schönes Erinnerungsfoto von so einem tollen Abend. Also, einfach das Ganze bezahlen und hoffentlich ist nicht gleich der Lappen weg.
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0: Aber Dankeschön fürs Teilen. Ach, mein Gott. Wenigstens war es doch keine Alkoholprobe, oder?

0: Wieder fancy Schnittchen hier im Angebot in der ARD nach Fancy Slice Me Nice. Und Hermann ist der Nächste, der sich gemeldet hat, hier per E-Mail an ard-hitnacht@mdr.de, hat geschrieben: Moin lieber Hanno, liebe Grüße aus dem Urlaub in Südtirol ans Team und natürlich an die gesamte Hörergemeinde. Ja, und dann hat er noch ein schönes Bild beigehängt, strahlend schönes Wetter, also sieht eigentlich schon nach Sommer aus, blauer Himmel und ein paar weiße Wolken, ja, im Hintergrund, ja, die gehören einfach dazu. Wäre ja auch schlimm, wenn es nur blauer Himmel wäre und nur Sonnenschein. Und dazu noch eine schöne Kirche im Vordergrund. Also das sieht tatsächlich sehr schön nach Südtirol aus. Und er hat geschrieben, nächste Woche geht's zurück nach Bolzenburg von der Etsch an die Elbe. Der Garten mit den reifen Erdbeeren wartet. Bis demnächst. Na, da hat man doch was, worauf man sich freuen kann. Wobei, mal sehen, ob dann noch welche da sind von den Erdbeeren. Wie war das neulich? Der Nachbar soll sich um den Garten und um den Briefkasten kümmern. Also, er wässert dann täglich den Briefkasten und leert den Garten nach Vergnügen.
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0: Nein, der wird es schon ganz richtig machen. Auf die gute Nachbarschaft. Hier ist die ARD-Hitnacht. Life is for living jetzt von Barclay James Harvest.

Es ist Sonntag, Freunde. Das Wochenende genießen ist sehr schick. Und dieser Sänger hier, der macht sich jetzt sehr schick mit seinem schwarzen Hemd. Juanes, la camisa negra.

0: Prüfung.
1: Ja, ja, Juanes flucht hier ein so ein bisschen auf seine Angebetete, weil die ihn gar nicht möchte und deswegen das Trauerhemd, das Schwarze. Mal kurz die Geschichte im Lied zusammengefasst. Und auch Elton John hat gleich das Zauberwort auf Spanisch, aber erstmal zum Thema Verkehrssicherheit, bitte. Um 0.30 Uhr der Verkehrsservice der ARD hit nach die A1 ist zwischen Lengerich und Ladbergen wegen Brückenarbeiten in beiden Richtungen bis ca. 6 Uhr gesperrt. Die A31 ist zwischen Lingen und Emsbüren in beiden Richtungen bis 1 Uhr gesperrt. Und dann haben wir noch die A96 ist zwischen München-Leiben und Sendling wegen Brückenarbeiten in beiden Richtungen gesperrt bis morgen 5 Uhr, also Montag. Gute Fahrt!
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Die Geschichte über den Schauspieler im Film, den Elton John da mal gesehen hat. Und dieser coole Typ hat seiner Holden da nur ein Wort auf Spanisch gesagt und sie hat geweint. Also ich gehe mal davon aus, dass es irgendwas sehr Romantisches gewesen ist. Also dieses spanische Wort, sowas wie Testamentänderung. Wobei, das wäre dann auch spanisch Modifikation de Testamento, also drei Worte. Verdammt, ich dachte, ich hätte das Rätsel jetzt gelöst.

Ingeborg, ganz liebe Grüße zurück. Sie hat mir nämlich geschrieben: Hallo Herr Bauer, ich bin todmüde, weil ich vorige Nacht bis 4 Uhr eure tolle Musik gehört habe und mich auch heute nicht trennen kann. Ich bin noch ganz glücklich, weil ich mehrere Igel am Futternapf beobachten konnte und mein Lieblingsigel wieder seinen Platz direkt neben der Terrassentür eng an die Hauswand gekuschelt aufgesucht hat. Liebe Grüße von Inge in Bonn. Und ich grüße ganz lieb zurück. Genauso ist es schön, wenn man seine Tierbeobachtungen nachts machen kann. Wenn ich hier vors Funkhaus trete, dann ist das ganz genauso. Also zwischendurch immer mal Luft schnappen bedeutet immer gleich Kontakt mit Fuchs, mit diversen Rehen und so weiter.

kommt ihr. Wer will denn jetzt schon schwarz malen diese Nacht? Ist doch schön, wir sind im Wochenende. Und der Sonntag wartet auf uns. Können wir alle ausschlafen. Wunderbar, oder? Ja, hier ist die ARD Hitnacht am Wochenende. Und Iris und Mario aus Lengerich in Westfalen sind auch noch am Radiogerät. Und Malu ist unterm Schrank. Genau, per Foto beigefügt. Also Dackelchen Malu wartet drauf unter dem Schrank, dass mal was passiert. Denn Mario

0: hat geschrieben: Hallo Hanno, Iris, Mario und das Kuschelmonster, die hören dir auch zu. Die Steinewerfer und Falschfahrer, die sind doch echt überflüssig. Aber ändern kann man es wohl nicht. Wir hatten eine anstrengende Woche und freuen uns jetzt darüber, Pause zu haben. Morgen wollen wir nun mit dem Kuschelmonster spazieren gehen. Und uns etwas Leckeres kochen. Es gibt Schweinebraten, Kartoffeln und Spargel. Und zum Nachtisch dann noch lecker Vanillepudding mit frischen Erdbeeren. Und jetzt wartet das Kuschelmonster schon unterm Schrank, dass endlich jemand ins Bett geht. Er ist dann nämlich der Erste im Schlafzimmer. So ist Malu. Wir wünschen allen einen entspannten Sonntag und dir ein hoffentlich stressfreier Samstagnacht. Einen schönen Feierabend und erholsamen Schlaf. Liebe Grüße aus Lengerich in Westfalen. Iris und Mario, die mit der gesperrten Autobahn fast vor der Tür. Na dann, hab mal einen schönen Tag und Malu, jetzt hopp ins Bett.
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0: Pärchen und Frauchen kommen dann auch ganz schnell hinterher. Das wirst du sehen.

0: Vaya con Dios. What's a woman? In der ARD. Nacht. Und die liebe Rosi aus Leipzig hat geschrieben, die hat das gerade gehört von Malu, der da ins Bettchen hüpfen soll ganz schnell, weil er noch unter dem Schrank Zuflucht sucht vor dem hellen Licht im Raum. Sie hat geschrieben, ach, ich dachte, Marius Kuscheltier ist ein Blindenführhund. Ganz liebe Grüße von mir. Ja, also zielgestrebig ins Bett kann er schon führen. Habe ich offensichtlich verstanden in dieser E-Mail, liebe Rosi. Außerdem hat sie noch geschrieben, lieber Hanno, diese Woche war wenigstens mal ein bisschen was los, nämlich an zwei Nachmittagen vom Blindenverband war das Ordnungsamt da und heute wurden wir vom Präventionsrat über Betrugsmaschen informiert. Für mich gab es ein Riesenwürzi dann auch noch, also ein Würzfleisch, ja, danach, um sich's richtig gut gehen zu lassen. Und es hat mir auch Angora Kimber nicht geholfen, es zu schaffen. Oh, Angora Kimber ist ein sehr schönes Tier. Und zwar aus Angora-Wolle, gefertigt von Elisabeth in Tarsdorf, extra für Rosi. Ein kleines Kuscheltier. Und sie hat geschrieben, vielleicht hat die Gartenkantine ein Hausschwein. Nun wünsche ich dir und deinen Assistenten eine störungsfreie Nacht. Und vielleicht kommt ja noch irgendein Rehlein oder Füchslein aus dem Park vorbei. Ganz liebe Grüße, Rosi. Ja, ich grüße ganz lieb zurück, Rosi. Und ja, ich glaube, dass die Füchse hier eher nicht reinkommen. Wobei, wir haben neulich welche draußen gesehen beim Spielen. Also, die haben dort miteinander rumgetollt. Das war so später Abendstunde und es wurde fast dunkel. Und die jungen Füchslein, die waren dort am Busch und haben sich so gefreut. Also, haben so miteinander gespielt, haben sich immer wieder aufeinander gestürzt und sich angesprungen und angeschlichen. Ja, kann man schöne Beobachtungen machen bei uns hier vor dem Funkhaus. Deswegen sind wir hier auch mitten im Park auf der Elbeinsel. So, Grüße von hier. Schönes Wochenende.
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0: Und in 3 Minuten dann die 1 Uhr Nachrichten, genau. Dann haben wir dann auch die Geisterstunde überstanden. Und weiter geht's dann frisch durch die Nacht mit den nächsten Stunden der ARD-Hitnacht.

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1: Die Nachrichten mit Ronald Lessig. Guten Abend. Ein Mann, der die lebensgefährliche Krankheit Ebola hatte, ist in Deutschland erfolgreich behandelt worden. Der Patient war aus Zentralafrika in einer Spezialklinik an der Berliner Charité geflogen worden. Katharina Jetter für WDR aktuell.
2: Dank experimenteller Therapien und einer erstklassigen Versorgung sei er wieder gesund, sagte der US-Patient beim Abschied und bedankte sich beim Charité-Team. Der Mann war auf Bitten der US-Regierung vor gut 2 Wochen aus der Demokratischen Republik Kongo nach Berlin gebracht worden. Bei ihm wurde nach Angaben der Universitätsklinik eine seltene Variante des Ebola-Virus nachgewiesen. Seine Ehefrau und 4 Kinder kamen kurz darauf nach Berlin. Sie waren als Hochrisikokontakte eingestuft, hatten aber keine Symptome und befanden sich in einem getrennten Teil der Isolierstation in Quarantäne. Auch sie konnten die Klinik heute verlassen.
1: Bundesverteidigungsminister Pistorius zeigt sich zufrieden mit dem Tag der Bundeswehr. Es sei eine seltene Gelegenheit, ins Innere des Militärs zu blicken. Mehrere Kasernen hatten ihre Türen geöffnet und nach eigenen Angaben sind weit mehr als 300.000 Besucher gekommen. Alleine 30.000 in Höxter in Ostwestfalen. In NRW gab es aber auch Protest gegen den Bundeswehrtag, etwa in Unna. In Düsseldorf sind heute Tausende für die Rechte queerer Menschen auf die Straße gegangen. Am Christopher Street Day nahmen nach Polizeiangaben schätzungsweise 6.000 Menschen teil, etwas weniger als zuvor erwartet wurden. Auch im Kreis Heinsberg und in Paderborn gab es CSD-Paraden. Im letzten Testspiel vor der Weltmeisterschaft hat das deutsche Fußballnationalteam am Abend in Chicago die USA besiegt. Am Ende stand es 2:1. Das erste WM-Spiel ist in einer Woche gegen Curaçao.
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1: In der Nähe von Bonn hat es einen Feuerwehreinsatz in einem berühmten Hotel gegeben. Auf dem Petersberg in Königswinter war das Grand Hotel lange das Gästehaus der Bundesregierung. Daniel Schwingenheuer, WDR aktuell.
3: Am späten Nachmittag rückten rund 100 Einsatzkräfte der Feuerwehr an. In der Tiefgarage brannten mehrere Autos. Alle Hotelgäste mussten das Gebäude vorübergehend verlassen, teils wohl nur im Bademantel. Nach etwa 1,5 Stunden war der Brand gelöscht. Im Grand Hotel auf dem Petersberg brachte die Bundesregierung jahrzehntelang ihre Staatsgäste unter. Auch historische Verträge wurden hier ausgehandelt.
1: Das Wetter in Nordrhein-Westfalen. In der Nacht Wolken und einzelne Schauer bei 14 bis 11 Grad. Tagsüber von der Kölner Bucht bis zum Siegerland länger sonnig. Vom Münsterland bis nach Ostwestfalen Lippe Schauer. Dazu in Detmold bis 18, in Steinfurt bis 19 und in Dormagen bis 20 Grad. Am Montag erst sonnig, am Abend im Rheinland Schauer bis 24 Grad. Und das war WDR aktuell.
4: Schönen Dank für die aktuellen Nachrichten. Nach den 3-Minuten-Nachrichten jetzt noch die 3 Verkehrsnachrichten, die es zurzeit gibt. Hier ist der Verkehrsservice der ARD. Nach die A1 ist zwischen Lengerich und Ladbergen wegen Brückenarbeiten in beiden Richtungen bis ca. 6 Uhr noch gesperrt. Die A96 ist zwischen München-Leim und Sendling wegen Brückenarbeiten in beiden Richtungen bis morgen, also Montag früh, ca. 5 Uhr gesperrt. Und längere Zeit gesperrt bleibt die Nordbrücke Bonn. Ja, leider. Die Autobahn 565 deswegen zwischen Bonn-Beuel und Auerberg in beiden Richtungen gesperrt, um die Brückenschäden zu untersuchen und dann zu entscheiden, wie es weitergehen soll. Ihnen unterwegs eine gute Fahrt durch die Nacht und kommen Sie gut ans Ziel. Hoffentlich gibt's keine Unfälle.
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4: Mit Hanno Bauer in Magdeburg. Guten Morgen.

0: So, Dr. Hood in der Medicine Show. Und Mario hat sich nochmal gemeldet, wegen seines Malu, ja. Und er hat geschrieben, hallo, Marios Blindenhund heißt Kellerer und ist ein Stock, ist teleskopierbar, hängt entweder an der Garderobe oder liegt neben dem Stuhl. Lieber Gruß von Iris und Mario. Gut, damit wäre das geklärt. Ich grüße schön zurück. Und dann die nächste E-Mail von Kevin. Kevin hat geschrieben, hallo Anno, die Musik ist super. Liebe Grüße an das ARD-Hitnacht-Team und an meine Kollegen der Schlosswirtschaft Moos in Niederbayern. Na dann, hoffe ich mal, dass ihr heute ein ordentliches Moos verdient habt und jetzt einen schönen Feierabend machen könnt. Oder ist es noch nicht so weit? 1:12 Uhr ist es. Naja, irgendwann werden bei euch ja die Gäste auch nach Hause torkeln.
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Ich und ich. Du erinnerst mich an Liebe. In der Nachtsendung, hier ist die ARD-Hitnacht, 1.20 Uhr ist es. Und Robert kennt ja Leute. Na, das muss ich ja mal sagen. Er hat mir geschrieben, sehr geehrter Herr Bauer, ich bin gerade nochmals aufgestanden, weil ich mich bedanken möchte für die wieder mal so tolle Musik. Ja, schönen Dank an die Musikredaktion. Ich leite es weiter, okay? Und vorhin erwähnten Sie die Botschaft eines Hörers aus dem benachbarten Ortenau-Kreis. Ich wohne im Kreis Rottweil und alle kommen wir in Magdeburg bei Ihnen zusammen in der Sendung. Heute Abend habe ich mit einer guten Freundin telefoniert, deren Tante das so wunderschöne Lied Am Fenster getextet hat. Ah ja, City am Fenster haben wir ja vorhin gespielt, genau. Und Barclay James Harvest habe ich in Friedrichshafen erlebt, die Stones im Jahre 1982 in München. So viele Erinnerungen und besondere Gedanken. Und morgen, also heute, gehe ich hier im Schwarzwald in den Gottesdienst um 11 Uhr. Jetzt sage ich nochmal allerbesten Dank und sende herzliche Grüße, euer Robert. Na dann, ich grüße zurück. Dankeschön für die umfassende E-Mail und ja, schön, wenn wir da ein bisschen was Gutes tun können und dabei positive Erinnerungen zutage kommen. Und das mit der Texterin von Am Fenster, das interessiert mich ganz besonders. Da können wir gerne nochmal drüber schreiben in den nächsten Tagen, oder? Nächste Woche dann zum Beispiel, wenn ich wieder mit Nachtsendung dran bin. Also dann, schönen Tag. Und nachher einen schönen Gottesdienst.

Cha-Cha-Cha. Hier ist die ARD Hitnacht und es ist 1.25 Uhr. Eine aktuelle Verkehrsmeldung gibt's, die gerade reinkam. Nach einem Unfall wurde nämlich die A14 gesperrt im Norden Richtung Wismar. Zwischen dem Kreuz Schwerin und Schwerin Nord. Hier ist also wegen Bergungsarbeiten gesperrt. Alle Informationen zur Verkehrslage gibt's natürlich auch gleich zur halben Stunde nach den Bengals Eternal Flame.

0: Gleich ist es 1.30 Uhr. Und das ist bei uns die Zeit für den Verkehrsservice in der ARD-Hitnacht. Erste Meldung kommt von der Autobahn 1 Bremen Richtung Hamburg zwischen Buchholzer Dreieck und Dippersen. Achtung bitte, hier gab es einen Unfall und die Unfallstelle ist noch ungesichert. Ist ja gerade erst passiert. Dann weiter der Blick auf die A1 zwischen Lengerich und Ladbergen. Wegen Brückenarbeiten ist hier in beiden Richtungen bis ca. 6 Uhr gesperrt. Diese Meldung hatten wir gerade eben schon mal. Die A14 Richtung Wismar ist zwischen Kreuz Schwerin und Schwerin Nord wegen Bergungsarbeiten gesperrt. Die A96 ist zwischen München-Leim und Sendling wegen Brückenarbeiten in beiden Richtungen bis morgen ca. 5 Uhr gesperrt. Und die A565 ist zwischen Bonn-Beuel und Auerberg in beiden Richtungen wegen Brückenschäden gesperrt. Ihnen unterwegs eine gute Fahrt durch die Nacht und bleiben Sie munter.
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0: Für alle Munteren auf jeden Fall. Hier ist Hanno Bauer in Magdeburg. Grüß Sie.

0: Dido. So schön anzuhören. Thank you in der ARD-Hitnacht. Und thank you fürs Hören im Ausland an Frank und Cécine. Die haben sich gemeldet aus Kanada. Alberta Barhead. Muss ich nachher gleich mal gucken, wo das ist. Auf jeden Fall haben sie geschrieben, bei uns ist es 17 Uhr. Ja, jetzt wird es schon ein bisschen später sein. E-Mail kam ja auch schon um 1 Uhr. Und auf jeden Fall haben sie geschrieben, wir sitzen gemütlich vor unserem Hänger und genießen den Blick auf den Thunder Lake. Herrliches Wetter, nicht zu kalt, nicht zu heiß. Mein Mann beobachtet die Vogelvielfalt, Fischreiher, Weißkopfadler und natürlich der Lion, um nur einige zu nennen. Es gibt einen Lion als Vogel, ja, okay. Wusste ich noch gar nicht. Ich dachte immer, das wäre nur so ein Schokoladenriegel. Ja, liebe Grüße und macht weiter so super Musik. Und ich grüße euch zurück, Frank und Cécine. Und ja, wenn ihr das Ganze fotografiert, freue ich mich natürlich auch über solche Fotos. Angehängt war bei dieser auf jeden Fall jetzt ein sehr, sehr schönes Bild von dem schönen Thunder Lake. Auch mit weißen Wölkchen im blauen Himmel. Und es sieht doch alles sehr natürlich, sehr schön aus. Also ich bin ein bisschen neidisch auf euch, dass ihr da gerade so eine schöne Zeit am See habt. Gönne das aber natürlich sehr.
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0: Aber warum soll ich eigentlich neidisch sein? Ich bin ja bei euch. Das ist sehr schön. Und dank des Bildes weiß ich auch, wie es dort aussieht.

0: CCR und Proud Mary in der Nachtsendung für ganz Deutschland. Hier ist die ARD-Hitnacht. Ja, und das mit Malou, dem Schnuffelhund in Längerich bei Mario und Iris. Das wurde auch gehört von Andreas aus Hannover. Der hat nämlich auch so einen hübschen, mit ganz viel Fell sehe ich, nee, ein Dackel wird es nicht sein, aber auf jeden Fall auch auf dem Rücken liegen, fast wie Malou da unterm Schrank, ja, und er hat geschrieben, hi, ja, so einen Schnuffelhund, Junai, unsere Tierschutzhündin aus Rumänien, haben wir auch und geht auch erst ins Bett, wenn einer von uns die Vorhut macht, auch wenn sie schon todmüde ist. Bild an bei, liebe Grüße von Andreas aus Hannover. Tja, dann würde ich jetzt mal sagen, Vorhut Marsch und ab ins Bett, oder? Damit der Hund auch mal zum Schlafen kommt. Also ganz liebe Grüße an Junai und danke, lieber Andreas, dieses Bild geteilt zu haben mit der Radiofamilie.
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0: So, und dann, wenn im Bett liegend, dann ganz leise ein Hello rufen und schon ist Junai dann auch hops im Bett mit drin. Hello, jetzt von Adele.
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die Bee Gees mit dem gewöhnlichen Leben, Ordinary Lives, ja sowas, was wir also jeden Tag leben. Dazu muss man nicht ein Star sein, um so einen Song zu machen. Auf jeden Fall ist es schön, so ein schönes Leben führen zu können, und in der ARD-Hitnacht jetzt ganz sanfte Musik von Emilia. 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

Zwei Minuten vor 2 Uhr. Achtung bitte, es ist ein Falschfahrer unterwegs auf der Autobahn 4 zwischen Meerane und Hohenstein-Ernsthal. Ist ein Falschfahrer gemeldet worden, bitte ganz rechts fahren, nicht überholen. Auf der A4 zwischen Meerane und Hohenstein-Ernsthal ist ein Falschfahrer unterwegs. Vorsicht hier bitte, in beiden Richtungen.

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1: Die Nachrichten mit Ronald Lessig. Guten Abend. Im letzten Testspiel vor der Weltmeisterschaft hat das deutsche Fußballnationalteam am Abend die USA besiegt. Am Ende stand es 2:1. Ost-Chicago, Dirk Walsdorf für WDR aktuell.
2: Nach einem Traumstart mit dem Tor durch Havertz nach Kimmich-Freistoß in der 2. Minute gab die Mannschaft die Kontrolle über die Partie zusehends ab. Folgerichtig erarbeiteten sich die Gastgeber erste Chancen und erzielten dann durch Robinson das schönste Tor des Tages. Volley aus 19 Metern unter die Latte, unhaltbar für Oliver Baumann, der wieder das deutsche Tor hütete. Die erneute deutsche Führung nach einer knappen Stunde kam fast überraschend, ausgerechnet durch Leroy Sané. Der Routinier sollte die Antwort auf das Fehlen des abgereisten Lennart Kahl geben. Trotz seines Tores zum 2:1 gelang ihm das nur teilweise.
1: Verteidigungsminister Pistorius zeigt sich zufrieden mit dem Tag der Bundeswehr. Kasernen hatten geöffnet und nach eigenen Angaben sind mehr als 300.000 Besucher gekommen. Alleine 30.000 in Höxter in Ostwestfalen. In NRW gab es aber auch Protest, etwa in Unna. In der Berliner Charité war eine Ebola-Therapie erfolgreich, die gerade erst erprobt wird. Ein Arzt aus den USA wurde damit behandelt und konnte jetzt entlassen werden. Er hatte sich bei einem Einsatz im Kongo angesteckt. Im Ruhrgebiet ist eine wichtige Verbindung für Pendler wieder frei. Die Karl-Lehr-Brücke in Duisburg war 7 Wochen gesperrt. Grund war eine Sanierung. Die Straßenbahnen können noch nicht über die Brücke fahren, weil bis Ende Juni noch an den Gleisen gearbeitet wird. Die russische Tennisspielerin Mira Andrejewa hat die French Open gewonnen. Sie besiegte im Finale die polnische Außenseiterin Maja Chawlinska in 2 Sätzen. Im Finale der Männer spielt heute der Deutsche Alexander Zverev um den Titel.
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1: Der Paderborner Extremschwimmer André Wirsig hat Helgoland umschwommen. Die Insel ist seit 200 Jahren Kurort. Simon Lanzerath, WDR aktuell.
3: Wie bei Extremschwimmern üblich, hatte André Wirsig nur eine Badehose an, als er die 11 Kilometer lange Strecke rund um Helgoland bewältigte. 13 Grad hatte das Wasser da. Und je weiter Wirsig auf die Nordsee hinausschwamm, desto kälter wurde es.
4: Zwischendurch war es echt ruppig und auch so kalt, dass ich irgendwie meine Arme zwar noch gesehen habe, dass sie dran waren, aber gar nicht mehr gespürt habe.
3: Dem WDR hatte Wirsig vorher gesagt, nicht nur die Temperatur, auch die Strömungen rund um Helgoland seien unberechenbar. Geschafft hat der